0: Die A2 Dortmund Richtung Hannover ist zwischen Dreieck Hannover West und Hannover Langenhagen wegen Bauarbeiten noch bis Montag 5 Uhr früh gesperrt. Die A3 Frankfurt Richtung Köln zwischen Neustadt-Wied und Bad Honnef-Linz. 3 Kilometer Stau wegen der Fahrbahnerneuerung ist dann nur eine Spur frei aktuell. Die A8 Stuttgart Richtung München ist zwischen München-Langenwied und Kreuz München-West nach einem Unfall gerade dicht. A8 Salzburg Richtung München zwischen Grenzübergang Bad Reichenhall und Leuthalbrücke. Streckenweise Stau und Stop and Go. Die A33 Osnabrück Richtung Bielefeld ist zwischen Haderberg und Borklo Kloster Ösede wegen einer Nachbaustelle noch bis 6 Uhr früh gesperrt. Und die B101 Mariendorf Richtung Trepin ist zwischen Tyro und Trepin Nord wegen Brückenarbeiten in beiden Richtungen gerade gesperrt. That's it!
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0: Mit Sebastian Röpke natürlich auch mit euch. Ihr seid part of the show, wenn ihr den mögt. Die Nummer hier im Studio 0221 56789 111, wie immer mit der Frage, na, seid ihr noch wach oder schon?
2: Oh boy.
0: Oh boy.

0: 2.13 Uhr, ihr hört die junge Nacht der ARD und das am Samstag, am 1. August. Willkommen im neuen Monat, Leute. Ey, Katy Perry, ne, die macht ja immer mal wieder wilden Kram auf ihren Konzerten. Bei einer Festivalshow letztens zum Beispiel dachte sie, oh, wäre doch witzig, wenn ich in so einer aufgeblasenen Plastikflasche, ja, wenn ich da reinkletter und dann so über meine Fans drüber surfe. Also so wie diese aufblasbaren Bälle. Ja, und ist eine coole Idee, aber Brinja Becker aus dem Pop, du sagst, ist leider ein bisschen schief gegangen. Warum ist die nicht wieder zurückgekommen oder what?
1: Ja, die haben die leider komplett weggeschleppt. Also die wollte von einer Bühne zu einer kleineren Bühne surfen, aber plötzlich war sie komplett gone. Ganz am Ende der Menge. Und dann hat sie noch geschrien, zurück zur Bühne. Ja, und irgendwann sogar noch verzweifelter. Ja, back to the stage.
0: Ach Gott, die Arme, ey. Hat's dir dann irgendwann geklappt oder ist sie einfach durch den Hinterausgang nach Hause, hat sie gedacht, komm, ich packe hier den Sack?
1: Ja, ist alles gut gegangen, hat nur ewig lang gedauert. Aber sie hat sich nach dem Vorfall jetzt auch gemeldet und meinte, ja, ist ein bisschen schief gegangen.
2: Tonight I went kind of far and I was a little worried I was not gonna come back.
1: Ja, und sie hatte sogar ein bisschen Schiss, dass sie nicht mehr zurückkommen würde. Aber die hat ja wirklich immer bei Konzerten Probleme. Letztens hat sie auch auf einem riesigen Schmetterling gesessen, ist so übers Publikum geflogen und der ist dann so halb abgestürzt. Also der ist eine ganze Etage tiefer gekracht. Zum Glück ist da aber auch nichts passiert.
0: Ja, Schmetterling, Plastikflasche, sie hat schon alles ausprobiert. Katy Perry ist in einer riesigen Plastikflasche nicht festgesteckt, sondern die Plastikflasche an sich steckte dann irgendwann irgendwo im hinteren Bereich des Publikums fest. Ja, schade, dass sie das nicht in Deutschland gemacht hat, weil wir bringen unseren Pfand ja immer brav zurück, ne? Olivia Dean, so easy to fall in love.

2.21 Uhr, hier hört die junge Nacht der ARD und wir haben ja jetzt gemeinsam vom August diese Schutzfolie abgezogen und ich habe euch ja gefragt, na, was steht bei euch so an im August? Nichts. Viele von euch haben einfach nichts geplant, weder ein Urlaub, noch ein Festival, noch irgendwas. Ich dachte, ich sehe ja wenigstens die Hälfte von euch, die nachts im Euro Truck Simulator spielen auf der Gamescom Ende des Monats. Ist irgendwer von euch auf der Gamescom am Samstag, am Ende des Monats? Weil ich wäre dann auch da. Ich stehe da und winke und warte auf euch, okay? Leute, hier ist die junge Nacht der ARD am Samstag.

0: halb drei, hier ist die junge Nacht. Wir schauen mal auf die Straßen. A9 München Richtung Nürnberg ist zwischen Hilpoltstein und Allersberg nach einem Unfall gerade gesperrt. Die Umleitung führt über die U49. Die A2 Dortmund Richtung Hannover ist zwischen Dreieck Hannover West und Hannover Langenhagen wegen Bauarbeiten noch bis Montag 5 Uhr gesperrt. Die A3 Frankfurt Richtung Köln ist zwischen Neustadt Wied und Bad Honnef-Linz nicht gesperrt, sondern 3 Kilometer Stau. Da ist wegen der Fahrbahnerneuerung gerade nur eine Spur frei. Die A8 Stuttgart Richtung München ist zwischen München-Langwied und Kreuz-München-West nach einem Unfall gerade dicht. A8 Salzburg Richtung München zwischen Grenzübergang Bad Reichenhall und Leuthalbrücke. Streckenweise Stau und stockender Verkehr. Die A8 Saarlouis Richtung Luxemburg, der Tunnel Pellinger Berg ist wegen eines defekten Fahrzeugs gerade gesperrt. Die A33 Osnabrück Richtung Bielefeld ist zwischen Haderberg und Borkloh-Kloster Ösede wegen einer Nachbaustelle noch bis 6 Uhr früh gesperrt. Die A66 Frankfurt Richtung Fulda ist zwischen Bad Orb, Wächtersbach und Bad Sodem, Saalmünster nach einem Unfall auch gerade dicht. Und die B101 Mariendorf Richtung Trippin ist zwischen Türup und Trippin Nord wegen Brückenarbeiten in beiden Richtungen gesperrt. That's it!
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0: Mit Sebastian Röpke, natürlich auch mit euch. Nummer hier ins Studio 0221 567 89 111. Wie geht es euch? Was macht ihr gerade? Seid ihr noch wach oder seid ihr schon wach? Holly Humberstone, To Love Somebody. Hier ist die junge Nacht der ARD mit dem Sebo. Hi!

0: 2.37 Uhr hört die junge Nacht der ARD. Ein Geisterschiff, ein Verbrechen, ein mysteriöses Verschwinden. Also diese Story aus Neuss, ne? Die hat alles, was so eine richtig gute Gruselgeschichte braucht. Ja, weil der Rhein gerade so wenig Wasser hat, ist da ein Schiffswrack aufgetaucht. Das passiert immer mal wieder so in trockenen Sommern. Franzi Pille aus dem Junge Nacht-Team. Ich habe mir das Foto angeschaut. Das Schiff sieht aus wie von Fluch der Karibik, aber so im Horror-Style.
1: Ja, absolut. Das Schiff ist ein Aalschocker, ein Schiffstyp, speziell für Aalfang. Liegt in der Mündung zum Silbersee und es hat ein dunkles Geheimnis.
0: Erzähl.
1: Der Besitzer war einer der letzten Aalfischer auf dem Rhein und er soll versucht haben, seine ehemalige Partnerin und deren neuen Freund zu töten. Mhm. Ist dann im Gefängnis gelandet, aber später wieder rausgekommen.
0: Und dann ist er mit diesem Schiff untergegangen?
1: Nee, das Schiff war schon vorher gesunken. Nachdem er wieder aus dem Gefängnis war, wollte er Geld sammeln, um das Schiff zu bergen, hat es aber nicht geschafft und ist deswegen kurz darauf spurlos verschwunden.
0: Okay, und wieso ist das Schiff überhaupt untergegangen?
1: Auch das weiß niemand.
0: Okay, und jetzt lässt man das Schiff einfach da so liegen im Rhein.
1: Es gibt keine Gefahr für andere Schiffe, deswegen gehen wir davon aus, da will man sich die Kohle für die Bergung sparen. Außerdem hätte ich dir sonst diese Gruselgeschichte nicht erzählen können.
0: Ja, okay. Ich finde es echt irre. Also er lebt als Geist auf diesem Schiff weiter, oder? Wir gehen davon aus, also bin mir sehr, sehr sicher. Danke, Franzi, für diese Gruselstory.

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Taylor Swift. I knew it. 2.48 Uhr, hier ist die junge Nacht der ARD. Der Clemens schreibt, moin, wir sind gerade auf dem Rückweg von The Weeknd-Konzert und bei mir steht dieses Jahr der Umzug nach Riga, Lettland an für mein Zahnmedizinstudium. Ja, wild, viele von euch haben keine Pläne und ihr macht das?

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1: Die Nachrichten mit Michael Treiß. Guten Morgen. Der Fußballweltverband FIFA gibt seine umstrittenen Investorenpläne auf. Das teilte FIFA-Chef Infantino in der Nacht mit. Seine Idee, die Fußball-WM teilweise an Investoren zu verkaufen, war massiv kritisiert worden. Der Europäische Fußballverband UEFA hatte mit einem Boykott gedroht. In Italien hat es am Abend ein Erdbeben gegeben. Betroffen war die Region um Neapel. Anna Giordano, WDR Rom.
2: Mit einer Stärke von 4,7 war es das heftigste Beben in dem Vulkangebiet seit 40 Jahren. Nach ersten Angaben des italienischen Katastrophenschutzes wurden mindestens 8 Menschen leicht verletzt. In der Küstenstadt Pozzuoli wurden Häuser und Kirchen beschädigt, ein Hochspannungsmast stürzte ein. Aus Angst vor Nachbeben verbringen viele Anwohner die Nacht im Freien. Der Bürgermeister rief die Menschen auf, Ruhe zu bewahren.
1: Der Rheinpegel in Köln hat seinen historischen Tiefststand von 2018 unterschritten. Noch können Schiffe fahren, aber es wird schwieriger, sagt Kapitän Barnilo Schulz, der ein Aufflugsschiff steuert.
3: Ja, man muss sich auf jeden Fall um einiges mehr konzentrieren wie beim normalen Wasserstand. Man sollte auch wissen, wo man langfährt, also man sollte die Fahrrinnen genau kennen, wo das meiste Wasser ist, wo das wenigste Wasser ist, um halt Gefahren aus dem Weg zu gehen.
1: Die Fahrrinne im Rhein ist an einigen Stellen nur noch 2 Meter tief. Viele Frachtschiffe fahren deswegen halb leer. Und auch das ist in dieser Nacht wichtig. In der Düsseldorfer Altstadt hat die Polizei in der Nacht viele Besucher kontrolliert. Rund 200 Polizisten überprüften, ob sich alle an die dortige Waffenverbotszone halten. Bundeskanzler Merz hat Spanien aufgefordert, seine Grenzen besser zu schützen. 60.000 Migranten sind in den letzten Tagen in der Exklave Ceuta angekommen. Die meisten sollen inzwischen aber wieder nach Marokko zurückgekehrt sein. Der WDR baut sein Angebot zur 3. Liga im Männerfußball deutlich aus. Ab dem ersten Spieltag kommende Woche werden alle Partien mit NRW-Vereinen als Audio- oder Videostream übertragen auf wdr.de und in der WDR-App. In Bochum haben die Bauarbeiten am Ruhrstadion angefangen. Nach fast 50 Jahren soll das Fußballstadion des VfL Bochum umfangreich modernisiert werden. Projektkoordinator Ralf Meyer erklärt, was das Ziel ist.
4: Dem VfL eine Spielstätte zu schaffen, die weiterhin diesen Kultstatus hat. Also, dass wir auch, wenn das Stadion modernisiert, saniert ist, dass wir alle noch sagen, wir gehen in die Castropa und dass das Gefühl von der Castropa, dass das bleibt, aber auf einem Stand, wo man ganz sicher sagen kann, es ist modern.
1: Der VfL Bochum spielt dort trotz der Arbeiten weiter, zum Beispiel heute im Testspiel gegen Sheffield United. Und das war WDR aktuell. Und das Wetter in Nordrhein-Westfalen. Die restliche Nacht ist oft klar, bei Tiefstwerten zwischen 18 und 12 Grad. Tagsüber gibt es wieder viel Sonne und etwas Wolken. In Arnsberg bis 24 Grad, in Frechen 26 und maximal 27 Grad in Jülich. Die Zeit gleich 3.03 Uhr.
5: Die junge Nacht, wir schauen auf die Straßen. A9 München Richtung Nürnberg ist zwischen Hilpoltstein und Allersberg nach einem Unfall gerade gesperrt. Die Umleitung führt hier über die U49. Hier die weitere Meldung: A2 Dortmund Richtung Hannover ist zwischen Dreieck Hannover West und Hannover Langenhagen wegen Bauarbeiten bis Montag 5 Uhr gesperrt. Die A3 Frankfurt Richtung Köln ist zwischen Neustadt Wied und Bad Honnef-Linz nicht gesperrt, sondern 2 Kilometer Stau wegen einer Fahrbahnerneuerung ist dann nur eine Spur frei. Die A8 Salzburg Richtung München ist zwischen Grenzübergang Bad Reich Eichenhall und Leuthallbrücke streckenweise gesperrt und deswegen Stau und stockender Verkehr. So A8 Saarlouis Richtung Luxemburg. Der Tunnel Pellinger Berg ist wegen eines defekten Fahrzeugs gesperrt. Die A33 Osnabrück Richtung Bielefeld ist zwischen Haderberg und Borglo Kloster Ösede wegen der Nachbaustelle bis 6 Uhr früh noch gesperrt. Die A66 Frankfurt Richtung Fulda ist zwischen Bad Orb, Wächtersbach und Bad Soden-Saalmünster nach einem Unfall auch gerade gesperrt. Und die B101 Mariendorf Richtung Trepin ist zwischen Tyro und Trepin Nord wegen Brückenarbeiten in beiden Richtungen gerade gesperrt. That's it!
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5: Mit Sebastian Röpke, natürlich auch mit euch. Wie geht's euch? Was macht ihr gerade? Seid ihr noch wach? Seid ihr schon wach? Gerne mal reinmelden. Kurzen Zwischenstand bitte. Was bisher geschah? 0221 567 89 111. Geht weiter hier mit Miley Cyrus, End of the World. Der Sebus hier. Hi!

3.14 Uhr, hier ist die junge Nacht der ARD und es ist Sommer. Da hat Nico Santos sich gedacht, oh, vielleicht mache ich das auch mal mit diesem Sommerhit. Why Don't You Stay, ganz frisch hier auf der Playlist der jungen Nacht der ARD.

0: 20 nach 3 hört die junge Nacht der ARD. Ey, stellt euch vor, ganz Köln brennt einfach ab. Das ist ungefähr die Fläche, die in Frankreich bei den Waldbränden abgebrannt ist. Behörden sprechen von so 42.000 Hektar. Frankreichs Präsident Macron nennt es die heftigsten Brände seit dem Zweiten Weltkrieg. Und auch in Spanien und Griechenland brennt es. Junge Nachtreporterin Sarah Östogan, warum ist in diesem Jahr das so schlimm mit diesen Waldbränden?
1: Ja, das liegt daran, weil in Frankreich und Spanien zum Beispiel der Winter sehr verregnet war. Das führt dazu, dass dann Gräser, Büsche und so Unterholz stärker wächst erstmal. So, dann kam ja jetzt diese krasse Hitzewelle. Ne? Mhm. Wir erinnern uns, wir sind alle bei 41 Grad hier abgekackt. Ja. Das heißt, diese Pflanzen, die da so schön rangezüchtet wurden, die trocknen richtig aus, dass das dann brennt, wie beim Lagerfeuer.
0: Aber Hitze allein, die macht ja jetzt noch kein Feuer, oder?
1: Ja, das stimmt. Die Ursache von den Bränden ist auch nicht direkt die Hitze selbst, sondern vor allem Menschen.
2: Ich sehe auch immer wieder, wenn man hier im Königsforst rumläuft, Leute rauchen, ist denen alles egal, grillen oder so.
1: Genau, das beobachtet Erich aus Köln. Und wenn du jetzt eine Kippe in diese furztrockenen Wälder schnippst, dann ist die Hitze quasi nicht der Zünder, sondern eher so der Brandbeschleuniger wegen dieser Trockenheit. Und übrigens ist der Mensch auch die häufigste Ursache bei Waldbränden.
0: Ich checke, okay. Aber ist das normal für die Jahreszeit jetzt alles?
1: Ja, also Hitzewellen und Brände, die gab es ja schon immer. Wie Beth zum Beispiel, das ist eine Hörerin, mit der habe ich gesprochen, die hat Familie in der Türkei. Und die würde zum Beispiel ihren Urlaub jetzt gar nicht umplanen.
3: Ich kenne das grundsätzlich aus der Türkei. Das haben wir ja jedes Jahr dort. In Griechenland genauso, ist ja unser Nachbarland.
1: Aber die Frage ist eher, werden die Ereignisse häufiger? Und da sagen Meteorologen halt, ja, das fällt auf. Mhm. Also man kann nicht mehr von normalem Sommerwetter sprechen. Es liegt am Klimawandel.
0: Ja, okay. Jetzt sind besonders die Urlaubsregionen betroffen in Frankreich und in Spanien. Wir sprechen gleich drüber, was das und auch diese Extremwetterbedingungen für eure Urlaubsplanung in Zukunft bedeuten könnte. Da muss man teilweise dann einfach echt ein bisschen umdenken, ein bisschen anders planen. Verrückte Welt, oder? 3.22 Uhr haben wir es gleich. Jetzt erstmal Tampa City mit Self-Aware. Hier ist die junge Nacht der ARD.

0: halb vier, hier ist die junge Nacht. Wir schauen auf die Straßen. Die A9 München Richtung Nürnberg ist zwischen Hilpoltstein und Allersberg nach einem Unfall gesperrt. Die Umleitung führt hier über die U49. Die A2 Dortmund Richtung Hannover ist zwischen Dreieck Hannover West und Hannover Langenhagen wegen Bauarbeiten bis Montag 5 Uhr gesperrt. Die A3 Frankfurt Richtung Köln zwischen Neustadt Wied und Bad Honnef-Linz 2 Kilometer Stau. Wegen der Fahrbahnerneuerung ist dann nämlich nur eine Spur frei. Die A7 Hamburg Richtung Flensburg ist zwischen Oschlag und Schleswig-Jagel nach einem Unfall gerade dicht. A8 Salzburg Richtung München zwischen Grenzübergang Bad Reichenhall und Leuthalbrücke streckenweise Stau und stockender Verkehr. A8 Saarlouis Richtung Luxemburg, der Tunnel Pellinger Berg ist wegen Bergungsarbeiten gerade gesperrt. Die A33 Osnabrück Richtung Bielefeld ist zwischen Haderberg und Borklo Kloster Ösede wegen einer Nachbaustelle noch bis 6 Uhr früh gesperrt. Die A66 Frankfurt Richtung Fulda ist zwischen Bad Orb, Wächtersbach und Bad Soden Saalmünster nach einem Unfall gesperrt und die B101 Mariendorf Richtung Trepin ist zwischen Tyro und Trepin Nord wegen Brückenarbeiten in beiden Richtungen gesperrt. That's it!
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0: Mit Sebastian Röpke, hi, meine Therapeutin hat mich letztens 3-mal hintereinander gefragt, warum ich denn eigentlich noch Single bin. Ja, die Frage stelle ich mir auch schon länger und ich habe da aber was mit einem riesen Promi zusammen, das Problem. Ray, die ist halt auch noch ein bisschen auf der Suche, aber gemeinsam singen wir uns diesen Typen noch hier ran, ich bin mir sicher. Where's my husband?

Die junge Nacht, Achtung, wir haben einen Falschfahrer auf der A49 Gießen Richtung Kassel. Zwischen Kassel-Waldau und Kreuz Kassel-Mitte, Achtung, Falschfahrer. Fahrt äußerst rechts, überholt nicht. Das ist die A49 Gießen Richtung Kassel. Zwischen Kassel-Waldau und Kreuz Kassel-Mitte, Achtung, Falschfahrer, vorsichtig hier in beiden Richtungen. Hier ist die junge Nacht. Ich wollte euch jetzt neue Musik zeigen. Da kam das mit dem Falschfahrer gerade ein bisschen passend auch. Ja, okay. 3.38 Uhr haben wir es gleich. Die Uhr kann ich noch lesen. Leute, ich habe neue Mucke, die kommt von Kamrad. Love Sober heißt der Track. Worum geht's? Ja, Kamrad feiert hier das Ende des emotionalen Rausches. Ihr kennt das vielleicht, wenn ihr richtig hart verknallt seid. Man sagt ja auch, Liebe macht blind oder man hat eine rosarote Brille auf. Ne, man ist so ein bisschen verstrahlt und denkt sich, na, die Person ist es. Und drumherum so ein paar Leute, ich bin mir ein bisschen unsicher. Ja, deswegen, darum geht's im Song. Die rosarote Brille fällt runter und man realisiert, dass diese Beziehung eigentlich doch nicht so geil für einen war. Kamrad, Love Sober, ganz frisch hier auf der Playlist der Jungnacht.

Die junge Nacht, Achtung, wir haben noch einen Falschfahrer auf der B535 zwischen Sandhausen, Patrick-Henry-Siedlung und Tunnel Schwetzingen. Kommt euch ein Falschfahrer entgegen, fahrt äußerst rechts, überholt bitte nicht. Das ist auf der B535 zwischen Sandhausen, Patrick-Henry-Siedlung und Tunnel Schwetzingen. Ist ein Falschfahrer unterwegs, vorsichtig hier in beiden Richtungen.

Ja, da ist viel Sommer drin. Calvin Harris und Jazzy. Satisfy hier in der jungen Nacht der ARD. 3.48 Uhr haben wir es. Leute, willkommen im August. Es ist ein neuer Monat. Alles wird gut. Wir fangen nochmal von vorne an. Coldplay jetzt hier in der jungen Nacht.

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1: Die Nachrichten mit Michael Treiß. Guten Morgen. Die umstrittenen Pläne des Fußballweltverbands FIFA, Anteile an seinem Geschäft an Investoren zu verkaufen, sind vom Tisch. Das hat FIFA-Chef Infantino in der Nacht bekannt gegeben. Lukas Knauer berichtet.
2: Mit der Entscheidung beugt sich die FIFA dem Druck, der in den vergangenen Tagen immer größer geworden ist. Der Europäische Fußballverband UEFA hatte die Investorenpläne Gianni Infantinos nicht nur kritisiert, sondern auch mit einem Boykott künftiger Weltmeisterschaften gedroht. Gegen die Pläne hatten sich auch die Fußballverbände in Asien sowie in Nord- und Mittelamerika ausgesprochen. Infantinos Plan sah wie folgt aus: WM-Anteile an private Geldgeber verkaufen, um so Milliarden einzunehmen.
1: In der Düsseldorfer Altstadt hat die Polizei bis in die Nacht kontrolliert, ob sich alle an das dortige Waffenverbot halten. Jeder Besucher wurde untersucht, ob er oder sie beispielsweise ein Messer dabei hat. Auch NRW-Innenminister Reul war bei dem Einsatz mit dabei. Er sagt, solche Kontrollen sind wichtig.
3: Wir wischen immer wieder, wir nehmen Messer ab, es werden Strafen ausgesprochen. Wenn es sich rumspricht, ist es gut, es wird trotzdem dauern. Da darf man auch nicht glauben, dass morgen alles in Ordnung ist.
1: An der Kontrolle der Waffenverbotszone in der Düsseldorfer Altstadt waren etwa 200 Polizisten beteiligt. Wie der Einsatz verlaufen ist, will die Polizei am Vormittag bekannt geben. Und auch das ist gerade Thema. Russland hat in der Nacht die ukrainische Hauptstadt Kiew erneut wieder massiv aus der Luft angegriffen. Das berichten Zeugen vor Ort und Bürgermeister Klitschko sprach von Explosionen. Eine Woche nach dem Anschlag beim CSD in Berlin fordert SPD-Fraktionschef Mirsch mehr Solidarität mit queeren Menschen. Mirsch sagte der Funke Mediengruppe, es wäre ein sehr gutes Zeichen, wenn auch Bundeskanzler Merz mal bei einem Christopher Street Day mit dabei wäre. Heute finden mehrere CSD-Veranstaltungen statt, die größte in Hamburg. In Bayern ist ein Waldbrand außer Kontrolle geraten. Laut den zuständigen Behörden in der Oberpfalz macht vor allem starker Wind der Feuerwehr Probleme. Außerdem könne dort aktuell nur zu Fuß gelöscht werden. Im Kölner Zoo gibt es einen besonderen Nachwuchs, ein Leopardenbaby. Es ist der erste Wurf von Muttertier Mitra und derzeit nicht direkt für Besucher zu sehen. Mutter und Junges sollen nicht gestört werden, damit sie eine Bindung aufbauen können. Aber es gibt eine Kamera in der Wurfhöhle. Die Live-Bilder kann man sich in der Tigerhöhle zwischen Löwen- und Tigeranlage im Kölner Zoo anschauen. Und das war WDR aktuell. Und so wird das Wetter in Nordrhein-Westfalen. Der Samstag bringt tagsüber ruhiges Sommerwetter mit viel Sonne und kaum Wolken. Außerdem bleibt es trocken. In Meinerzhagen bis 24 Grad, in Neuss 26 und bis zu 27 Grad werden in Bedburg erreicht. Der Sonntag sieht dann ähnlich aus. Sonne und lockere Wolken und wieder etwas heißer in Nordrhein-Westfalen mit Werten von 28 bis 32 Grad. Die Zeit gleich 4.03 Uhr.
4: Die junge Nacht, wir schauen auf die Straßen. Erstmal eine Warnung auf der A49 Gießen Richtung Kassel. Kein Falschfahrer mehr zwischen Kassel-Waldau und Kreuz Kassel-Mitte. Hier die weiteren Meldungen. Die A2 Dortmund Richtung Hannover ist zwischen Dreieck Hannover-West und Hannover-Langenhagen wegen Bauarbeiten bis Montag 5 Uhr gesperrt. Die A3 Frankfurt Richtung Köln zwischen Neustadt-Wied und Bad Honnef-Linz. 2 Kilometer Stau wegen einer Fahrbahnerneuerung ist da nur eine Spur frei. Die A7 Hamburg Richtung Flensburg ist zwischen Oschlag und Schleswig-Jagel nach einem Unfall gerade gesperrt. A8 München Richtung Salzburg zwischen Anger und Grenzübergang Bad Reichenhall. 3 Kilometer Stau. A8 Saarlouis Richtung Luxemburg. Der Tunnel Pellinger Berg ist wegen Bergungsarbeiten gerade gesperrt. Die A33 Osnabrück Richtung Bielefeld ist zwischen Haderberg und Borklo Kloster Ösede wegen einer Nachbaustelle noch bis 6 Uhr dicht. Die A66 Frankfurt Richtung Fulda ist zwischen Bad Orb, Wächtersbach und Bad Soden Saalmünster nach einem Unfall auch gerade gesperrt. Und die B101 Mariendorf Richtung Trippin ist zwischen Tyro und Trippin Nord wegen Brückenarbeiten in beiden Richtungen gesperrt. That's it!
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4: Mit Sebastian Röpke, hello. Ich hoffe, ich habe da alles richtig ausgesprochen. Da sind heute wieder sehr viele verrückte Orte mit dabei, von denen ich, vorher noch nie was gehört habe. Leute, Nummer hier im Studio, die kann ich aber. 0221 567 89 111. Wie geht's euch? Was macht ihr gerade? Seid ihr noch oder schon wach? Junge Nachthörer Klaas, der hat nicht noch Feierabend, nee, der hat auch Urlaubi.
5: Halli, hallo, hallöle, lieber Sebo.
4: Hi.
5: Nachdem wir heute eine wunderbare Party in Holzbüttgen hinter uns gebracht haben, wollte ich mich mal mit der Lara zusammen aus dem Auto von der A57 melden. Dir nicht die Nase lang machen, sondern einfach nur Grüße da lassen, weil wir jetzt auf dem Weg nach Fehmarn sind.
4: Hoi.

0: 12 nach 4, ihr hört die junge Nacht der ARD, gleich noch mit Stella Lefty und Boston. Leute, im Süden Europas, da wüten aktuell immer noch krasse Waldbrände in Frankreich, Spanien und Griechenland und auch in der Türkei.
1: Klar, macht das Angst, weil es kommt immer näher irgendwie, die Sommer werden immer heißer grundsätzlich.
0: Klimakrise ist immer spürbarer, sagt Jasmina aus Bonn. Jetzt aktuell sind Urlaubsregionen halt auch betroffen, junge Nacht-Reporterin Sarah. Was ist, wenn ich jetzt meinen Urlaub stornieren muss? Bekomme ich da überhaupt mein Geld vernünftig zurück?
2: Also bei einer Pauschalreise kannst du oft kostenlos stornieren, vor allem wenn es eine Reisewarnung gibt, zum Beispiel vom Auswärtigen Amt. Wenn du jetzt Flug und Hotel einzeln gebucht hast, was ich zum Beispiel immer mache, dann gibt es leider keinen automatischen Anspruch. Aber im Zweifel kannst du auch da die Verbraucherzentrale fragen.
0: Okay, wenn wir jetzt mal so zukünftig schauen, das wird ja wahrscheinlich nicht besser mit dem Klima. Was bedeutet das für meine Urlaubsplanung?
2: Dass die schwieriger planbar ist, weil man nicht weiß, werden es in Südspanien im Juli 45 Grad, haben wir Starkregen, wie krass ist die Waldbrandgefahr? Das heißt, wir werden wahrscheinlich alle kurzfristiger überhaupt buchen, beziehungsweise wir tun es ja auch aktuell schon.
0: Ja, ist ein bisschen schwierig, wenn man zum Beispiel seinen Urlaub früh einreichen muss oder an Ferien gebunden ist. Eine Freundin von mir ist Lehrerin, die muss halt in den Ferien Urlaub machen. Ja, spontan ist nicht für jeden was.
2: Nee, das stimmt. Und das Ding ist auch, diese Kurzfristigkeit, die hat ja auch Auswirkungen auf die Hotels und deren Planung. Ich habe mit Harald Zeiss gesprochen, der ist Professor für Tourismusmanagement und das hat eben auch Folgen für uns.
3: Hotels nicht durchgängig gebucht sind, wenn man nicht vorausplanen kann, dann entstehen zusätzliche Kosten und die müssen ja irgendwo auch gedeckt werden. Und das heißt, da müssen wir uns sowieso auch schon auf höhere Preise einstellen.
2: Also wird teurer, aber auch wegen Investitionen, die ja tätigen müssen. Zum Beispiel müssen die Klimaanlagen einbauen und so, und das muss ja auch irgendwer bezahlen. Es gibt aber auch noch mehr Sachen, die sich wahrscheinlich in unserer Urlaubsgestaltung verändern werden.
0: Ja, darüber und ob wir bald alle in Norwegen uns an die See quetschen, darüber sprechen wir nach 4:30 hier in der jungen Nacht der ARD. Und wie versprochen, Stella Lefty, Boston jetzt hier in der jungen Nacht. Oh.

420 haben wir es gleich, ihr hört die junge Nacht der ARD. Am Samstag, Leute in Australien, da hat jemand jetzt ein Buch aus einer Bücherei in einer Kiste eingemauert in einer Wand gefunden und dann noch schnell zurückgebracht in die Bücherei. 150 Jahre zu spät. Da man aber nicht mehr weiß, wer das überhaupt ausgeliehen hat, ist jetzt nicht das Problem, dass irgendwer diese Verzugsgebühr zahlen muss. Die läge bei 17.000 Euro. Puh, Glück gehabt. Das Buch kommt jetzt in ein Museum und darf nicht nochmal ausgeliehen werden. Komisch, warum?

0: Halb fünf, hier ist die Junge nach der ARD. Wir schauen mal schnell auf die Straßen. Die A2 Dortmund Richtung Hannover ist zwischen Dreieck Hannover West und Hannover Langenhagen. Wegen Bauarbeiten bis Montag 5 Uhr gesperrt. Die A7 Hamburg Richtung Flensburg ist zwischen Oschlag und Schleswig-Jagel nach einem Unfall gerade gesperrt. A8 München Richtung Salzburg zwischen Anger und Grenzübergang Bad Reichenhall 5 Kilometer Stop and Go. A8 Saarlouis Richtung Luxemburg. Der Tunnel Pellinger Berg ist wegen Bergungsarbeiten gerade gesperrt. Die A33 Osnabrück Richtung Bielefeld ist zwischen Haderberg und Borklo Kloster Ösede wegen der Nachbaustelle noch bis 6 Uhr gesperrt. Die A66 Frankfurt Richtung Fulda ist zwischen Bad Orb, Wächtersbach und Bad Soden-Saalmünster nach einem Unfall gerade gesperrt. Und die B101 Mariendorf Richtung Trepin ist zwischen Tyro und Trepin Nord wegen Brückenarbeiten in beiden Richtungen gesperrt. That's it!
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0: Mit Sebastian Röpke, hello, willkommen im Wochenende, willkommen im neuen Monat und jetzt hier auch willkommen im Track Talk to You. Der ist so geil, weil man kann am Anfang so drauflabern und egal was man sagt, es klingt irgendwie energetisch und irgendwie gut. So nach dem Motto, hey, es ist Wochenende, genießt die Zeit. Egal was ihr tut, macht es mit uns. So in die Richtung, oder? Ich finde schon etwas Werbliches. Egal, ich halte die Klappe, hier ist die junge Nacht.

0: Leute, wir haben heute schon mehrfach über die Waldbrände in Südeuropa gesprochen. Diese extremen Brände sind Folge des Klimawandels. Betroffen sind auch Urlaubsregionen. Das bedeutet, der Klimawandel verändert auch, wie wir Urlaubi machen. Ey, danke für nichts. Reporterin Sarah, wir sehen krasse Hitzewellen in Spanien, Frankreich, Griechenland. Können wir damit rechnen, dass Norwegen irgendwann das neue Malle wird?
1: Naja, also Urlaub in Norwegen ist ja schon mal was anderes als Mallorca irgendwie. Mehr eher Hütte am See als am Pool liegen. Und das Ding ist, die Infrastruktur für diese ganzen Touristenmassen, wie in Südeuropa, die gibt's da ja auch gar nicht. Aber klar, es gibt schon Leute, die wegen der Hitze umplanen, wie zum Beispiel Jasmina aus Bonn.
2: Also wir waren jetzt gerade in Dublin, weil wir da einfach wissen, dass es da nicht so heiß ist.
0: Okay, also Jasmina macht's schon. Wird Urlaub im Norden dann generell zum Trend oder what?
1: Aktuelle Zahlen zeigen das noch nicht, auch weil Anbieter in Südeuropa immer noch mit sehr günstigen Preisen locken. Ich habe ja mit Harald Zeiss gesprochen, der ist Professor für Tourismusmanagement. Und seine Einschätzung ist, dass mit den günstigen Preisen im Süden, das wird sich nicht ewig halten, weil die das gar nicht auf Dauer bezahlen können. Und auch die Saisonzeiten verschieben sich. Dafür hat er eigentlich ein ganz witziges Bild.
3: Und man spricht von Schultertermine, weil die Hochsaison ist quasi der Kopf im Sommer und die Schultern ist dann Frühjahr und Herbst. Es könnte sein, dass die Schultern zu zwei neuen Köpfen wachsen und der Kopf zu einer Schulter wird.
1: Das heißt, auch im Frühjahr und Herbst wird es wahrscheinlich teurer. Mhm. Und man muss auch sagen, auch in Irland oder in Norwegen oder ich sag mal dem Norden wird es unplanbarer. Bei der Klimakrise geht es ja nicht nur um Hitze, sondern um extreme Umschwünge, um Unwetter, um Kälteeinbrüche. Und die können eben auch in kühleren Ländern vorkommen.
0: Okay, also Urlaub auf Balkonien auf die Eins, ich sag's euch, Leute. Das ist der neue Track von den Giant Wooks, Slow Dance, Full Minute. Hier ist die junge Nacht.

0: Gleich 10 vor 5, hier ist die Junge nach der ARD. Ich benutze manchmal gerne so Oldschool-Wörter, ich finde das dann funny. Potzblitz zum Beispiel. Junge Nachthörer Chris und ich, wir sind immer frech zueinander, deswegen habe ich ihn gerade Eumel genannt. Fand er jetzt nicht schlimm, zum Glück.
1: Boah, geil, ey, hat der Eumel gesagt?
0: Ja.

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1: Die Nachrichten mit Michael Treiß. Guten Morgen. Ein umstrittener Plan des Weltfußballverbands FIFA ist vom Tisch. Teile der WM sollen doch nicht an private Investoren verkauft werden. FIFA-Chef Infantino ließ in der Nacht eine Stellungnahme verbreiten. Wie er den Rückzieher begründet, erklärt Katrin Hondl.
2: Zitat: Es ist klar geworden, dass das Projekt zu Spaltungen geführt hat, die nicht mehr im Interesse des ursprünglich gesetzten Ziels stehen. Deshalb werde das Projekt nicht weiter verfolgt. Gegen die Investorenpläne des FIFA-Chefs hatte es massiven Widerstand gegeben. Die 55 Mitgliedsverbände der Europäischen Fußballunion UEFA hatten sogar mit einem Boykott der WM und aller sonstigen FIFA-Turniere gedroht, sollte Infantinos Plan weiter bestehen.
1: In Italien hat es am Abend ein Erdbeben gegeben. Betroffen war die Region um Neapel. Anna Giordano, WDR Rom.
3: Mit einer Stärke von 4,7 war es das heftigste Beben in dem Vulkangebiet seit 40 Jahren. Nach ersten Angaben des italienischen Katastrophenschutzes wurden mindestens 8 Menschen leicht verletzt. In der Küstenstadt Pozzuoli wurden Häuser und Kirchen beschädigt, ein Hochspannungsmast stürzte ein. Aus Angst vor Nachbeben verbringen viele Anwohner die Nacht im Freien. Der Bürgermeister rief die Menschen auf, Ruhe zu bewahren.
1: Und auch das ist heute Morgen wichtig. In der Düsseldorfer Altstadt hat die Polizei bis in die Nacht viele Besucher kontrolliert. Rund 200 Polizisten überprüften, ob sich alle an die dortige Waffenverbotszone halten. In der spanischen Exklave Ceuta in Nordafrika hat sich die Lage entspannt. Ein Großteil der etwa 60.000 Migranten ist laut spanischen Angaben nach Marokko zurückgekehrt. Politiker in der EU fordern nach dem Ansturm, die Außengrenzen besser zu schützen. Der WDR baut sein Angebot zur dritten Liga im Männerfußball deutlich aus. Ab dem ersten Spieltag kommende Woche werden alle Partien mit NRW-Vereinen als Audio- oder Videostream übertragen auf wdr.de und in der WDR-App. Rund 2500 Besucher haben auf der Gemener Kirmes in Borken im Münsterland die Premiere einer Drohnenshow erlebt. Statt eines klassischen Feuerwerks stiegen 150 Drohnen in den Himmel und zeigten Motive aus Gemen und vom Schützenverein. Der Präsident zeigte sich begeistert.
4: Am Ende ist es genauso aufgegangen, wie wir es wollten. Umweltgedanke, etwas Neues anzustoßen. Und dass das dann so butterweich durchgeht, ja, ist toll und ist auch eine Schädigung für die Arbeit, die wir in den letzten Monaten hinter uns gebracht haben.
1: Auf der Kirmes in Borken soll das Feuerwerk nun dauerhaft durch Drohnenshows ersetzt werden. Und das war WDR aktuell. Das Wetter in Nordrhein-Westfalen, der Samstag bringt tagsüber ruhiges Sommerwetter mit viel Sonne und kaum Wolken und es bleibt trocken. In Waldbröl bis 24 Grad, in Duisburg 26 und maximal 27 Grad werden in Troisdorf erreicht. Die Zeit gleich 5.03 Uhr.
5: Die junge Nacht, wir schauen auf die Straßen, die A2 Dortmund Richtung Hannover, ist zwischen Dreieck Hannover West und Hannover Langenhagen wegen Bauarbeiten noch bis Montag 5 Uhr gesperrt. Die A7 Hamburg Richtung Flensburg ist zwischen Oschlag und Schleswig-Jagel nach einem Unfall auch gerade dicht. A8 München Richtung Salzburg zwischen Anger und Grenzübergang Bad Reichenhall 5 Kilometer Stop and Go. Die A33 Osnabrück Richtung Bielefeld ist zwischen Haderberg und Borklo Kloster Ösede wegen einer Nachbaustelle noch bis 6 Uhr früh gesperrt und die B101 Mariendorf Richtung Trepin ist zwischen Tyro und Trepin Nord wegen Brückenarbeiten in beiden Richtungen gesperrt. That's it!
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5: Mit Sebastian Röpke, hello, ein Stündchen bin ich noch für euch da. Wann ist denn das 5 geworden? Das ging aber schnell heute Nacht mit euch, ey. Aber ist auch cool, wir schreiben ja auch nebenher, wenn Musik läuft miteinander. Die Nummer hier im Studio 0221 567 89 111. So, bevor wir jetzt gleich klären, was Harry Styles und Babys miteinander zu tun haben, müssen wir noch ein bisschen Musik hören. Taylor Swift, The Fate of Ophelia. Hier ist die junge Nacht der ARD.

0: Ta-ta-ta-ta. Ey, da denkt man, Harry Styles könnte nicht perfekter sein und dann gibt's diese Meldung, er rettet Babys. Yay! Gerade ist er in Mexiko auf Tour und ist da auch ständig allein ohne Bodyguards unterwegs. Finde ich ziemlich krass. Brinja Becker aus dem Junge-Nacht-Team war diese Babyrettung auch bei einem seiner berühmten Spaziergänge durch die Stadt.
1: Genau, diesmal war er aber mit einem Freund unterwegs, hat zufällig Fans getroffen und eine von denen ist einfach völlig ausgerastet und zu Harry hingelaufen. Mhm. Und dabei hat sie den Kinderwagen mit ihrem Baby drin auf die Straße geschubst.
0: Aus Was? Versehen. Nein, nicht dein Ernst.
1: Ja, davon gibt's ein Video, da rollt der Wagen so seelenruhig Richtung Straße. Die Mutter checkt nichts, sie ist komplett auf Harry fixiert.
0: Oh Gott.
1: Und der hat's aber zum Glück gesehen und zeigt also ganz wild auf den Wagen.
0: Oh Gott, wie in so einem Film und Baby gerettet, or what?
1: Ja, allen geht's gut zum Glück. Die Frau wollte danach aber trotzdem noch unbedingt ein Foto mit Harry und hat ihn dann noch so angebettelt.
2: Please, follow with me.
0: Oh mein Gott, ey, die hat da wirklich gerade nichts anderes im Kopf gehabt als ihn, oder?
1: Vielleicht. Aber Harry Styles, der hat immer sehr weirde Stories mit Fans, weil der halt eben so viel draußen unterwegs ist. Ja. Einmal hat er auch auf den Hund von einem Fan aufgepasst. Nachdem die Frau nämlich Fotos mit Harry gemacht hat, da musste die noch in den Laden ihr Essen abholen. Und Harry hat so lange mit ihrem Hund vor der Tür gewartet.
0: Oh, wie süß, ey. Aber der Mann ist einfach für alle da. Egal, ob für Hunde oder Baby. Gott, ey. Stell dir vor, du sagst zu Harry Styles, Entschuldigung, kannst du kurz meinen Hund halten? So klein, ich müsste mal einmal kurz noch die Pizza abholen. Ist auch frech irgendwie, oder? Also da. Bibi Rexha und Faithless, New Religion. Hier ist die junge Nacht, der ARD. Hi.

5.20 Uhr haben wir es gleich. Ihr hört die junge Nacht der ARD und das am Samstag, am 1. August, also neuer Monat. Wir haben ja schon gemeinsam die Schutzfolie von diesem Monat runtergezogen. Ja, sehr, sehr schön. Leute, ich habe den Rest des Wochenendes frei und ich habe nichts geplant. Gar nichts. Es ist alles spontan, es steht nichts auf dem Zettel und ich finde das irgendwie auch mal ganz geil. Also ich mag das auch, wenn man am Wochenende irgendwas geplant hat und sich darauf freuen kann. Aber zu wissen, okay, da sind jetzt so 2 Tage, gar keine Termine, irgendwie.

0: Jovi, du hast das Wochenende schon ganz genau verplant.
1: Also erstmal tanzen wir, dann feiern wir, trinken einen über den Durst, dann gehen wir die Männer aufreißen und dann gehen wir wieder dancen.
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0: Halb sechs, hier ist die junge Nacht der ARD. Wir schauen auf die Straßen. Die A2 Dortmund Richtung Hannover ist zwischen Dreieck Hannover West und Hannover Langenhagen wegen Bauarbeiten noch bis Montag 5 Uhr gesperrt. Die A7 Hamburg Richtung Flensburg ist zwischen Oschlag und Schleswig-Jagel nach einem Unfall gerade dicht. A8 München Richtung Salzburg zwischen Anger und Grenzübergang Bad Reichenhall 5 Kilometer Stop and Go. Die A9 Halle Leipzig Richtung Nürnberg ist zwischen Bad Lobenstein und Berg Bad Steben nach einem Unfall auch gerade dicht. Die A33 Osnabrück Richtung Bielefeld ist zwischen Haderberg und Borklo Kloster Ösede wegen einer Nachbaustelle noch bis 6 Uhr früh gesperrt. Und die B101 Mariendorf Richtung Trippin ist zwischen Tyro und Trippin Nord wegen Brückenarbeiten in beiden Richtungen gesperrt. That's it!
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0: Mit Sebastian Röpke, hello, hello, hello, willkommen im Samstag, willkommen im Wochenende, Nummer hier im Studio 0221 56789 111. Halbes Stündchen bin ich noch für euch da, der Sebo hier, hi.

Die junge Nacht, Achtung, wir haben einen Falschfahrer auf der A60. Lüttich Richtung Wittlich zwischen Bitburg und Rastplatz Gindorf kommt euch ein Falschfahrer entgegen. Fahrt äußerst rechts, überholt bitte nicht. Das ist auf der A60 Lüttich Richtung Wittlich zwischen Bitburg und Rastplatz Gindorf. Achtung, Falschfahrer, vorsichtig hier in beiden Richtungen.

0: 5.37 Uhr, hier hört die Junge Nacht der ARD. Am Samstag, Hallöchen. Leute, es ist ja Mückenzeit, ne? Habe ich jetzt auch schon häufiger mal erzählt, dass sie bei mir auch sich dann gerne mal so Bereiche aussucht wie Kniekehle oder am Handgelenk, da wo die Uhr ist. Also so richtig nervige Stellen, wo man ja einmal kratzt und dann hat man den ganzen Tag was davon. Ja, und da habe ich gedacht, komm, das mache ich nicht mehr mit. Ich habe so ein elektrisches Wegbrützelteil. Also so eine Lampe, die lockt die halt an und dann macht's brrrrrrrrrrrrrrrrrrrrrrrrrrrrrrrrrrrrrrrrrrrrrrrrrrrrrrrrrrrrrrrrrrrrrrrrrrrrrrrrrrrrrrrrrrrrrrrrrrrrrrrrrrrrrrrrrrrrrrrrrrrrrrrrrrrrrrrrrrrrrrrrrrrrrrrrrrrrrrrrrrrrrrrrrrrrrrrrrrrrrrrrrrrrrrrrrrrrrrrrrrrrrrrrrrrrrrrrrrrrrrrrrrrrrrrrrrrrrrrrrrrrrrrrrrrrrrrrrrrrrrrrrrrrrrrrrrrrrrrrrrrrrrrrrrrrrrrrrrrrrrrrrrrrrrrrrrrrrrrrrrrrrrrrrrrrrrrrrrrrrrrrrrrrrrrrrrrrrrrrrrrrrrrrrrrrrrrrrrrrrrrr Tür zu. Ich war so im Wohnzimmer, komme zurück. 8 Motten, 12 Fliegen und was nachts sonst noch so rumfliegt. Ja, dieses Licht hatte irgendwie, ja, nicht nur die Mücken angelockt, um sie zu töten, sondern auch alle anderen Tiere, die sich von Licht anlocken lassen. Und das Schlafzimmer war voll. Da war Big Party und ich war so, ah ja, okay, das kann man, glaube ich, nur machen, wenn man die Balkontür zu hat, weil sonst lockt man wirklich komplett Köln, Innenstadt, alle Tiere an. Man soll ja Mücken eigentlich nicht töten, ne? Aber kennt ihr diese innere Stimme, die euch dann einfach sagt,
1: 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Bist du so ein Onk, der sich von jedem anpumpen lässt? Für ein Moskito bist du nur ein Mojito. Die treffen sich nachts zum Zoom-Meeting und stecken ihren Rüssel in deine Angelegenheiten. Prügel die Mücke an die Krücke. Wen juckt's? Dich dann auf jeden Fall nicht mehr.

stupid song could ever Olivia say. Rodrigo, Stupid Song, hier ist die Junge nach der ARD. 5.48 Uhr haben wir es gleich. Die Kollegin aus der Frühschicht hat sich den Spiegel abgefahren, wobei ihr ist nur das Glas rausgefallen und sie hat gerade auch gesagt, so, der Typ hinter mir, der Lichthupe, was soll ich denn machen? Rechts ranfahren und schmollen, wo ich dachte, hey, rechts ranfahren und schmollen ist eigentlich eine Lösung auch für alles im Leben, oder? Wenn ihr keinen Bock mehr habt, rechts ranfahren und

kurz vor sechs, die junge Nacht der ARD ist over, der Sebo ist raus, wir hören uns die Tage. Leute, ich wünsche euch ein fantastisch schönes Wochenende. Ich schmeiß euch raus mit Sombra, My Body Isn't Ready.

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1: Es ist 6 Uhr, hier ist Julian Cooper. Viele Fußballfans und Verantwortliche haben sich in den letzten Tagen heftig aufgeregt über die Pläne von FIFA-Chef Infantino. Er wollte Anteile an den WMs an Investoren verkaufen. Die Sorge war, dass die dann auch stark reinreden. Jetzt gibt's Entwarnungen. Die FIFA hat wegen der heftigen Gegenwehr die Pläne komplett aufgegeben. Mehr von 1Live-Reporter Lukas Knauer.
2: Mit der Entscheidung beugt sich die FIFA dem Druck, der in den vergangenen Tagen immer größer geworden ist. Der Europäische Fußballverband UEFA hatte die Investorenpläne nicht nur kritisiert, sondern auch mit einem Boykott künftiger Weltmeisterschaften gedroht. Gegen die Pläne hatten sich auch die Fußballverbände in Asien sowie in Nord- und Mittelamerika ausgesprochen.
1: Die FIFA wollte eigentlich rund 20% der Anteile an den WMs verkaufen und damit bis zu 4,2 Milliarden Dollar machen. Die Menschen in der ukrainischen Hauptstadt Kiew haben wieder eine Nacht mit viel Angst hinter sich. Russland hat heftig mit Raketen angegriffen. 9 Menschen sind dabei ums Leben gekommen, mindestens 15 wurden verletzt, auch ein 13- und ein 17-Jähriger. Mehrere Leute sind noch unter Trümmern verschüttet. In der Düsseldorfer Altstadt hat es am Abend und in der Nacht eine große Polizeikontrolle gegeben. 200 Beamte haben gecheckt, ob sich alle an das Waffenverbot halten und zum Beispiel keine Messer dabei haben. Auch NRW-Innenminister Reul war bei dem Einsatz dabei.
3: Wir wischen immer wieder, wir nehmen Messer ab, es werden Strafen ausgesprochen. Wenn es sich rumspricht, ist es gut, es wird trotzdem dauern. Da darf man auch nicht glauben, dass morgen alles in Ordnung ist.
1: Wie der Einsatz genau gelaufen ist und was die Polizei so gefunden hat, will sie später sagen. Wer heute mit dem Auto nach Österreich oder Italien will, muss mit noch mehr Staus rechnen als sonst. Auf dem Fernpass gibt es am Vormittag wieder eine Demo. Zwischen 10 und 12 Uhr geht da wohl nichts. Die Anwohner demonstrieren gegen zu viel Verkehr auf der Strecke zwischen Deutschland und Österreich.
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1: Heute gibt's einen Mix aus Sonne und Wolken. Teilweise kann es auch mal etwas bewölkter sein, Regen ist aber nicht in Sicht. Dazu in Winterberg bis 19 Grad, in Lemgo und Monschau 24 und in Bonn und Castrop-Rauxel bis 26 Grad. Morgen geht's mit viel Sonne und maximal ein paar lockeren Wolken weiter. Es wird ein bisschen wärmer. Montag weiter sonnig. Nachmittag kann's mal ein Hitzegewitter geben, dann sogar bis 35 Grad.
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1: Es gibt gerade noch keine Staus.
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4: Ach guck Mensch, kurz nach 6 und schon das erste Mal nass geworden. Beim Sprung in den Sommer im Sektor Pool. Aber gute Nachrichten, der Pool ist groß genug. Da passen wir alle rein. Ist doch super. Hier ist Lennart Weißner im Studio. Guten Morgen.

0: wir erhöhen das Tempo fürs Wochenende. Sampagna, Bad Chief und Crow, gerade gehört in 1 Live. Mit Tempo. Aber dann lass mal, also bevor wir das Tempo fürs Wochenende erhöhen, bevor das ein wildes Wochenende wird mit was weiß ich für Sünden, vorher nochmal kurz besinnen.
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2: Autokorrektur, das ist ja eigentlich eine ziemlich praktische Erfindung. Ich vertippe mich kaum noch, weil mein Handy meistens schon weiß, was ich schreiben wollte. Aber manchmal, da macht meine Autokorrektur auch ihr ganz eigenes Ding. Ich habe zum Beispiel schon öfter Menschen vor einer Prüfung viel Erdöl statt viel Erfolg gewünscht. Einfach weil der Autopilot im Mailprogramm übernommen hat. Und letztens ist es mir auch wieder in einer beruflichen Mail passiert. Ich wollte einem Kollegen am Ende der Mail noch einen schönen Sonntag wünschen. Aber meine Autokorrektur hat daraus gemacht, einen schönen Sinntag. Oh no, peinlich, fand ich im ersten Moment. Aber dann hat sich das irgendwie sogar ganz cool gelesen. Vielleicht ist das Wort ja auch gar nicht so falsch. Denn was wäre ein Sonntag, wenn er nicht auch ein echter Sinntag sein könnte? Ein Tag, an dem nicht alles überlagert ist von Terminen, Erwartungen und Stress. Ein Tag, an dem ich spüren kann, was gibt meinem Leben eigentlich Sinn? Was ist mir wichtig? Was tut mir und den anderen Menschen gut? Christlich gesehen ist der Sonntag ja genau dafür gedacht. Der Sonntag unterbricht den Alltag. Wir müssen nicht immer nur leisten und funktionieren, sondern haben mal Raum für das, was wichtiger ist als unsere ganzen To-Do-Listen. Vielleicht hat mir meine übermotivierte Autokorrektur sogar einen Gefallen getan mit ihrem Vertipper. Seitdem denke ich sonntags nämlich ziemlich oft darüber nach, mal wieder einen Sinntag einzulegen. Ela Korneck, Habigsbeck.
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0: Die Wurst auf dem Grill am Rhein-Herne-Kanal.
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0: Ja, vielleicht stelle ich mich noch heimlich irgendwann auf die Bühne bei der Comedy Nacht XXL und fange an, dieses Lied zu singen über Oberhausen. Die Wurst auf dem Grill am Rhein-Herne-Kanal oder Pommes rot-weiß auf der Hand, ganz egal. Also seitdem ich dieses Lied von den Misfits über Oberhausen kenne, seitdem habe ich noch ein viel größeres Herz für Oberhausen als eh schon. Was singen die da noch? Wenn die Sonne versinkt über der A3, ist der Rest der Welt dir total einerlei. 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Ja, Thorsten Sträter. Erzählt dann vielleicht was über TikTok?
2: TikTok, ich mache das am Tag, was weiß ich, 6 Stunden. Alles andere kann nicht gesund sein. Ich zwinkere dann auch nicht mehr wie so ein Lemur. Also ich mache das auf, und mein Algorithmus ist so gehäkelt, dass immer das Gleiche kommt. Im Kern ist es, am Anfang ist immer dieser Motivationstyp mit dem ausrasierten Nacken. Dann kommt das nächste Video, das ist oft eine Katze am Staubsaugerroboter, die zu Musik von Ennio Morricone sehr langsam gegen eine Balkontür fährt, dann runterstürzt und stirbt. Das gucke ich 14 Mal, weil es gut ist. Das nächste Video ist ein Mädchen, das sagt, hi, ich bin die Jennifer, dies ist meine Arschritze. Sag ich, safe, dann mache ich weiter. Und im nächsten Video steht ein Junge, der sagt, hi, ich bin der Torben. Ich stecke mir jetzt einen Korea-Taps ins Poloch, mal gucken, ob es schäumt. Und dann mache ich das nächste Video, halte inne und denke, schäumt das? Und dann haben sie dich. Wenn du das denkst, haben sie dich am Haken und schäumt.
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1: 6:30, ich bin Julian Cooper. In NRW gibt's heute wieder 3 CSDs, genau eine Woche nach dem Anschlag in Berlin. Hanna organisiert die Demo in Ahaus mit. Eine Absage kam für sie nicht in Frage.
2: Wenn man sich verstecken würde, dann ist das erreicht, was die Menschen wollen, was die Gegner wollen. Wir wollen zeigen, dass wir hier sind, dass wir laut sind und dass es uns auch in ländlicheren Regionen gibt.
1: Zum CSD heute in Hamburg kommen wohl rund 250.000 Leute. Da ist doppelt so viel Polizei im Einsatz wie letztes Jahr. Auch bei der World Pride in Amsterdam gibt's hohe Sicherheitsvorkehrungen. Und jetzt geht's um den Plan von FIFA-Boss Infantino. Er hatte ja vor, Teile an den Fußball-WMs an Investoren zu verkaufen. Daraus wird aber nichts. Infantino hat einen Rückzieher gemacht. Vor allem der Europäische Fußballverband war komplett gegen den FIFA-Plan und hat sogar damit gedroht, nicht bei der nächsten WM mitzumachen. In Ceuta scheint sich die Lage etwas zu beruhigen. Das ist die Stadt ganz im Norden von Marokko, die aber zu Spanien gehört. In den letzten Tagen waren Zehntausende Marokkaner über die Grenze gekommen, in der Hoffnung auf ein besseres Leben in Europa. 1Live-Reporterin Christina Böcker sagt, dass die meisten mittlerweile wieder zurück sind.
3: Wir haben Leute gefragt, warum sie zurückgehen. Sie haben gesagt, zum Teil liegt es daran, dass sie hier schlicht einfach gar nichts einkaufen können. Sie finden hier kein Wasser, nichts zu essen. Alle Läden haben zu. Die Menschen hier, die Supermärkte betreiben, hatten Angst vor diesem riesigen Ansturm. Ceuta liegt lahm.
1: Beim Versuch nach Ceuta zu kommen, sind mehr als 50 Menschen gestorben. Heute ist der 1. August und damit geht offiziell das neue Ausbildungsjahr los. Wer noch keine passende Stelle hat, kann auch später noch starten. In NRW sind mehr als 34.000 Ausbildungsplätze frei, unter anderem im Handwerk, in der Industrie, in der Verwaltung und in der IT.
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1: Heute gibt's vor allem viel Sonne, nur Richtung Südwestfalen startet der Tag teilweise noch wolkig, spätestens am Nachmittag sind dann aber kaum noch Wolken am Himmel. Dazu in Gummersbach und Attendorn bis 23 Grad, in Essen und Zülpich 26 und in Aachen bis 27 Grad. Morgen gibt's Sonne von morgens bis abends bei bis 32 Grad, Montag noch wärmer, am Nachmittag könnte es dann eventuell einzelne Hitzegewitter geben.
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1: Es gibt noch keine Staus.
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4: Ja, Sommer im Sektor. Jetzt geht doch mal nach draußen und häng da nicht die ganze Zeit vor dem Bildschirm zu Hause in der Butze.
5: Keine Sorge, Leute. Wir von 1 Live, wir sind jetzt nicht so nervig wie manchmal eure Eltern. Wir quatschen gleich über ein neues Videospiel. Das darf man auch im Sommer zocken, natürlich. Quatschen wir in 5 Minuten drüber, ein neues Videospiel aus der Halo-Reihe. So, und jetzt erstmal ein Song, der auf jeden Fall in eure Sommer 2026-Playlist sollte. The Bowser Magnetics.

0: Also, ich muss ja sagen, ich finde diese Musik hier klingt so ein bisschen wie die Tatort-Musik auf Wish bestellt. Ich weiß nicht. Also, ich höre die jetzt aber auch zum ersten Mal. Vielleicht seid ihr ja auch eher wie Kollegin Joanna Leyendecker aus dem 1Live-Spiele-Team und ihr kriegt fast schon Gänsehaut, wenn ihr das hört, weil das ist ja die Titelmelodie aus der bekannten Halo-Reihe. Der erste Teil ist mittlerweile 25 Jahre alt und war damals so der Shooter auf der Xbox und hat das Genre wirklich krass geprägt. Und jetzt gibt's davon ein Remake, Halo Campaign Evolved. Joanna, sag mal, was kann dieses Remake, was macht das Remake aus?
1: Nostalgie ist hier der zweite Hauptcharakter. Es sieht aus wie das alte Halo, klar nur schöner. Es fühlt sich an wie das alte Halo und auch die Story, die bleibt unangetastet.
0: Story, worum geht's nochmal genau?
1: Also Aliens haben hier die Menschheit fast vollständig ausgelöscht, einige überleben. Haben sich dann auf so ein Raumschiff gerettet, was allerdings kurz danach durch einen Angriff auf einem fremden Planeten abstürzt. Ja, und der Mann an Bord, für den wir alle da sind, kommt dann ins Spiel.
2: Entschuldigung für das schnelle Auftauchen, Master Chief. Es ist gerade etwas hektisch.
1: Der Master Chief, ein Supersoldat, der eingefroren auf seinen Einsatz gewartet hat. Jetzt der letzte seiner Art.
0: Ich muss ja sagen, je länger ich diese Musik höre, also desto mehr bin ich Fan. Aber das Spiel, ist es jetzt auch was für mich zum Beispiel? Ich habe das noch nie gezockt oder ist das Remake eher was für Fans?
1: Also ich glaube, vor allem bestehende Fans werden hier sehr glücklich gemacht, okay. Auch weil es 3 ganz neue Kapitel gibt. Trotzdem bedeutet, alles bleibt gleich eben auch, dass zum Beispiel das Leveldesign teilweise vielleicht nicht wirklich mehr so modern ist und manchmal vielleicht ein bisschen eintönig. Ich glaube aber, all in all, auch neue Fans werden hier glücklich. Man bekommt hier ein Remake, das ist super, aber eben auch einen spaßigen Shooter für Neueinsteiger.
0: Ein spaßiger Shooter für Neueinsteiger, okay. Halo Campaign Evolved kriegt ihr jetzt für die Xbox, den PC und zum ersten Mal seit 25 Jahren auch für die PlayStation. Xbox, PC, PlayStation? Habe ich, also was mit der Wii? Ich habe nur eine Wii zu Hause, Leute. Ja gut, dann muss ich halt weiter Mario Kart zocken. Auch nicht schlecht. Ich nehme Yoshi.

Also ich muss ja sagen, ich habe schon so ein bisschen Angst vor Pferden. Don't hang your head down, head down. Also was heißt Angst? Aber sagen wir Respekt und manchmal auch Angst vor Pferden. Das Einzige, was ich richtig toll an Pferden finde, dass sie ja irgendwie mit dafür gesorgt haben, dass wir so geile Country-Songs haben, Country-Vibes. Hört euch das mal an hier.

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1: 7 Uhr, Julian Cooper hier. FIFA-Boss Infantino macht einen Rückzieher. Der Fußball-Weltverband hat seine Pläne aufgegeben, Anteile an der WM an Investoren zu verkaufen. Dagegen hatte es in den letzten Tagen heftige Proteste gegeben. Mehr von 1Live-Reporterin Katrin Hondel.
2: Die Mitgliedsverbände der Europäischen Fußballunion UEFA hatten sogar mit einem Boykott der WM und aller sonstigen FIFA-Turniere gedroht, sollte Infantinos Plan weiter bestehen. Auch die Fußballverbände für Asien und für Nord- und Mittelamerika sowie die Karibik waren geschlossen gegen den Plan des FIFA-Chefs. Und selbst in der Zentrale des Weltfußballverbands gab es Protest. Ein führender Berater von Infantino trat zurück und nannte den Investorendeal ein schlechtes Geschäft für den Fußball.
1: In seinem Statement in der Nacht hat Infantino geschrieben, dass ihm klar geworden ist, dass sein Projekt im Fußball zu Spaltungen geführt hat. Deswegen will er damit nicht mehr weitermachen. Heute ist der Anschlag auf den CSD in Berlin genau eine Woche her und in anderen Städten stehen große Pride-Demos an. In Hamburg werden 250.000 Menschen beim CSD erwartet. In NRW wird unter anderem in Bonn, Ahaus und Moers demonstriert und gefeiert. In Berlin stehen jetzt Poller an der Stelle des Anschlags, damit keine Autos mehr da durchkommen. Am Abend und in der Nacht hat es in einigen Teilen von Deutschland heftige Unwetter gegeben. In Sachsen ist ein Mann ums Leben gekommen, er wurde von einem Baum erschlagen. Auch in Stuttgart und Hamburg hat es viele Feuerwehreinsätze gegeben. In Bayern ist ein Waldbrand außer Kontrolle, weil es so windig ist, in der Nähe von Nürnberg. Seit Monaten gehen bei Instagram Bilder von einer Ausstellung in Köln viral. Heute und morgen ist die letzte Chance, noch in die Kusama-Ausstellung zu gehen. Weil die so erfolgreich war, hat das Museum eine Nachtschicht geplant bis 2 Uhr. Abends gibt's dann noch Tickets, auch für alle, die online keine bekommen haben.
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1: Das hat viel Sonne dabei, vor allem am Nachmittag. Heute früh kann es Richtung Westfalen auch noch längere Zeit wolkiger sein, es bleibt aber trocken. Dazu in Ibbenbüren und Höxter bis 24 Grad, in Bochum und Iserlohn 26 und in Köln bis 27 Grad. Morgen gibt es dann Sonne pur bei 24 bis 32 Grad. Auch Montag viel Sonne, dann noch heißer. Ab dem Nachmittag gibt es ein kleines Gewitterrisiko.
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1: Es ist alles frei.
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3: Ja, guten Morgen. Hier kommt die Sommerkombi, von der ihr gar nicht wusstet, dass ihr sie braucht. Und zwar gehört zu dieser Kombi Teddy Swims featuring Lennart Weißner. Ach Gott, das bin ja ich. Ja, passt auf. Ich habe ja hier mein Kinderklavier im Studio. Ich klimper ja immer ganz gerne rum ein bisschen auf dem Klavier. Teddy Swims macht vor. Ich mach nach. Jetzt wieder Teddy. Ja. Darf ich noch einmal Teddy? Ah, da war ein falscher Ton dabei. Okay, Teddy. Du hast gewonnen, du übernimmst. Und singst hoffentlich jetzt auch dazu. Mr. Know-It-All.

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0: Hey, was geht, Sektor? 10 nach 7 haben wir es, Samstagmorgen. 10 nach 7, Samstagmorgen. Oh, jetzt wird es mir erstmal selber klar. Ich habe gerade nämlich gecheckt, wie viel Zeit ich heute schon auf Instagram verbracht habe. Mein Handy sagt, ich war heute schon 20 Minuten auf Instagram. Das finde ich ziemlich viel dafür, dass es erst 10 nach 7 ist am Samstagmorgen. Andererseits, man muss dazu sagen, ich bin natürlich auch schon seit 4 Uhr wach, genau. Also vielleicht ist das so ein bisschen meine Rechtfertigung. Aber gut, wir wissen ja alle, zu viel Zeit auf Instagram kann dann manchmal auch nervig werden. Vor allem, wenn wir in die Kommentarspalten gucken. Oh je, Kommentare im Netz. Kein schönes Thema. Kennt auch Comedian Josefa Walter. Josefa Walter postet halt auch mal ganz gerne was auf Insta. So vielleicht ihre Comedy-Bits zum Beispiel. Und dann kommentieren auch manchmal irgendwelche Leute, wo du denkst so, was wollt ihr denn jetzt eigentlich? Aber wir antworten jetzt mal darauf. Josefa kommentiert hier in 1 Live regelmäßig die Kommentare unter ihren Videos. Und diesmal hat Heike einen Kommentar dagelassen.
1: Heike schreibt, unlustige Gen Z-Göre. Daran sind zwei Dinge sehr cute. Erstens die Tatsache, dass Heike meine bald 30-jährige Existenz unter Gen Z verbucht und ich für einen Moment bei den coolen Kids mitmachen darf. Ein bisschen wie so eine Oma, die mit einem TikTok-Tanz zu Jason Derulo viral geht und danach Kult ist. Danke dafür. Zweitens das Wort Göre. Das ist ein wirklich sehr tolles Alte-Leute-Wort, von denen ich hiermit gerne mehr in den Sprachgebrauch zurückbringen würde. Können wir nicht einfach wieder so reden? Ich fang an. Heike, du alte Gewitterziege. Bist du eine verstrahlte Pissnelke oder was? Das ist doch Oberaffen geil hier. Mach mal halblang. Geil, Alter. Warum reden wir denn nicht mehr so?

So, wir gehen rein. Ab geht's mit dem neuen Ausbildungsjahr. Ja, heute ist der 1. August, tatsächlich. Am 1. August starten ja die meisten Ausbildungen. Gut, ich meine, heute ist Samstag, ne? Wahrscheinlich geht's dann für die meisten von euch eher am Montag los. Geil finde ich ja das Ding da in OWL. Da gibt's relativ neu das freiwillige Handwerksjahr. Das ist so für alle, die, ja, die so fertig sind mit der Schule und sagen, pff, ja, also ich hätte jetzt vielleicht schon Bock auf Handwerk, aber auf was denn jetzt genau? So, und im freiwilligen Handwerksjahr, da kannst du dann einfach mal verschiedene Sachen ausprobieren. Also quasi so mehrere Praktika im Handwerk hintereinander, ein Jahr lang. Das klingt ziemlich cool und vor allem hoffe ich, dass da auch gute Elektriker ausgebildet werden, weil ich habe zu Hause gerade ein kleines Problem. Elektriker waren da vor 2 Wochen, die mussten da was im Keller machen und seitdem bleibt das Licht nicht mehr an im Treppenhaus. Wisst ihr, was ich meine? Also ich drücke den Lichtschalter im Treppenhaus, das Licht geht dann auch an, aber nur solange ich halt den Knopf drücke. Aber es bringt ja nichts, wenn ich durchs dunkle Treppenhaus laufen muss und das Licht geht nur, wenn du halt auf den Knopf drückst. Finde den Fehler. Ja. Keine Ahnung, wie ich das jetzt gefixt kriege. Also ich könnte mir vielleicht ein YouTube-Video anschauen, aber ehrlich gesagt, nee. Also ich lasse da mal lieber die Profis ran, weil das Einzige, was ich beim Thema Elektronik beitragen kann, ist eine riesige Kabelkiste mit allen möglichen Kabeln. Also die Kiste, die sieht unfassbar unordentlich aus, aber ihr glaubt gar nicht, was ihr da alles für Kabel findet. Das sind Kabel, von denen wusstet ihr noch nicht mal, dass es die gibt. Okay, also so viel dazu. Dann suchen wir jetzt noch eine Ausbildung für Taylor Swift. Ach, obwohl, die macht bestimmt am liebsten eine Ausbildung zur Edelstein-Expertin. Hier ist nämlich ihr Song Opalit. Und auf Englisch nennen wir das dann Opalite. 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
4: 7.30 Uhr, hier ist Julian Cooper. Viele Fußballfans und Verantwortliche haben sich in den letzten Tagen heftig aufgeregt über die Pläne von FIFA-Chef Infantino. Er wollte Anteile an den WMs an Investoren verkaufen. Die Sorge war, dass die dann auch stark reinreden. Jetzt gibt es Entwarnung. Die FIFA hat wegen der heftigen Gegenwehr die Pläne komplett aufgegeben. Mehr von 1Live-Reporter Lukas Knauer.
5: Mit der Entscheidung beugt sich die FIFA dem Druck, der in den vergangenen Tagen immer größer geworden ist. Der Europäische Fußballverband UEFA hatte die Investorenpläne nicht nur kritisiert, sondern auch mit einem Boykott künftiger Weltmeisterschaften gedroht. Gegen die Pläne hatten sich auch die Fußballverbände in Asien sowie in Nord- und Mittelamerika ausgesprochen.
4: Die FIFA wollte eigentlich rund 20% der Anteile an den WMs verkaufen und damit bis zu 4,2 Milliarden Dollar machen. In Düsseldorf und Mönchengladbach hat es größere Polizeikontrollen gegeben. In Mönchengladbach durchsuchten Beamte mehrere Spielhallen, Shisha-Bars und Massagestudios. Es ging vor allem um illegales Glücksspiel. 1Live-Reporter Florian C. war dabei.
6: Am Schillerplatz stürmten Beamte eine scheinbar geschlossene Kneipe und stellten illegale Spielautomaten sicher. Auch am Hauptbahnhof gab es Kontrollen. Dort ging es vor allem um das Waffenverbot.
4: Das Waffenverbot wurde auch in Düsseldorf kontrolliert. 200 Polizisten haben Leute in der Altstadt vor allem nach Messern durchsucht. Im Süden von Italien hat es eins der stärksten Erdbeben der letzten Jahre gegeben. Es war vor allem in Neapel und auf den Inseln Ischia und Procida zu spüren. Mindestens 8 Menschen wurden leicht verletzt. Außerdem gab es Stromausfälle und Aufzüge sind stecken geblieben. Teilweise sind auch Hausfassaden runtergekommen. Am Rhein bei Köln gibt es gerade den niedrigsten Wasserstand überhaupt, seit das gemessen wird. Seit dem Abend ist der Pegelstand bei 68 Zentimetern. Das hat auch Konsequenzen für das große Feuerwerkevent Kölner Lichter heute Abend. Da sind dann weniger Schiffe auf dem Rhein unterwegs als sonst. Die Organisatoren rechnen mit hunderttausenden Zuschauern.
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4: Heute gibt's einen Mix aus Sonne und Wolken. Teilweise kann es auch mal etwas bewölkter sein, Regen ist aber nicht in Sicht. Dazu in Wermelskirchen und Arnsberg bis 24 Grad, in Unna und in Xanten 26 und in Düren bis 27 Grad. Morgen geht's mit viel Sonne und maximal ein paar lockeren Wolken weiter. Montag auch noch sonnig, nachmittags kann's mal ein Hitzegewitter geben, bis 35 Grad.
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4: Staus gibt's noch keine.
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7: Ja, guten Morgen, hier ist Lennart Weißner im Studio. Ich bin ja wieder ganz begeistert, wie ihr schon wieder abliefert am Samstagmorgen. Raphael schreibt nämlich eine Nachricht ins Studio. Raphael aus Goch schreibt, Moin, das Problem ist schnell gelöst, ist vermutlich das Zeitrelais in der Unterverteilung. Okay, ich habe vorhin nämlich erzählt, dass vor 2 Wochen bei mir im Haus die Elektriker da waren und jetzt im Treppenhaus funktioniert jetzt das Licht nicht mehr. Also man drückt den Schalter und dann geht das Licht kurz an, aber es bleibt halt nicht an, was doof ist. Okay, Zeitrelais. Jetzt muss ich dieses Zeitrelais nur noch finden im Keller. Okay. Aber finde ich cool. Danke, Raphael, für die Nachricht. Danke, wie ihr schon wieder abliefert am Samstagmorgen, lieber Sektor. Und ihr könnt direkt weitermachen mit dem Abliefern, weil ich brauche gleich eure Hilfe. Wir zocken Was machen Samstag? Das Spiel jeden Samstag, wo ich versuche herauszufinden, was ihr so macht. Wir zocken gleich mit wem denn eigentlich? Melina, genau, das weiß ich. Mehr weiß ich nicht. Wir zocken in 5 Minuten.

0: So, was steht denn hier? Melina, 28, Holzwickede. Stimmt alles, Melina, oder?
1: Stimmt alles. Guten Morgen.
0: Ja, guten Morgen, Melina. Wir zocken Was machen Samstag? Unser Spiel jeden Samstag, wo ich versuche, in 60 Sekunden herauszufinden, was bei euch Sektor so geht. Und heute zocke ich mit 1Live-Hörerin Melina. Und ich weiß wirklich nur Melina, 28, Holzwickede. Melina, ich kenne Holzwickede hauptsächlich von der A1 und B1.
1: Richtig.
0: Reicht das? Muss ich noch mehr wissen über Holzwickede?
1: Das passt.
0: Das passt, okay. Naja, gut. Und Flughafen Dortmund fällt mir gerade ein, ne?
1: Genau, ist auch ganz in der Nähe.
0: Ja, genau. Ist ja eigentlich direkt dann quasi nebendran in Holzwickede. Okay. Du hast heute irgendwas vor. Ich versuch's herauszufinden. Mhm. Ich starte mal den Countdown. 60 Sekunden. Bist du ready?
1: Bin ready.
0: Okay. Ist das Event, was du heute machst, in Holzwickede?
1: Nein.
0: Im Sektor in NRW?
1: Ja.
0: Ja. Irgendwas, ist es dein Hobby?
1: Ja.
0: Ja. Irgendwas mit Sport?
1: Ja.
0: Ja. Machst du selber Sport?
1: Ja.
0: Oh, ist ein Turnier heute?
1: Nein.
0: Nein. Ein Spiel?
1: Nein.
0: Wettkampf?
1: Nein.
0: Training?
1: Nein.
0: Was? du machst heute aber diesen Sport?
1: Ja.
0: Ja. Ist es ein Mannschaftssport?
1: Nein.
0: Machst du den also komplett alleine, den Sport?
1: Nein.
0: So 1 gegen 1?
1: Nein.
0: 2 gegen 2?
1: Nein.
0: Hast du einen Ball in der Hand?
1: Nein.
0: Hast du irgendwas anderes in der Hand?
1: Nein.
0: Den Ball am Ball am Fuß?
1: Nein.
0: Okay. Hä? Es ist ein Sport, es ist ohne Ball, du hast nichts in der Hand. Läufst du bei dem Sport?
1: Ja.
0: Über Straßen einfach in Holz im Sektor.
1: Ja.
0: Ja, aha, jetzt ist die Zeit um. Ich, also am meisten verwirrt mich ja, dass es ist kein Turnier, es ist kein Wettkampf, es ist kein Spiel, es ist kein Training.
1: Ja.
0: Okay. Oh je, oh je. Ich bin so gespannt. Sektor, sagt mal, was denkt ihr? Was macht 1Live-Hörerin Melina aus Holzwickede heute bei diesem Sport, wo, ich fasse mal kurz zusammen, also gerade schon gesagt, irgendein Sport, du machst du selber, kein Ball, hast auch nichts anderes in der Hand, es ist kein Mannschaftssport. Alles richtig, ne?
1: Genau.
0: Uiuiui, okay. Leute, meldet euch mal rein.
2: Hier.
0: 0221 567 8 9 111 oder über den Messenger. In der 1Live-App und dann lösen wir gleich mal auf.

0: Also Melina, wir können schon mal sagen, du bist sportlich unterwegs heute.
1: Genau.
0: Aber was genau? Das müssen wir noch rausfinden. Was machen Samstag? So heißt das Spiel. Wir zocken jeden Samstag. Ich versuche in 60 Sekunden herauszufinden, was bei euch so geht. Und wir haben gerade gezockt mit 1Live-Hörerin Melina. Also sie ist beim Sport. Du machst selber Sport.

0: gut, das ist es dann nicht. Es ist der 200. Parkrun am Chemnader See. Okay.
1: Richtig.
0: Ich bin so gespannt. Melina, wir quatschen noch ein bisschen weiter, gleich so kurz nach 8. Okay, dann erzähl's mal, was da heute so geht, okay?
1: Auf jeden Fall.
0: Verena, und wir stoßen jetzt an auf deinen Sieg.
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0: Guck mal, diese entspannte Sommerbeats von Omalay in 1 live. Vor den Infos um 8 habe ich für euch noch Ascha mit Scream.
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1: Es ist 8 Uhr, hier sind Julian Cooper
2: und Wiebke Dumpe. In mehreren Städten wird heute für die Rechte von Schwulen, Lesben und anderen queeren Menschen demonstriert. Bei den CSDs in Bonn, Aarhus und Moers in NRW und dem in Hamburg.
1: Der wird auch der größte in Deutschland sein. Es werden bis zu 250.000 Leute erwartet. Der Organisator hofft aber auf noch mehr.
3: Wir wollen die ganze Stadt draußen sehen, denn das sind jetzt die Leute, auf die es ankommt. Die Mitte der Gesellschaft, das sind die Menschen, die jetzt bestimmen, wie es in unserer Gesellschaft weitergeht.
2: Als Reaktion auf den Anschlag in Berlin letzte Woche sollen doppelt so viele Polizisten unterwegs sein als im letzten Jahr. Und kurzfristig hat sich auch ein Wagen aus Berlin angekündigt.
4: Wir tragen dabei schwarze Kleidung, zum Teil die Team-T-Shirts, die wir auch beim CSD in Berlin getragen haben. So werden wir Sichtbarkeit zeigen und den Angehörigen und den Opfern gebührend gedenken.
1: Auch für die Orga-Teams der NRW-CSDs war es keine Option, die Demos abzusagen. Es gibt aber mehr Sicherheitsvorkehrungen und auch bei uns ist mehr Polizei unterwegs.
2: In Amsterdam in den Niederlanden ist außerdem die World Pride das größte internationale Event für Queere. Unter anderem Madonna tritt auf.
1: Und jetzt geht's um den Plan von FIFA-Boss Infantino. Er hatte ja vor, Anteile an den Fußball-WMs an Investoren zu verkaufen. Daraus wird aber nichts. Infantino hat einen Rückzieher gemacht.
2: Vor allem der Europäische Fußballverband war komplett gegen den FIFA-Plan und hat sogar damit gedroht, nicht bei der nächsten WM mitzumachen.
1: Die Menschen in der ukrainischen Hauptstadt Kiew haben wieder eine Nacht mit viel Angst hinter sich. Russland hat heftig mit Raketen angegriffen.
2: 9 Menschen sind dabei ums Leben gekommen, mindestens 23 wurden verletzt. Mehrere Leute sind noch unter den Trümmern verschüttet.
1: In Dortmund gelten ab heute neue Regeln, die helfen sollen, dass die Menschen in Cafés und Restaurants mehr Ruhe haben. Bettler müssen jetzt 5 Meter Abstand von der Außengastro halten.
2: Die Bettelverbotszone in der Dortmunder Innenstadt gibt's erstmal ein Jahr zum Test. In Aachen und in Düren gibt es ähnliche Regeln.
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1: Heute gibt's vor allem viel Sonne, nur Richtung Südwestfalen startet der Tag teilweise noch wolkig. Spätestens am Nachmittag sind dann kaum noch Wolken am Himmel. Dort sind Bad Salzuflen und Waldbröl bis 24 Grad, in Bergisch Gladbach und Bocholt 26 und in Kleve bis 27 Grad.
2: Morgen dann den ganzen Tag Sonne bei bis zu 32 Grad und am Montag noch ein Ticken wärmer. Am Nachmittag könnte es eventuell auch einzelne Hitzegewitter geben.
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1: Mit einer Meldung, A2 Oberhausen Richtung Dortmund, zwischen Recklinghausen Süd und Recklinghausen Ost 2 Kilometer Stau. Da muss die Fahrbahn nach einem Unfall für kurze Zeit gesperrt werden.
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5: Wir haben die Lösung. Was machen Samstag? Ich versuche jeden Samstag in 60 Sekunden herauszufinden, was bei euch so geht, Sektor. Heute haben wir gezockt mit 1 Live-Führerin Melina aus Holzwickede. Und Melina, wir haben es geschafft. Wir haben rausgefunden, was du heute machst. Also mit wir meine ich jetzt der Sektor und ich. Und zwar vor allem als Live-Hörerin Verena ist auf die Lösung gekommen. Du bist einfach mal heute joggen. Das klingt jetzt erstmal langweilig, aber es wird natürlich viel spannender, wenn wir dazu sagen, dass du erstens am Chemnader See heute joggst beim Parkrun. Zweitens, ich sag mal so, es ist ganz wichtig, dass wir über eure Outfits sprechen, oder?
6: Ja, richtig.
5: Wow, ich bin so gespannt, was du gleich erzählst. Sektor, da kommt ihr nie drauf, in welchem Outfit die Leute da heute am Chemnader See rumjoggen. In 5 Minuten mehr.

0: Also ich muss ja sagen, als ich gerade den Lösungszettel bekommen habe für unser Ratespiel am Samstag, was machen Samstag, da habe ich das gelesen, was die Lösung ist bei dir, Melina, und ich habe gesagt, das kann auch nicht wahr sein. Aber ihr meint das ernst, oder?
1: Wir meinen das ernst,
0: ihr meint das sowas von ernst. Was machen Samstag, unser Ratespiel jeden Samstag? Ich versuche herauszufinden, was ihr am Wochenende macht. Und bei Melina ist es was Sportliches. Sie ist heute joggen am Chemnader See. Du machst mit beim Park Run. Also ihr seid eine Laufgruppe. Ihr trefft euch jeden Samstag um 9 Uhr am Chemnader See, da im Ruhrpott. Und heute, das musst du uns jetzt mal erklären, heute joggt ihr in Abendgarderobe, in schicken Klamotten. Ist es euer Ernst?
1: Das ist unser Ernst, ja.
0: Warum?
1: Weil heute der 200. Parkrun am Chemnader See stattfindet und das möchten wir natürlich feiern. Und dementsprechend ging die Einladung raus. Abendgarderobe ist herzlich willkommen.
0: Jetzt gleich um 9 Uhr.
1: Richtig.
0: Das gibt's doch gar nicht. Wer ist auf diese Idee gekommen?
1: Also Parkrun kommt ja ursprünglich tatsächlich gar nicht aus Deutschland, sondern es ist komplett international.
0: Ja.
1: Und der Parkrun jetzt am Chemnader See ist seit Oktober 22 bei uns am Standort.
0: Ja.
1: Und das machen Ehrenamtliche.
0: Ja, ich meine jetzt auch mit der Abendgarderobe.
1: Das sind wirklich die Veranstalter von unserem Parkrun am Chemnader See.
0: Die einfach so verrückt sind, dass sie auf so eine geile Idee kommen. Was hast du für ein Outfit und wie teuer war das?
1: Ich habe tatsächlich ein bodenlanges schwarzes Abendkleid an. Ich bin sehr gespannt, wie gut es sich darin gleich, wie gut man darin laufen kann.
0: Und dann bitte High Heels, ne?
1: Nee, das ist dann doch nicht heute.
0: Das ist aber frech, das würde ich schon Cheaten nennen. Okay, wie lang ist denn die Runde um den Chemnader See? Ich bin einmal auch um den See gelaufen, ich habe keine Ahnung mehr, wie lang das war. Eine Stunde war ich da bestimmt unterwegs, oder?
1: Ja, tatsächlich ist es bei uns aber so, dass es immer 5 Kilometer sind.
0: Ah.
1: Also wir machen wirklich, und auch jeder darf entweder so schnell laufen, spazieren gehen, walken, wie er möchte.
0: Ja.
1: Jeder ist herzlich willkommen, jeden Samstag 5 Kilometer. Einfach dieses Beisammensein und rauskommen.
0: Das ist ja großartig. Und heute halt im Abendkleid und du hast ein schwarzes Ballkleid an. Das ist ja unglaublich. Wo können wir uns das angucken? Gibt es einen Livestream?
1: Livestream gibt es tatsächlich leider nicht, aber bei Instagram und bei Facebook einfach Chemnader See Parkrun eingeben. Dort wird auf jeden Fall das Ganze verfolgt.
0: Das ist ja unglaublich. Heute in ganz schicker Garderobe wird gejoggt beim Parkrun am Chemnader See. Also Leute, falls ihr da irgendwelche schicken Leute seht, die rennen, dann sind das keine Leute, die noch schnell zu irgendeiner Hochzeit dringend müssen und viel zu spät sind, sondern das sind einfach Leute, die das freiwillig machen und da ein bisschen am Laufen sind, rund um den Chemnader See. Mensch, Melina, dann gute Fahrt zum Chemnader See und
1: Danke.
0: Viel Spaß beim Laufen.
1: Dankeschön.
0: Im Bikeland.

0: Guten Morgen Sektor, den Song, den wir gerade gehört haben, den würde ich nochmal schnell hier sagen. Wie der Song hieß? Taste von Sabrina Carpenter. Jetzt übernimmt aber Susanne Daubner von der Tagesschau das mit den Songs anmoderieren.
1: Du bist gut genug.
0: Dankeschön, Susanne. Jetzt wissen wir, welcher Song gleich kommt. Lass vor dem Song aber nochmal eben kurz auf Mückenjagd gehen. Ich muss sagen, ich habe dieses Jahr fast noch keine Mücken gehabt, die mich irgendwie krass genervt haben. Außer diese eine Mücke hier im Studio, von der ich schon mal erzählt habe, die um meinen Kopf rumgeflogen ist. Da habe ich sie erledigt. Muss ich leider jetzt zugeben. Und dann ist sie aufs Mischpult hier gefallen und irgendwie in so einem Regler verschwunden. Dann hatte ich schon Sorge, dass irgendwie der Regler, also dass die Mücke klemmt und der Regler nicht mehr funktioniert und keine Musik mehr läuft in 1 Live. Aber wie ihr hört, so schlimm ist es doch nicht geworden. Ich weiß, eigentlich tötet man ja keine Mücken. Aber dann sagt er doch immer diese eine Stimme im Kopf.
2: 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Wen juckt's? Dich dann auf jeden Fall nicht mehr.
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1: 9:30, ich bin Julian Cooper.
2: Und ich bin Wiebke Dumpe. Das hier zeigt, dass öffentlicher Druck was bewegen kann. FIFA-Chef Infantino zieht seine Pläne zurück. Er wollte eigentlich WM-Anteile an Investoren verkaufen. Daran gab es aber massive Kritik.
1: Es ist deutlich geworden, dass das Projekt zu Spaltungen geführt hat. So begründet Infantino seine Kehrtwende. Geplant war, dass etwa 20% der Anteile an private Geldgeber verkauft werden. Für umgerechnet bis zu 3,6 Milliarden Euro. Das hätte dem Weltfußballverband eine Menge Geld gebracht.
2: Kritiker hatten aber die Sorge, dass diese Investoren dann auch stark reinreden. Unter anderem die Europäische Fußballunion UEFA mit mehr als 55 Verbänden hatte gesagt, wir wollen das nicht und wir boykottieren zur Not die WM.
1: Auch die Verbände in Nord- und Mittelamerika und Asien waren dagegen und sogar ein Berater von Infantino setzte ein Zeichen. Er war aus Protest gegen die Pläne zurückgetreten.
2: In NRW gibt es heute wieder 3 CSDs, genau eine Woche nach dem Anschlag in Berlin. Hanna organisiert die Demo in Ahaus mit. Eine Absage kam für sie nicht in Frage.
3: Wenn man sich verstecken würde, dann ist das erreicht, was die Menschen wollen, was die Gegner wollen. Wir wollen zeigen, dass wir hier sind, dass wir laut sind und dass es uns auch in ländlicheren Regionen gibt.
1: Ein CSD gibt es heute auch in Hamburg. Da kommen wohl rund 250.000 Leute und es ist doppelt so viel Polizei im Einsatz wie letztes Jahr.
2: Auch bei der World Pride in Amsterdam gibt es hohe Sicherheitsvorkehrungen.
1: In Deutschland ist ein Nationalpark gerade gesperrt, wo eigentlich jetzt in den Sommerferien viele Wanderer und Kletterer unterwegs sind. In der sächsischen Schweiz laufen Rettungsarbeiten nach einem heftigen Unwetter gestern.
2: Mehrere Bäume waren umgestürzt. Ein 28-Jähriger ist dadurch ums Leben gekommen. 3 Menschen wurden schwer verletzt. 40 mussten evakuiert werden.
1: Heute ist der 1. August und damit geht offiziell das neue Ausbildungsjahr los. Wer noch keine passende Stelle hat, kann auch später noch starten.
2: In NRW sind noch mehr als 34.000 Ausbildungsplätze frei, unter anderem im Handwerk, der Verwaltung und sozialen Jobs.
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1: Das hat viel Sonne dabei, vor allem am Nachmittag. Heute früh kann es Richtung Westfalen auch noch längere Zeit wolkiger sein, es bleibt aber trocken. Dazu in Olpe und Bad Münstereifel 23 Grad, in Schwerter und Bielefeld 25 und in Jülich bis 27 Grad.
2: Morgen dann wieder Sonne pur bei 24 bis 32 Grad und auch am Montag gibt es viel Sonne. Dann wird es noch ein Ticken heißer und ab dem Nachmittag gibt es ein kleines Gewitterrisiko.
1: Auf der A2 Oberhausen Richtung Dortmund, da ist die Anschlussstelle Recklinghausen-Ost für kurze Zeit gesperrt. Nach einem Unfall muss da noch ein Fahrzeug aufgeladen werden.
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4: Okay, lass mal kurz checken, wie laut die Boxen schon aufgedreht sind im Partyzug. Okay, wir hören noch keine Musik.
5: Hallo, hallo.
4: Jakob.
5: Nee, die läuft gerade weiter.
4: Ja, rollt der Zug schon?
5: Der Zug rollt. Wir sind gerade, ich glaube, auf dem Weg nach, was war es, Kaltenkirchen?
4: Kaltenkirchen, ja.
5: Irgendwie so.
4: Aber das Hauptziel ist auf jeden Fall Amsterdam. Das müssen wir kurz erklären. Es gibt da so einen Partyzug, der klappert sich gerade durch den ganzen Sektor. Dortmund, Essen, Duisburg, Düsseldorf, Köln, Mönchengladbach, Kaltenkirchen. Und das Ziel ist Amsterdam, die World Pride. Ein ganz großer CSD aus der ganzen Welt kommen quasi Menschen dorthin, um für queere Rechte zu demonstrieren und um zu feiern. Und aus dem Sektor auch halt auch. Unter anderem ein Live-Hörer Jakob aus Köln. Jakob, dann machen wir schon mal ordentlich Stimmung da im Zug und wir quatschen ein bisschen genauer in 5 Minuten, okay?
5: Machen wir.

0: der Zug rollt gerade von Köln nach Mönchengladbach und dann über Kaldenkirchen weiter bis nach Amsterdam. Dort ist nämlich heute World Pride, großer CSD. Da wird für die Rechte von queeren Menschen demonstriert und gefeiert mit Menschen aus der ganzen Welt. Und ein Live-Hörer Jakob aus Köln ist in diesem Partyzug. Es gibt da wirklich extra diesen eigenen Zug durch den Sektor bis nach Amsterdam. Jakob, ihr rollt schon. Wie ist die Stimmung im Zug? Sag mal.
1: Also die Stimmung hier ist schon ganz gut. Wir waren aber noch gar nicht im Partyabteil. Also es läuft die ganze Musik. Wir sind hier in so einem Abteil drin zu sechs und wir werden wahrscheinlich gleich mal rüberlaufen und schauen, was da so geht.
0: Also es gibt noch extra so ein Partyabteil. Das ist ja großartig.
1: Ja genau, so ein ganzer Waggon.
0: Wow. Okay, und damit geht's dann ab nach Amsterdam, wo ja dann eigentlich erst die richtige Party losgeht. Erklär nochmal kurz World Pride in Amsterdam. Was geht da jetzt alles?
1: Da ist auf jeden Fall der Camel Pride heute, da ist Bühnenprogramm, da ist ein Festival, also wirklich, wirklich viel los und für mich ist auf jeden Fall das Highlight der Camel Pride, das ist dann in den Grachten aus Schiffen.
0: Camel Pride, also die ganzen Schiffe, also nicht so wie wir das vielleicht aus dem Sektor kennen, eine CSD-Parade auf der Straße, sondern halt einfach auf dem Wasser.
1: Ja, kann man auch mal auf dem Rhein machen, aber ich glaube, das ist was schwieriger hinzukriegen.
0: Kann man mal auf dem Rhein machen, das war mal eine gute Idee. Jetzt müssen wir natürlich, ich meine, ich will jetzt nicht die Stimmung runterziehen, Jakob, aber CSD, wir haben natürlich letztes Wochenende alle mitbekommen, in Berlin gab es einen Anschlag beim CSD, eine Frau ist dabei gestorben, mehrere Menschen wurden verletzt. Wie fühlt sich das an für dich, eine Woche später jetzt zum CSD in Amsterdam zu fahren?
1: Ich bin schon gewöhnungsbedürftig. Also ich hatte die vergangene Woche echt, echt oft die Gedanken in Berlin. Hab immer wieder dran gedacht, wie ich irgendwie da zurück dahin komme, zu diesem Mut irgendwie dazu zu stehen und keine Angst davor zu haben, auch mal beim CSD zu sein. Mhm. Aber ich glaube, man darf sich von dieser Angst einfach nicht einkriegen lassen, weil wir dürfen nicht vergessen, wofür wir eigentlich einstehen und dass, wenn wir letzten Endes nicht mehr dafür einstehen, dass dann die Leute, die was gegen uns haben, gewonnen haben und das darf nicht passieren.
0: Also gerade jetzt die CSD-Demonstration vielleicht nochmal wichtiger geworden, heute auf jeden Fall in Amsterdam bei der World Pride. Im Sektor sind auch ein paar CSDs geplant, also falls ihr es jetzt nicht bis nach Amsterdam schafft, dann vielleicht nach Bonn, Moers oder Ahaus, da sind heute auch CSDs. Jakob, dann gute Fahrt nach Amsterdam, ich düse auch später euch noch hinterher mit dem Auto, also falls der Zug irgendwo strandet, sagt Bescheid, ne? Aber gut, bei mir im Auto ist bestimmt nicht so gute Stimmung wie bei euch im Zug, im Partyabteil. Gute Fahrt, Jakob, und dann mal hier schnell jetzt ins Partyabteil, ne?
1: Dankeschön. Ciao.

0: Addison Rae in 1 Live. Diet Pepsi. Hier kommt noch gerade eine Nachricht von 1 Live-Hörer Michel und schreibt, er würde sich einen Song wünschen. My Heart Will Go On von Celine Dion. Freddy, kann ich euch den Song rüberschieben in eure Sendung?
1: Naja, beim Thema Untergang bist du bei uns eigentlich natürlich immer genau richtig. Da war doch der Titanic-Song, ne?
0: Ja, klar.
1: Ja, in diesem Fall aber allerdings der Untergang des Benny Bauerdick. Nein, das wollen wir natürlich nicht hoffen.
0: Aber ich stelle mir das so vor, ehrlich gesagt, wie Benny dann da oben auf der höchsten Eisenbahnbrücke Deutschlands steht und dann einfach mal My Heart Will Go On in das Tal zwischen Solingen und Remscheid schreit.
1: Benny, wo bist du denn jetzt eigentlich? Weil das Besondere ist ja wirklich, ich bin heute mal ins Live-Haus, du bist unterwegs. Ja. Wo bist du genau?
2: Macht ihr euch mal nur lustig. Also wir stehen quasi gerade wirklich unter Deutschlands höchster Eisenbahnbrücke. Die führt über das Wuppertal. Also unter dieser Brücke fließt die Wupper. Und wir sind schon in Schale geworfen. Also Sicherheitsgurt ausgestattet mit Walkie-Talkie tatsächlich, dass man sich auf der Brücke da oben auch hören kann und kommunizieren kann. Und jetzt geht's gleich hoch. Also ja, leider.
0: Und wie hoch geht es oder wollen wir darüber lieber nicht reden?
2: 107 Meter.
0: Aber 107 Meter.
2: Einfach auch im Laufe der nächsten 2 Stunden gar nicht weiter.
1: Nein, und du kriegst ja auch Sektor-Support. Der Sektor ist da zum Händchen halten. In welcher Form genau, das hört ihr gleich. Außerdem Sektor erkunden wir bis 14 Uhr Solingen. Wenn ihr sagt, wen oder was wir da auf keinen Fall verpassen dürfen, schreibt uns über die 1Live-App. Wir machen alles. Ihr seid wie immer das Navi dieser Show.
0: 1Live 396 ab 9 Uhr. Ich freue mich jetzt schon auf das Video, wie Benny My Heart Will Go On singt in 107 Meter Höhe.
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1: 9 Uhr, wir sind Julian Cooper
2: und Wiebke Dumpe. Die Stadt Ceuta ist nicht mal so groß wie der Frankfurter Flughafen und die stand die letzten Tage vor Problemen. Innerhalb kurzer Zeit sind da Zehntausende Geflüchtete angekommen. Die Lage hat sich inzwischen aber wohl beruhigt.
1: Laut dem spanischen Innenministerium sind die meisten der Menschen freiwillig zurück nach Marokko gegangen. Ceuta gehört zwar zu Spanien, liegt aber in Nordafrika. Die Stadt ist nicht Teil von dem Gebiet in Europa, in dem man ohne Passkontrolle reisen kann.
2: Viele hatten die Hoffnung, dass sie über Ceuta aufs spanische Festland kommen, haben aber wohl eingesehen, dass das alles nichts bringt. Es sind auch Menschen gestorben beim Versuch, nach Ceuta zu kommen.
1: Der spanische Ministerpräsident Sanchez macht Schleuserbanden für die Lage verantwortlich. Es gab aber auch eine Gerichtsentscheidung, laut der Spanien Leute, die übers Meer kommen, nicht mehr wegschicken kann.
2: Bei der EU gibt es heute auch eine Krisensitzung zur Lage in Ceuta.
1: FIFA-Boss Infantino macht einen Rückzieher. Der Fußball-Weltverband hat seine Pläne aufgegeben, Anteile an der WM an Investoren zu verkaufen.
2: Dagegen hatte es in den letzten Tagen heftige Proteste gegeben. Die UEFA hat sogar damit gedroht, bei der nächsten WM nicht mitzumachen.
1: Reporter Philipp Hofmeister sagt, was auch noch eine Rolle gespielt hat.
3: Letzten Endes geht's dem Machtmenschen Infantino eben vor allem um den eigenen Machterhalt. Und da war selbst ihm jetzt wohl klar, wenn sich die Mitgliedsverbände aus Nord- und Mittelamerika, aus Asien und vor allem aber auch die aus Europa derart kollektiv gegen die Pläne stellen, dann wäre meine Weltmeisterschaft wohl nur noch eine Lachnummer geworden.
2: Wer heute mit dem Auto nach Österreich oder Italien will, muss mit noch mehr Staus rechnen als sonst. Auf dem Fernpass gibt es am Vormittag wieder eine Demo. Zwischen 10 und 12 Uhr geht da wohl nichts.
1: Die Anwohner demonstrieren gegen zu viel Verkehr auf der Strecke zwischen Deutschland und Österreich.
2: Seit Monaten gehen bei Instagram Bilder von einer Ausstellung in Köln viral. Heute und morgen ist die letzte Chance, noch in die Kusama-Ausstellung zu gehen.
1: Weil die so erfolgreich war, hat das Museum eine Nachtschicht geplant. Heute und morgen bis 2 Uhr.
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2: Heute gibt es einen Mix aus Sonne und Wolken. Teilweise kann es auch mal bewölkter sein. Regen ist aber nicht in Sicht. Dazu in Schleiden und in Lüdenscheid bis 23 Grad, in Düsseldorf und Langenfeld 26 und in Troisdorf bis 27 Grad.
1: Morgen geht's mit viel Sonne und maximal ein paar lockeren Wolken weiter. Montag auch sonnig. Nachmittags kann es mal ein Hitzegewitter geben bis 35 Grad.
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2: Gerade keine Meldungen.
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4: Hallo alle, Sektor, ich sag wie es ist. Ich sitze gerade im 1 Live-Haus in Köln, hab hier gerade ernsthaft die nackten Füße hochgelegt, schön aufs Mischpult. Ich entspanne heute bis 14 Uhr, denn den Roadtrip heute übernimmt Benny Bauerdick. Benny, wie entspannt sieht's bei dir gerade aus?
5: Ja, guten Morgen, ihr Lieben, erstmal. Es sieht noch gar nicht so entspannt aus, weil hier tatsächlich die letzten Gurte angelegt werden. 1 Live-Hörerin Jessie ist ja auch dabei. Die hält heute Händchen, denn es geht gleich auf Deutschlands höchste Eisenbahnbrücke.
4: Sehr gut, dass du das noch dazu gesagt hast. Nur die Ketten, es hätte auch der SM-Keller irgendwo in Solingen sein können. Aber nein, es wird geklettert. Was sollen wir ansonsten heute alles anstellen in Solingen? Meldet euch rein über die 1 Live-App. Komm, mach noch mal ein bisschen hier den Sound.
5: Ja, warte.
4: Jessie, wie sieht's aus? Hast du schon Bock, gleich auf die höchste Eisenbahnbrücke Deutschlands zu klettern?
6: Hör mal, ein bisschen Bammel ist schon, wenn man so guckt, wie hoch das ist, aber das wird, würde ich sagen.
4: Es wird geil. Sektor und wir sind dabei. Roadtrip durch Solingen. Ja.

0: Robin Schulz, Rita Ora, hier ist eins live für euch, 396, mit mir, Freddy und mit Benny Bauer-Dick. Und wir erkunden wie jeden Samstag eine andere Stadt. Heute sind wir in Solingen und letzte Woche, Benny, waren wir in...
1: Letzte Woche waren wir in Erftstadt, 5 Stunden unterwegs, haben da unter anderem ein einzigartiges 1Live-Sektor-Tattoo designen lassen. Und das musste dann aber tatsächlich auch gestochen werden. Und ja, was soll ich sagen, da hat Angst, glaube ich, doch auch eine kleine Rolle gespielt.
0: Ja, bei Tattoo-Opfer Jessie, sie hatte sich gemeldet und hat gesagt, ich tätowiere mir, egal was der Sektor vorschlägt.
2: Ich hatte Angst. Ich hatte richtige Angst.
0: Aber Spoiler, die Angst hat sie überwunden und nachdem sie Dom, Herz und Sektorkarte jetzt auf der Wade hat, ist sie sehr, sehr happy. Ergebnis seht ihr in der 1Live-App, da gibt es auch das Tattoo als Vorlage. Dann waren wir auf einem Campingplatz auf der Suche nach einem Gartenzwerg. Und man muss sagen, erstmal mussten wir überlegen, wie heißt das Wort eigentlich? Have you seen a garden gnome yet?
3: See what?
0: Und wir waren in Erftstadt bei den Kanu-Polo-Nationalspielern und Geschwister Nina und Kai, die sich in ihren Kanus gegenseitig ins Wasser geschubst haben. Sie meinen zu uns, das ist normal, Geschwisterliebe eben.
4: Solange das Wasser frei ist, darf ich sie schubsen.
5: Aber meine Schwester darf ich immer geschubst werden.
4: Also. Genau, ja. auch ohne Ball.
5: Ja, ja.

0: Hörst du das, Freddy?
1: Ja,
0: das hier ist bis jetzt nur der Weg zu Deutschlands höchster Eisenbahnbrücke. Wir wandern nämlich gerade in Solingen durch den Wald. Einzelhörerin Jessie und ich, wir machen ja gleich diesen Brückensteig. Aber wir haben vorhin schon gehört, dieser Weg hier ist gerade wohl der anstrengendste, der uns heute erwarten wird.
2: So, da ist natürlich die große Frage, liebe Jessie, bereust du schon, dass du dich gemeldet hast? Weil wir haben ja die ganze Woche gesagt, okay, ihr könnt euch melden, Freiwillige vor, die wirklich Bock haben, Benny Händchen zu halten, weil er ein bisschen Schiss hat vor dieser Riesenbrücke in Solingen. Um mit drauf zu gehen, Jessie, wärst du jetzt lieber gerade am Frühstückstisch zu Hause? Nein, okay.
3: Nee, ich bereue es überhaupt nicht. Ist anstrengend, aber ich bin auf den Ausblick gespannt, weil der ist, glaube ich, Wahnsinn hier mit den Sonneneinstrahlen.
2: Und immerhin schnaufst du nicht so dolle wie der Benny. Das ist doch schon mal ganz gut. Warum hast du denn gesagt, du willst da mit ihm auf diese Brücke hoch?
3: Ich habe schon tatsächlich öfter mal drüber nachgedacht und dachte mir so, ne, die Möglichkeit kann ich mir jetzt nicht nehmen lassen. Das machen wir.
2: Ja, du kommst ja auch aus der Ecke, ne? Bist ja wahrscheinlich oft vorbeigefahren und jetzt geht's hoch.
3: Genau, richtig.
2: Sehr gut.
3: Eben.
2: Benny, wie sieht's
3: ja,
2: bei
3: Freddy,
2: dir aus? Lebst du noch? Okay, ja.
0: Ich lebe noch. Ja, wir sind jetzt tatsächlich, wir gehen so eine ganz kleine Stein-Holztreppe hier runter. Tatsächlich, ich weiß nicht, ob man das hören kann. Und wir sind jetzt gleich wirklich unterhalb dieser Brücke. Das ist ja so eine eiserne Brücke, wo man jetzt gleich diese Treppenstufen drüber läuft, Freddy. Und du kannst es dir nicht vorstellen. Wirklich blauer Himmel, die Sonne scheint. Also wirklich bestes Wetter. Einfach.
2: Das klingt fast zu idyllisch für unseren Samstag. Bei uns ist ja schon auch immer ein bisschen Gefahrenpotenzial angesagt. Ist das auch gefährlich, da hochzugehen, die Treppe? Oder ist das wirklich einfach nur, du gehst da gleich ein bisschen spazieren?
0: Ich weiß es nicht. Ich will es nicht hören, aber ich frage einfach mal Janine vom Brückensteig. Die kann uns erklären, ob das gefährlich ist. Und ich höre dann einfach weg in der Zwischenzeit. Janine, ist das gefährlich?
4: Nein, gefährlich ist es nicht. Also wir haben ja ein super gutes Sicherheitssystem, was extra für unsere Zwecke gemacht wurde. Wir gehen ja gleich in den Probeparcours, dann lernt ihr das erstmal kennen, bevor ihr den Brückensteig macht. Und dann wird das ein richtig schönes Erlebnis.
2: Unser Parcourskünstler heute Morgen, Benny Bauerdick, erklimmt in Solingen die Stufen, die für zumindest Solingen die Welt bedeuten. Und für Benny und für Jessie. Ja. Leute, wir hören uns gleich wieder.

0: Lady Gaga in 1 Live 396, während Benny Bauer dir gerade ein Probetraining macht, um gleich auf Deutschlands höchste Eisenbahnbrücke zu klettern.
1: Ja, es ist also, wir stehen noch im Wald quasi an einem, hier mit dem Karabinerhaken müssen wir jetzt lernen, wie wir den quasi über dieses Ding.
2: Siehst du, über die kurze Kante.
1: Ja. Jetzt, ich habe mich schon verhakt, Freddy. Ich habe mich schon.
0: Vor allen Dingen hast du gerade gesagt, du scheißt dir jetzt schon in die Hose. Ja. Bei was genau?
1: Ja, nicht wegen der Sicherheit, wegen der Höhe, wegen des Anblicks. Da fährt ja auch noch alle 20 Minuten Zug drüber, Freddy, über diese Brücke.
0: Ja, in Solingen. Was sollen wir sonst in Solingen alles anstellen, außer uns in die Hosen zu machen? Schreibt uns über die 1Live-App. Ihr seid wie jeden Samstag das Navi dieser Show.

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0: Um 9:30 gibt es keine Meldungen.
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2: Hallo alle.
3: Hallo ihr Lieben.
2: Das hier ist die Show, in der ihr an allem schuld seid, Sektor. Ihr könnt euch immer melden über die 1Live-App, was sollen wir samstags anstellen. Ihr habt gesagt, kommt nach Solingen und klettert auf die höchste Eisenbahnbrücke Deutschlands. Und Benny Bauerdick wurde gerade schon sicherheitsmäßig verkabelt und verdrahtet und vergurtet. Und jetzt geht's endlich hoch.
3: Ich stehe direkt drunter, Freddy. Es geht jetzt in den nächsten Minuten geht es tatsächlich hoch. 107 Meter.
2: Ich habe auch noch einen Motivations-Oton-Schadston aus dem Keller gekramt.
3: Ja.
2: Zum Anfeuern.
4: Komm, komm! Weiter! Weiter, weiter, weiter, weiter! Weiter! Jawohl! Klasse! Weiter! Komm! Weiter, Achtung! 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Ja! Weiter, weiter!

0: Also, Nathalie, wie steil ist diese Treppe? Was hast du gesagt?
1: Die ersten 55 Meter gehen wir jetzt eine 80-Grad-Steigung nach oben. Also wir gehen fast senkrecht in die Höhe.
0: Ja, wir gehen fast senkrecht in die Höhe auf Deutschlands höchste Eisenbahnbrücke. Hinter mir ist 1Live-Hörerin Jessie, die irgendwie offensichtlich Spaß dabei hat. Ist
2: voll.
0: Noch nicht so.
2: Oh, ja.
0: Wir laufen gerade wirklich über das Wuppertal. Also unter uns ist die Wupper. Und links und rechts alles voller Berge. Die Sonne scheint. Und ich kann einfach nicht zurückgucken. Ich sag's, wie es ist. Es ist Horror.
3: Oh Gott, nicht zurückgucken.
2: Ja, du hast ja die Woche über mir schon gesagt, du hast Angst, dass du vielleicht dich irgendwann übergeben musst, weil du dort nicht so ganz schwindelfrei bist. Hast du Tütchen jetzt dabei? Kotztütchen?
0: Nee, ich habe kein Kotztütchen dabei.
1: Aber
0: Nathalie ist unser Guide. Sie sagt, sie hat ein Kotztütchen dabei. Nathalie, würdest du auch Händchen halten für mich später oder so?
1: Auf jeden Fall.
0: Okay, wie oft passiert das tatsächlich, dass hier oben, dass du Menschen Händchen halten musst?
1: Also Händchen halten bisher noch gar nicht. Es gab mal ein, zwei, die dann in den ersten 10 Metern gemerkt haben, okay, das ist doch nichts für mich und sind dann wieder runtergegangen.
0: Okay.
1: Aber wenn man oben ist und die schöne Aussicht genießt, es gibt nichts Schöneres als den tollen Blick ins Bergische Land von der Münchner Brücke in 100 Meter Höhe.
0: Sag Nathalie, ich weiß nicht, Freddy.
2: Sagt auch der Sektor, wir haben viele Nachrichten bekommen. Till zum Beispiel hat uns geschrieben, er ist schon ganz oft mit dem Zug über diese Brücke gefahren in Solingen und wollte immer schon mal selbst draufklettern und die Aussicht so richtig genießen. Also nicht auf den Zug, sondern auf die Brücke. Dann hat uns Marian geschrieben, er ist Lokführer, ist schon ganz oft genau diese Strecke mit dem Zug gefahren. Also vorne hier, ne, da wo eben der Fahrer sitzt. Und wollte tatsächlich auch schon mal drüber spazieren. Deswegen freuen sich alle, dass du jetzt stellvertretend für uns alle das im Radio machst, Benni.
0: Freddy,
2: bist du schon oben eigentlich, oder?
0: Nein, schön wär's. Es ist eine Treppe. Man kann ja durch diese Stufen durchgucken, ne? Also unter uns ist wirklich der Fluss, das Wuppertal. Und wenn du zurückguckst und siehst, wie steil das wirklich runtergeht, 80% Steigerung, Alter.
2: Benni, ich find's mega geil. Hier an dieser Stelle haben wir ja schon viele sehr hohe Dinge gemacht. Wir sind zum Beispiel auf ein Windrad geklettert in 150 Metern Höhe. Wir sind neulich gab's einen Fallschirmsprung. Dann haben wir schon im Heißluftballon gesessen und immer muss ich leiden. Und deswegen, Benni, sorry, aber it's payback time. Ich genieße jedes Schnaufen von dir gerade sehr.
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0: Hier ist eins live, 396. Jeden Samstag erleben wir zusammen ein Abenteuer irgendwo im Sektor. Heute sind wir in Solingen. Benny klettert gerade auf die höchste Eisenbahnbrücke Deutschlands. 110 Meter. Bist du schon oben, Benny?
1: Nee, 1Live-Hörerin Jessie und ich sind noch nicht oben, aber in ein paar Minuten. Und dann müssen wir uns entscheiden, gehen wir einfach nur über so einen Steg, eine Plattform, oder gehen wir über einen Schwebebalken. Jessie, was machst du?
2: Schwebebalken, 100%.
0: In wow. 110 Metern Höhe. Und ja. Du, Benny?
1: Ich weiß es nicht, Freddy, es ist wirklich hoch.
3: No risk, no fun.
1: Vielleicht kann der Sektor für mich entscheiden,
0: ja.
1: Freddy.
0: Ihr seid wie immer das Navi der Show. Schreibt über die 1Live-App, soll Benny gleich in 110 Metern Höhe auf einen Schwebebalken? Ja oder nein? Ihr entscheidet.
1: Nein.

0: 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Es ist die höchste Eisenbahnbrücke in Deutschland, 110 Meter hoch, und sie steht im Sektor in Solingen. Und Benny Bauerdick und ein Seilfahrerin Jessie sind da gerade hochgeklettert im Schweiße und Gestöhne ihres Angesichts. Sie sind jetzt oben angekommen. Wie ist die Aussicht und wie ist das Feeling?
1: Ein bisschen schwummrig ist schon, ne? Aber geiler Ausblick, Wahnsinn.
2: Und wisst ihr, was das Schlimmste eigentlich ist, Sektor? Jessie hat sich gemeldet, hat gesagt, ich habe eigentlich nicht so viel Kondition, aber ich will das probieren. Ich bin völlig außer Atem. Du bist ja...
1: Ey, mir geht's richtig gut. Ich bin richtig überrascht, sag mal.
2: Vielleicht ist es bei mir auch die Angst, weißt du? Die Angst, die irgendwie so mein Puls nach oben treiben lässt.
1: Ich glaube, die kommt erst noch mit dem Schwebebalken.
2: Ja, das
1: kommt noch.
2: Der Schwebebalken kommt noch. Ja, Jessie, ich merke schon, du hast Spaß. Ich weiß noch nicht, ob ich das wirklich durchziehe.
0: Jetzt doch, Benny, du musst... Du musst, der Sektor hat entschieden. Corinna hat geschrieben, unbedingt muss Benny auf den Balken. Wir haben das vor 2 Jahren gemacht. Unsere komplette Klettergruppe hat sich getraut. Das schafft auch er. Kai hat geschrieben, du musst unbedingt auf diesen Balken hoch. Es ist entschieden.
2: Natürlich gehe ich auf den Balken.
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1: 10 Uhr, ich bin Julian Cooper.
2: Und ich bin Wiebke Dumpe. Für FIFA-Boss Gianni Infantino ist es offenbar das Wichtigste, seine Macht zu erhalten. Er wollte eigentlich WM-Anteile an private Geldgeber verkaufen. Daraufhin gab es massiven Gegenwind. Jetzt hat er einen Rückzieher gemacht und die Pläne aufgegeben.
1: In der Nacht hat er ein Statement rausgegeben. Da schreibt er, es ist deutlich geworden, dass das Projekt zu Spaltungen geführt hat. Der Verkauf der Anteile hätte dem Weltfußballverband eine Menge Geld gebracht. Aber Kritiker hatten befürchtet, dass diese Investoren da noch stark reinreden.
2: Unter anderem die Europäische Fußballunion UEFA hatte gesagt, wir wollen das nicht und wir boykottieren zur Not die WM. Auch die Verbände in Nord- und Mittelamerika und Asien waren dagegen.
1: Das war dann wohl auch für Infantino zu viel, dem Kritik bisher offenbar egal war, zum Beispiel an den als Trinkpausen getarnten Werbeunterbrechungen bei der WM oder an den teuren Ticketpreisen.
2: Im Süden von Italien hat es eins der stärksten Erdbeben der letzten Jahre gegeben. Es war wohl vor allem in Neapel zu spüren. Mindestens 21 Menschen sind verletzt worden.
1: In Ceuta scheint sich die Lage etwas zu beruhigen. Das ist die Stadt in Nordafrika, die aber zu Spanien gehört. In den letzten Tagen waren Zehntausende Marokkaner über die Grenze gekommen, in der Hoffnung auf ein besseres Leben in Europa.
2: Reporterin Christina Böker sagt, dass die meisten wieder zurück sind.
3: Wir haben Leute gefragt, warum sie zurückgehen. Sie haben gesagt, zum Teil liegt es daran, dass sie hier schlicht einfach gar nichts einkaufen können. Sie finden hier kein Wasser, nichts zu essen. Alle Läden haben zu. Die Menschen hier, die Supermärkte betreiben, hatten Angst vor diesem riesigen Ansturm. Ceuta liegt lahm.
2: Beim Versuch nach Ceuta zu kommen, sind mehr als 50 Menschen gestorben.
1: Bei mehreren CSDs in NRW wird heute wieder gefeiert und demonstriert. Vielen geht's wie dem Organisator in Bonn.
4: Nochmal aus Trotz, dass man zeigt, hey, wir sind da, wir sind solidarisch.
2: Genau vor einer Woche hatte es eine Attacke auf die Berliner Pride-Parade gegeben. Deswegen wird mehr Polizei unterwegs sein. In Bonn ist die CSD-Demo-Route zum Beispiel aus Sicherheitsgründen geheim.
1: In Pakistan geht eine komplizierte Rettungsaktion von Extremsportlern weiter. Auch ein Rekordkletterer aus einer Netflix-Doku wurde vor 2 Tagen von einer Lawine verschüttet.
2: Die Rettungskräfte konnten schon mit einer Drohne sehen, dass 3 von 10 Menschen tot sind. Eben ist eine neue Mission gestartet, um zur Unfallstelle zu kommen.
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1: Heute gibt's vor allem viel Sonne, nur Richtung Südwestfalen ist es erst noch ein bisschen wolkig. Spätestens am Nachmittag sind dann kaum noch Wolken am Himmel. Dazu in Minden und Rheine bis 24 Grad, in Neuss und Siegen 26 und in Eschweiler bis 27 Grad.
2: Morgen den ganzen Tag sonnig bei bis 32 Grad, am Montag wird's noch ein bisschen wärmer. Am Nachmittag könnte es dann eventuell einzelne Hitzegewitter geben.
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1: Einen Stau gibt's, A3 Köln Richtung Oberhausen. Zwischen Duisburg-Wedau und Oberhausen-Lierich, da braucht ihr 10 Minuten länger, 5 Kilometer stockender Verkehr.
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5: Ja, kleiner Stau gerade noch vorm Schwebebalken in 100 Metern Höhe in Solingen bei der riesigen Eisenbahnbrücke. Da ist Benny gerade hochgeklettert und muss jetzt gleich auf dem Balken. Erst noch Sicherheitsanweisungen.
6: Ja, super. Jetzt sind wir oben angekommen auf 100 Meter Höhe genau. Die Brücke an sich hat ja 107 Meter Höhe bis oben, wo der Zug langfährt. Aber wir sind jetzt auf genau 100 Meter. Ihr könnt jetzt über den Balken gehen. Es gibt ein paar Sicherheitsanweisungen von mir. Die sind eigentlich selbstverständlich, aber ich sage sie trotzdem noch mal kurz. Ihr dürft freihändig drüber gehen. Ihr könnt euch festhalten. Ihr dürft bitte nicht aufspringen, euch nicht dran hängen oder, keine Ahnung, Handstand machen oder sonstiges. Also passt einfach ein bisschen auf. Wenn ihr in der Mitte seid, würde ich Fotos von euch machen. Und da dürft ihr auch gerne mal einbeinig stehen, aber da gebe ich einfach kurze Anweisungen. Wenn ihr euch traut, könnt ihr es dann gerne machen.
5: Ach, das klingt ja super. Vor allen Dingen das Foto, Benny, das stellen wir natürlich hinterher in die 1Live-App, damit wir alle deinen Angstschweiß auf der Stirn sehen können. Wie ist dein Gefühl jetzt gerade?
7: Ich weiß es nicht. Also ich kann dir auf jeden Fall schon mal sagen, Handstand werde ich definitiv nicht machen.

0: Also während ich auf ein 150 Meter hohes Windrad ungestüm klettern musste, saß er schadenfroh hier im Studio. Als ich aus dem Heißluftballon im Schweiße meiner Höhenangst gesendet habe, saß er hier im Studio. Heute, Sektor, ist Payback.
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0: Jeden Samstag erkunden wir eine andere Stadt im Sektor. Jetzt sind wir schon in Ort Nummer 81 in Solingen angekommen. Und Benny Bauerdick muss da jetzt gerade die höchste Eisenbahnbrücke Deutschlands bezwingen. Er ist schon in 100 Metern Höhe angekommen und muss jetzt über einen Schwebebalken. Ja, Benny, wie sitzt der Angstschweiß?
2: Angstschweiß tropft schon die Stirn herunter, weil ich muss jetzt, Freddy, durch diese Sicherung wirklich durch. Und dann so, ich muss jetzt wirklich, oh Gott, ich krieg's schon nicht hin vor lauter Angst. So, Jessie, deine letzten Worte an mich.
3: Du wirst es überleben.
2: Sagt sie so einfach. Freddy, jetzt muss man hier so eine große Stufe, ja danke, feuert mich gerne ruhig an, so eine riesengroße Stufe quasi. Ich bin jetzt unterhalb dieser Eisenbahngleise. Ach du Scheiße, Leute, seid ihr eigentlich, was ist das denn? Oh mein Gott, Freddy, also es sind zwei Mini-Schwebebalken, über die man jetzt drüber geht und ach du Scheiße, Leute, ich weiß nicht, ob ich das schaffe.
0: Also der Sektor glaubt ganz fest an dich. Hier hat uns auch gerade jemand geschrieben, ob er die Händchen halten soll auf dem Schwebebalken.
2: Ja, bitte.
0: Ja. Außerdem hat hier noch gerade jemand geschrieben, die Höhe für Benny ist nur 100 Meter, also soll er sich nicht so anstellen. Ich glaube ganz stark an ihn, schreibt der Andi. André glaubt auch an dich. Also alle sind an deiner Seite, Sektor. Und nur ich bin ein bisschen schadenfroh.
2: Freddy, also du musst dir das so vorstellen, ich habe jetzt das linke Bein auf einem kleinen Schwebebalken und das rechte Bein auf einem Schwebebalken. Oh Gott, Leute! Und unter mir ist einfach die Wupper. In 107 Metern. Ich will aber auf zwei Balken gehen, Nathalie. Nathalie sagt, ich kann auch auf einem Balken gehen.
0: Gott, ich wie, auf zwei Balken? Sind die parallel zueinander, oder was?
2: Die sind parallel zueinander. Ich habe jetzt, oh Gott.
0: Nee, mach das nicht, sonst fällt es ja zwischendurch.
2: Oh, Freddy, ich bin, also wenn jetzt auch noch ein Zug kommt, ne? Wenn jetzt ein Zug kommt, Leute, dann raste ich aus. Ich bleib jetzt kurz stehen fürs Foto, Freddy. Ich bin der König der Welt! Ich soll einbeinig. Okay, ich stehe jetzt nur noch auf einem Bein auf diesem Balken in 107 Meter Höhe. Könnt ihr mich hören da unten auf der Minigolfanlage? 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

0: Dermot Kennedy mit Giants. Hier ist eins live mit mir, Freddy, und mit dem Mann, der größentechnisch über sich hinausgewachsen ist. Heute ist er über 100 Meter groß, Benny Bauerdick.
1: Ja, ich bin gerade nicht mehr ganz 100 Meter hoch, muss man sagen, denn wir sind gerade auf dem Abstieg auf Deutschlands höchster Eisenbahnbrücke, der Münchner Brücke hier in Solingen, wo wir ja heute unterwegs sind. Und Freddy, es ist einfach, ich habe mich an die Höhe gewöhnt, muss man sagen. Es ist eigentlich ganz schön. Man guckt hier auf eine Minigolfanlage, die Sonne scheint um uns herum, die Solinger Wälder. Hör mal, das ist herrlich.
0: Schön. Eben hast du ja noch ein bisschen geschrien, da warst du auf dem Schwebebalken. Da hören wir noch mal kurz rein, wie das war. 100 Meter Höhe und Benny Bauerdick auf dem Schwebebalken und meint nur so...
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4: Hallo alle.
5: Hallo ihr Lieben.
4: Das hier ist die Show, die jeden Samstag gerne mit euch im Stau steht oder auch nicht, ehrlicherweise, wenn es nach der Sprachnachricht von Franzi geht. Die hat uns geschrieben, dass sie gerade auf dem Weg ist in die Niederlande und sie meint:
6: Hallo liebes 1Live-Team, hier ist die Franzi. Wir hoffen, dass wir nicht in den Wackenstau geraten, aber die Hoffnung stirbt zuletzt. Euch einen schönen Tag. Tschüss.
4: Stimmt, es ist ja auch Wacken gerade. Benni, du warst ja gerade in 100 Metern Höhe über dem Sektor. Hast du irgendwo Staus gesehen?
5: Nö, eigentlich bis jetzt alles ganz gut. Das heißt, die nächsten 3 Stunden kommen wir vermutlich hoffentlich glimpflich durch Solingen.

0: Also Chris aus Essen hat geschrieben über die 1Live-App. Er findet das mega, dass man da auf diese Brücke kann in Solingen. Und er will das auf jeden Fall auch mal machen. Benni, würdest du es denn empfehlen?
1: Ich doch. Weißt du, ich habe meine Höhenangst überwunden. Ich habe vorhin da oben auch gesagt, diese Aussicht ist so toll. Und da hat Janine vom Brückensteig direkt gesagt, ja danke, das höre ich öfter, Janine. Ne? Und das Schöne ist ja wirklich, Freddy, oder das muss man nochmal sagen, heute ist hier wirklich auf den Tag genau der 5. Geburtstag vom Brückensteig. Das ist wirklich Wahnsinn. Das wird quasi gefeiert so ein bisschen. Und wir waren mittendrin.
0: Die Eisenbahnbrücke ist ja tatsächlich die höchste in ganz Deutschland. Die ist 107 Meter hoch. Du warst dann in 100 Meter Höhe, ein bisschen hochgeklettert, sogar noch auf dem Schwebebalken, das ist schon crazy. Hast du eigentlich noch so Wabbelbeine? Die hatte ich ja, als ich neulich hier im Windrad unterwegs war. Da habe ich hinterher wirklich so ganz wackelige Beine gehabt. Wie sieht es bei dir aus?
1: Ich habe eigentlich gar keine wabbligen Beine mehr, muss ich sagen, weil man geht im Prinzip eine Treppe hoch und runter. Ich habe mich wirklich sehr, sehr sicher gefühlt. Das ist so ein ausgeklügeltes Sicherheitssystem. Und das war gar nicht so klar, Janine, dass das wirklich hier entstehen könnte in Solingen, ne? Als das vor 5 Jahren oder vor vielen Jahren geplant worden ist. Ne?
2: Ja, also das war wirklich so. Also Gottfried und Sören, die Idee hatten, das war vor 12 Jahren tatsächlich. Und es hieß erst mit der Idee, nee, sowas machen wir hier nicht. Und es gab viele Neins und ja, jetzt stehen wir hier, haben 5 Jahre Brückensteig und das mit einem fetten Jahr.
0: So, mit einem fetten Jahr.
1: In zwei Wochen wird groß gefeiert hier noch, Freddy.
0: Ach, da kommen wir dann vielleicht nochmal wieder. Eigentlich wollen wir ja jeden Samstag einen anderen Ort kennenlernen. Ihr könnt euch immer melden über die 1Live-App, wo wir alles hin sollen. Aber das hat dir ja jetzt offensichtlich sehr gut gefallen. Vielen anderen im Sektor auch. Hier Marian hat auch noch geschrieben über die 1Live-App aus Castrop-Rauxel. Er will da auch jetzt unbedingt mal hochklettern. Also viele sind Fans vom Brückensteig. Gibt auch Leute, zumindest in den 1Live-Oton-Charts, die würden bei so einer Aktion sagen, 100 Metern in die Höhe klettern.
3: Ihr seid alle Masochisten? Was? Ich meine, was? Masochisten?

0: Dax Horse, hier sein Live mit Freddy und Benny. Und während ich hier gerade für euch die Playlist abgedrückt habe, hörte ich nur, wie Benny in Solingen sagte, dann ziehe ich mich jetzt aus und weiter geht's. Benny, bist du ausgezogen?
1: Ja, ich habe noch den Riesengurt, habe ich ehrlicherweise noch an, Freddy, noch den großen Klettergurt vom Brückensteig hier. Aber ich mache mich jetzt gleich dann frei.
0: Aber hast du denn sonst auch noch was an oder nur noch diesen Gurt jetzt gerade?
1: Ich habe natürlich auch noch was an. Also um Gottes Willen, das Kopfkino möchte ich dem Sektor ersparen. Das wäre ja um Himmels Willen. Nein, nein, ich habe auch darunter noch Sportklamotten an. Keine Sorge.
0: Na klar.
1: Denn sportlich geht es ja heute auch weiter, Freddy. Also wir haben ja noch einiges vor jetzt in Solingen. Das war ja nur unser erster Stopp. Es geht ja nachher noch zum Open Gym. Eine Runde Basketball spielen.
0: Ja.
1: Gökhan hat uns eingeladen. Das machen wir ja später noch. Und
0: dann könnte es sein, dass wir dich noch in den Kessel schicken. Denn Laura hat uns gerade diese Sprachnachricht geschickt über die 1FF.
2: Oh. Hey, für Solingen kann ich definitiv die Gesangsschmiede Henrichs empfehlen. Da gibt es noch alte industrielle Maschinen zur Messer- und Scherenherstellung. Die sind echt cool, werden tatsächlich sogar noch vorgeführt, wenn man vorab fragt, ist es im Rahmen von Führungen. Man kann auch Dampfkessel besteigen.
0: Wir stecken dich in den Kessel.
1: Dafür würde ich mich dann auf jeden Fall aber tatsächlich auch dann doch wieder ausziehen. In so einem Dampfkessel wird es ja heiß vermutlich, oder?
0: Ja, und schick machen könntest du dich zwischendurch auch noch. Hast du einen Anzug dabei?
1: Nee, das nicht, aber den kann man vielleicht noch schnell besorgen irgendwo in
0: Mit
1: der City
0: Sicherheit.
1: In Solingen,
0: ja.
1: Oder?
0: Weil ja. Jasmin und Andi, die heiraten heute in der alten Schlossfabrik. Grüße gehen raus. Ihre Freundin Steffi hat uns geschrieben über die 1Step-App, ob wir nicht spontan auch zur Hochzeit kommen könnten. So ab 15 Uhr wäre super.
1: Ja, hör mal, ich komme nur mit meinem Gurt bekleidet.
0: Ach so, die Stripper-Nummer, Benny, dafür bist du zu spät. Das wäre was gewesen für den Junggesellenabschied in Solingen.

0: Das sind The Kid LAROI und Justin Bieber mit Stay hier in 1 Live 396.
1: 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Bis zu den Infos gleich noch Teddy Swims.
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0: mit Denise Potzkei
1: und mit Wiebke Dumpe. Jetzt erst recht. Das sagen heute Tausende, die bei den CSDs in NRW und Hamburg für die Rechte queerer Menschen demonstrieren, so wie diese hier.
2: Zurückschrecken wäre das Falsche, weil dann die anderen die Oberhand kriegen.
3: Und uns selbst mit unserer eigenen Identität auch zeigen, auch wenn wir Angst haben.
4: Weil es wichtig ist, dass wir öffentlich werden, dass man uns sieht, wenigstens einmal im Jahr.
5: Vor einer Woche hatte es einen tödlichen Anschlag auf den CSD in Berlin gegeben. Deshalb wird bei vielen Demos heute mehr Polizei unterwegs sein. Es wurden auch Sicherheitskonzepte nochmal überarbeitet.
1: In Nordrhein-Westfalen gibt es heute CSD-Paraden in Ahaus, Moers und Bonn. Auch in Hamburg wird für queere Rechte demonstriert. 250.000 Leute werden da erwartet. Der Organisator hofft aber auf noch mehr.
6: Wir wollen die ganze Stadt draußen sehen, denn das sind jetzt die Leute, auf die es ankommt. Die Mitte der Gesellschaft, das sind die Menschen, die jetzt bestimmen, wie es in unserer Gesellschaft weitergeht.
5: Kurzfristig hat sich für den Hamburger CSD auch eine Gruppe aus Berlin angekündigt. Um Solidarität mit den Opfern zu zeigen, tragen die Leute auf dem Wagen während der Parade schwarze Shirts.
1: Eine Riesenparty für die Rechte von Schwulen, Lesben, Non-Binären und anderen queeren Menschen steigt auch in den Niederlanden. Die World Pride in Amsterdam, unter anderem Madonna tritt auf.
5: Und jetzt geht's um den Plan von FIFA-Boss Infantino. Er hatte ja vor, Anteile an den Fußball-WMs an Investoren zu verkaufen. Daraus wird aber nichts. Infantino hat einen Rückzieher gemacht.
1: Vor allem der Europäische Fußballverband war komplett gegen den FIFA-Plan und hat sogar damit gedroht, nicht bei der nächsten WM mitzumachen.
5: In Deutschland ist ein Nationalpark gerade gesperrt, wo eigentlich jetzt in den Sommerferien viele Wanderer und Kletterer unterwegs sind. In der sächsischen Schweiz laufen Rettungsarbeiten nach einem heftigen Unwetter gestern.
1: Mehrere Bäume waren umgestürzt, ein 28-Jähriger ist ums Leben gekommen. 3 Menschen wurden schwer verletzt, 40 mussten evakuiert werden.
5: Am Rhein bei Köln gibt es gerade den niedrigsten Wasserstand überhaupt, seit das gemessen wird. Seit dem Abend ist der Pegelstand bei 68 Zentimetern.
1: Das hat auch Konsequenzen für das große Feuerwerk-Event Kölner Lichter heute Abend. Da sind dann weniger Schiffe auf dem Rhein unterwegs als sonst. Die Organisatoren rechnen mit hunderttausenden Zuschauern.
5: In Schwerte im Kreis Unna hat es letzte Nacht nach gerösteten Erdnüssen gerochen. Beim Nusshersteller Öltje hat eine Frittiermaschine gebrannt. Verletzt wurde niemand, der Qualm war aber bis auf die A1 zu sehen.
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1: Heute den ganzen Tag über trocken und mit Sonne in meiner Zeit bis 24 Grad in Mahl und in Gütersloh bis 25 und Frechen und Hagen kommen auf 26 Grad.
5: Morgen wird es ähnlich, vielleicht noch mal ein bisschen wärmer, 24 bis 32 Grad. Am Montag kann es dann nachmittags auch Hitzegewitter geben, dann wird es nämlich noch heißer bis 35 Grad.
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1: Die A1 Euskirchen Richtung Köln ist zwischen Weilerswist West und Kreuz Bliesheim gesperrt. Dann die A1 Osnabrück nach Bremen zwischen Osnabrückhafen und Nord. 4 Kilometer stockt. A3 Köln Richtung Oberhausen zwischen Solingen und Kreuzhilden. 10 Minuten plus 4 Kilometer Stau. A45 Hagen Richtung Dortmund. Zwischen Kreuzhagen und Westhofener Kreuz 4 Kilometer stockend. Und noch die A52 Mönchengladbach Richtung Düsseldorf zwischen Kreuz Karst und Büderich 2 Kilometer Stau.
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8: Noch zumindest, bis Benny Bauerdick heute in Solingen live im Radio festgenommen wird.
9: Ja, ich habe mich strafbar gemacht, muss man sagen. Guten Morgen, ihr Lieben, denn wir waren ja vorhin auf dem Brückensteig, auf der Münchner Brücke, Deutschlands höchste Eisenbahnbrücke. Ich habe da runtergebrüllt. Ja.
8: Ja, und dann hast du mir gerade gebeichtet, als die Musik lief, Sektor, sagte Benny mir nur so, boah, Freddy, ey, voll peinlich, ich hab hinterher erst erfahren, man darf da nicht runterschreien, weil die Nachbarn sich immer beschweren. Und jetzt hat mich bestimmt jeder gehört hier. Hatte ich zum Beispiel unsere 1Live-Kollegin Nadja, die heute als Support mit dir vor Ort ist. Nadja, du hast ihn gehört von unten, ne?
10: Ja, laut und deutlich.
8: Tja, Benny Bauerdick heute, gefängnisreif und so klang's.
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0: Und die große Frage, was macht man denn dann auf so einem Samstag bei gutem Wetter? Hier hat uns zum Beispiel jemand geschrieben, man könnte in Solingen auf die Party am Bahnhof gehen. Die startet ab 16 Uhr. Das ist die Trust Me, You Can Dance Party. Da geht's richtig ab. Gut, gutes Programm. Wir sind ja heute in Solingen noch bis 14 Uhr unterwegs, erkunden die Stadt jeden Samstag ja einen anderen Ort heute. Ort Nummer 81 von 396, die es gibt. Eben Solingen. Benny ist gerade im Biergarten gestrandet, ne? Wie sieht's bei dir aus?
1: Ach, weißt du, hier in Solingen scheint die Sonne, Freddy. Ich sitze vor einem angeknabberten Croissant mit Schokocreme, Tomate Mozzarella mit Pesto und ein Säckchen gab's ja auch schon bei Bianca und Christoph. Die habe ich einfach mal beim Brunchen gecruncht. Bianca, du kommst ursprünglich aus Solingen oder hast mal in Solingen auf jeden Fall gewohnt. Was sagst du, was ist für dich ein Highlight? Was müssen wir uns heute noch angucken?
2: In Solingen?
1: Ja.
2: Also Grefrath, das ist ein Stadtteil von Solingen, der ist total schön. Schloss Burg ist total schön. Ja, und hier seid ihr ja jetzt schon, ne, in Münsten. Das lohnt sich auch immer.
1: Warum würdest du sagen, oder was ist das Besondere an Solingen oder an den Solingern, an den Menschen?
3: Gar nichts.
2: Darf ich nur positive Sachen sagen?
3: Nein. Nö, wir wollen die Realität.
1: Sein.
2: Also ich finde, dass die Solinger schon ein bisschen eigen sind. Wenn ich das mal vergleiche mit Köln, das ist ja quasi nebenan, da sind die Menschen so total offen und herzlich und das finde ich in Solingen, habe ich nicht so erlebt bisher.
1: Hör mal, aber du bist ein Paradebeispiel dafür, dass das nicht zutrifft, weil du hast ja auch in Solingen gewohnt und bist sehr offenherzig, muss man sagen. Also, Freddy, es gibt hier ganz, ganz tolle Menschen. Es gibt hier ganz tolle Möglichkeiten zum Brunchen auf jeden Fall. Also, ich find's gut in Solingen.
0: Ich find's auch schön, dass du gesagt hast, dass du die beiden cruncht. Hast du eben gesagt. Statt crashen. Dann beiß mal ordentlich zu. Ich merke schon, du hast die Solinger heute auf jeden Fall zum Fressen gern.
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0: Also das ist definitiv nicht Solingen, wo er gestern aufgelegt hat. Boah, Benni, ich bin gerade in die Insta-Story von Topic reingeslidet. Der legt da auf einem Berggipfel mit Blick auf einen See vor der untergehenden Sonne zwischen hunderten Menschen, die ihn natürlich alle filmen, wie er gerade auflegt. Das ist schon geil. Achso, hier ist 1Live 396 mit Freddy und Benni.
1: Ja, Wahnsinn. Da wären wir jetzt auf jeden Fall auch gerne, wo DJ Topic ist. Aber ihr kennt ja das Konzept von 1Live 396. Wir suchen ja auch immer so ein bisschen den VIP des Ortes, wo wir unterwegs sind. Und heute sind wir ja bis 14 Uhr live in Solingen unterwegs. Und ja, da ist halt irgendwie klar, dass der VIP auf jeden Fall DJ Topic ist.
0: Ja.
1: Megastar einfach, muss man sagen.
0: In Solingen darf man ihn auch Tobi nennen. Er ist mittlerweile wirklich auf der ganzen Welt als DJ unterwegs. Von Dubai über New York, über Ibiza legt er überall auf, auch regelmäßig. Für euch natürlich im Sektor. Und als er neulich mal wieder bei uns im 1Live-Haus war zum Interview, haben wir mit ihm drüber gequatscht, dass er eben aus Solingen natürlich kommt. Und er hat auch erzählt, ja, er ist auch zur Schule gegangen, bis zu so einem bestimmten Moment.
2: Also mein Vater hatte damals eine Firma gehabt und er hat mich dann gefragt, in der 11. Klasse war das, und er hat mich gefragt, was willst du eigentlich machen im Leben? Und da habe ich gesagt, okay, entweder Musik oder, wenn das nicht klappt, bei dir in der Firma halt arbeiten. Da hat er gesagt, ja, für beides brauchst du kein Abitur. Ich so, nee, stimmt. Und das war an einem Samstag. Und am Montag hat er mich abgemeldet in der Schule.
0: Ja.
1: Ja, so schnell kann es gehen. Aber ich meine, ist ja auch schön. Also ich meine, also die ganzen Welthits, die er ja wirklich geschrieben hat, wären vielleicht gar nicht entstanden, Freddy, wenn er jetzt noch irgendwie zur Schule gegangen wäre.
0: Da muss man sagen, Schulabbruch, alles richtig gemacht. Er macht jetzt eine Riesenkarriere. Ja. Topic gibt's jetzt für euch in 1Live mit der englischen Übersetzung vom Schulabbruch. Sorry, Papi.

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11: Es ist 11:30 und los geht's mit der A1 Euskirchen Richtung Köln. Die ist zwischen Weidersbiss West und Kreuz Bliesheim aktuell gesperrt und es gibt 3 Kilometer Stau. Dann A1 Osnabrück Richtung Bremen zwischen Osnabrück Hafen und Osnabrück Nord 10 Minuten plus 6 Kilometer Stau. A3 Köln nach Oberhausen zwischen Duisburg-Wedau und Oberhausen-Lierich 10 Minuten plus 5 Kilometer stockt. A45 Hagen nach Dortmund zwischen Kreuzhagen und Westhofener Kreuz 4 Kilometer stockend. Dann die 52 Mönchengladbach Richtung Düsseldorf zwischen Kreuz Kars und Büderich 2 Kilometer Stau. Und zum Schluss noch A61 Mönchengladbach Richtung Koblenz zwischen Rheinbach und Grafschaft Ringen 10 Minuten plus 4 Kilometer stockt.
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12: Live aus dem Schwimmbad, was mittlerweile allerdings kein Schwimmbad mehr ist. Wir sind in Solingen unterwegs noch bis 14 Uhr und jetzt gerade in einem Schwimmbad, was mittlerweile ein Café ist.
13: Ja, umgebaut worden, muss man sagen. Hier haben wir uns verabredet heute mit Nico. Nico hat den Instagram-Account Solingen Liebe ins Leben gerufen. Nico, und du hast gesagt, hier, das müsst ihr euch auf jeden Fall mal angucken in Solingen, oder wie?
14: Ja, ihr hattet ja gesagt, dass ihr von der Münsterbrücke kommt und dann liegt es sehr schön auf dem Weg. Außerdem ist es wirklich eines der schöneren oder schönsten Locations so für Kaffee und Kuchen oder alles Mögliche. Wir haben auch vor 2 Jahren unsere Weihnachtsfeier hier gefeiert von da, wo ich arbeite. Und das ist wirklich sehr, sehr schön. Man sieht es leider gerade jetzt nicht, aber es lohnt sich, hier mal reinzuschauen.
13: Ja, also man sieht wirklich schon noch überall so Fliesen, Freddy, weiße Fliesen, die aber auch angemalt sind in Türkis. Also hat alles so ein bisschen maritime Optik auf jeden Fall. Eine goldene Kuppel in der Mitte. Da sitzt übrigens auch ein Junggesellenabschied, kann man hier auch machen.
12: Geil. Da gehe ich
13: ja auch mal hin. Also sehr, sehr schönes Ambiente hier.
12: Sehr schön. So, warum du jetzt eigentlich, Nico, diesen Instagram-Account ins Leben gerufen hast, mit welcher Mission, da quatschen wir drüber in 5 Minuten in 1 Live. Jetzt machen wir erstmal das Spielfeld frei für Shakira und Burna Boy. Hier ist Die Die.

0: 20 Minuten vor 12. 1Live 396 mit Freddy und Benny, die Show, die jeden Samstag mit euch zusammen den Sektor erkundet. Heute sind wir in Solingen und wir sind in einem ehemaligen Freibad, was mittlerweile ein Café ist.
1: Ja, das ist wirklich Wahnsinn, Freddy. Wir sitzen hier vor einem Tisch, ja quasi mit Blattgold überzogen, muss man sagen, bei einem Erfrischungsgetränk. Und überall sieht man wirklich so ganz weiße Kacheln. Ja, man sieht wirklich noch, wo tatsächlich früher mal ein Hallenbad war. Das ist wirklich Wahnsinn. Und Nico hat uns eingeladen vom Instagram-Account Solingenliebe, den du gegründet hast.
2: Genau.
1: Nico, und sag doch nochmal, du bist ja tatsächlich für die Liebe nach Solingen gezogen, ne?
2: Genau, tatsächlich 2017 bin ich hier nach Solingen gezogen, komme eigentlich aus Bielefeld, also auch aus dem Sektor, und habe meine Frau quasi über Instagram kennengelernt und habe dann gedacht, klar, warum nicht, ich gebe der ganzen Sache eine Chance, habe es auch definitiv nicht bereut und habe dann ja, nach und nach diesen Account gegründet, weil ich ja immer wieder von manchen Leuten hier in Solingen gehört habe, oh, wie kann man denn nach Solingen ziehen, hier ist doch nichts los und so, ja, dann gedacht, das ist doch schade, ist jetzt mein neues Zuhause, das möchte ich doch allen zeigen, dass es auch sehr, sehr schön hier sein kann, und habe dann diesen Account gegründet, das ist schon ein paar Jahre her, der wurde leider einmal gehackt, aber habe ihn jetzt vor ein paar Jahren wieder neu quasi gestartet und ja, kriegt dann auch gute Rückmeldungen und es macht auch Spaß, zeige nicht nur schöne Orte, sondern eben auch Cafés und verschiedene andere Sachen, und es gibt einfach sehr, sehr viele Leute, die sich engagieren, die viele gute Sachen machen hier in Solingen, und es lohnt sich definitiv mal reinzuschauen. Mhm.
0: Ja, was würdest du sagen, weil du ja eben den Eventkalender auch von Solingen kennst, was sind so Dinge, die man an den nächsten Wochenenden in Solingen auf jeden Fall nicht verpassen sollte?
2: In Solingen haben wir jetzt zum Beispiel jetzt am Wochenende vom 14. und 15. August ist das echt scharf in Solingen-Mitte. Das ist ein großes Fest, da ist auch Topic schon mal aufgetreten. Ansonsten ja, gibt es natürlich diverse Stadtfeste in den verschiedenen Stadtteilen. Das ist ja immer so ein bisschen verlagert. Man hat man in Gräfrath, was das war jetzt in Mai leider schon, das Marktfest tatsächlich. Aber das ist dann natürlich nächstes Jahr auch wieder. Ansonsten ja, ist jetzt dieses Wochenende, einmal, ihr habt vorhin schon gesagt, hier die Trust Me You Can Dance Party.
0: Genau, am Bahnhof. Hier. Die haben wir gerade hier reinbekommen, genau. Über die 1F-App hat uns jemand geschrieben, da müsst ihr auf jeden Fall hin.
2: Genau, und in Olix, am Olixer Markt, ist jetzt dieses Wochenende Open-Air-Kino sozusagen, natürlich auch eine sehr coole Sache, was die Leute auf die Beine stellen, auch nochmal ein Gruß daraus.
1: Nico, wir bleiben einfach hier, würde ich sagen.
2: Sehr gerne,
1: also die Sendung geht ja eigentlich nur bis 14 Uhr, aber wenn man sich das anhört, Freddy,
2: ja, das Wetter ist schön, es lohnt sich, definitiv. Ja.
0: Sommerurlaub
1: verlängern.
0: In Solingen, was noch alles möglich ist in Solingen, checkt mal den Account von Nico, Solingenliebe. Euch beiden jetzt weiterhin viel Spaß da im umgebauten Schwimmbad. Gibt es da eigentlich auch Schwimmbad-Pommes für euch jetzt noch?
1: Ja, also wir bleiben beim Kaltgetränk und beim Käffchen, würde ich sagen. Einfach, das reicht uns jetzt an dieser Stelle.
0: Auf einmal so anständig.
1: Auch, ja, hör mal, aber auch lecker. Nach
2: der Brücke.

0: Also Sektor, wir wissen alle, wie es läuft. Bevor geheiratet wird, wird im Sektor erstmal standesgemäß eskaliert. Auch dieses Wochenende wieder mit vielen Junggesellinnenabschieden, zum Beispiel an der längsten Theke in der Welt in Düsseldorf oder auf den Ring in Köln oder in einem kleinen charmanten Café in Solingen bei Junia, der Pride to be.
1: Hi! Junia, wovor bist du denn aufgeregter? Vor deiner eigenen Hochzeit, deinem Junggesellenabschied oder dass du jetzt gerade live in 1Live zu hören bist?
2: Ich würde sagen, das Live-Sein im 1Live.
0: Wie lief's denn bisher bei dir heute, Junia? Bei vielen JGAs, da wird man ja morgens um 5 überrascht von den Freundinnen. Wie war's bei dir heute?
2: Also mein Freund saugt gerade die Straße bei uns. So lief er bisher, wegen der Konfettibombe. Und wir haben schon Teller zerschmissen, also läuft alles super bisher.
0: Geil. Ja,
1: Junia, muss man wirklich sagen, ist hier in bester Gesellschaft. Macht mal ein bisschen Stimmung. Und es steht noch einiges an. Junia, du musst jetzt mal ganz kurz weghören. Ich gehe mal zur 1Live-Hörerin Alina, das ist die Freundin von Junia. Alina, was steht denn heute alles noch so an, außer jetzt hier Frühstück, Brunch und Säckchen trinken?
3: Also, hallo erstmal. Wir werden Sie gleich überraschen und eine Alpaka-Wanderung machen durch Solingen. Und danach geht's zu Ihren Pferden am Stall. Und dann überraschen wir Sie mit noch mehr Konfetti und allem, was dazu gehört.
1: Ganz entspannt und dazu gibt's bestimmt auch noch das ein oder andere Säckchen und noch ganz gute Stimmung.
0: Hey Benni, aber die wichtigste Frage ist natürlich bei jedem JGA, gibt's auch irgendwo irgendwelche Penisse? Ah, weißt du, so als Kostüm oder so?
1: Gute
0: oder Lolli?
1: Frage. Nein. Die Mädels tragen alle grüne Herzchenbrillen, also die Gläser sind quasi in Herzchenform und grün, tragen alle Armbänder, aber Penisse habe ich noch. Hat irgendjemand einen Penis am Kopf? Ah, ja, das Konfetti auf der Straße, Freddy, das sind die Penisse.

0: So, bis jetzt trage ich Sportklamotten hier in Solingen, Freddy, aber ich muss mich jetzt gleich nochmal in die alten löchrigen T-Shirts reinwerfen oder in das alte löchrige T-Shirt, habe extra noch eine alte Hose eingepackt. Geht ja gleich zu Noah.
1: Ja, es wird hier gleich gemalermeistert, so ungefähr. Es ist ja bald Ausbildungsstart zum 1. August und zum 1. September starten ja viele Azubis im Sektor, zum Beispiel in Handwerksberufen, in die Ausbildung. Benny macht heute schon mal den Kickoff quasi in Solingen beim Malermeister Noah. Ich bin ganz gespannt. Micha hat es uns auch noch geschrieben, Benny, über die 1Live-App, wir sollen mal Frau Sonntag grüßen, das ist seine Lehrerin und die ist total toll.
0: Ja, vielleicht, weiß ich nicht, vielleicht kommen wir da auch noch vorbei. Jetzt gerade ist hier zum Löschzug, das ist eine Kneipe. Oh. Hallo Frau Sonntag, ist sie vielleicht da irgendwo, weiß ich nicht, vielleicht treffen wir die noch.
1: Also typisches Lehrerzimmer am Samstag, definitiv eine Kneipe.
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0: Es ist 12 Uhr, ich bin Denise Potzkai.
1: Und ich, Wiebke Dumpe. Heute ist der 1. August und da geht traditionell das neue Ausbildungsjahr los. Die schwierige wirtschaftliche Lage in Deutschland führt allerdings dazu, dass es gerade so wenig Lehrstellen gibt wie seit mehr als 10 Jahren nicht.
0: Unternehmen zögern nämlich bei den Jobs, weil sie auf ihre Kosten gucken müssen. 147.000 Leute suchen deutschlandweit eine Stelle und in manchen Branchen könnten sie aber auch jetzt noch Glück haben.
1: Zum Beispiel im Handwerk, in der Pflege, der Logistik oder in der Verwaltung. Auch im sozialen Bereich gibt es zum Beispiel hier bei uns in Nordrhein-Westfalen Plätze und da ist es auch möglich, nach dem 1. August noch mit der Lehre anzufangen.
0: Insgesamt sind noch um die 34.000 Ausbildungsstellen hier unbesetzt. Das Programm Ausbildungswege NRW kann helfen, einen Platz zu finden. Man bekommt da zum Beispiel einen Coach zur Unterstützung.
1: Welche Erfahrungen habt ihr mit der Ausbildungssuche gemacht? Schickt uns doch gerne Sprachnachricht über die 1Live-App.
0: Heute wird in mehreren Städten wieder CSD gefeiert. In NRW, in Ahaus, Bonn und Moers. Außerdem gibt es eine große Parade in Hamburg.
1: Nach dem tödlichen Anschlag auf den CSD in Berlin letzte Woche hat die Polizei da ihr Sicherheitskonzept nochmal aufgestockt.
2: Wir werden auch im Umfeld der Veranstaltung und der Versammlung mit Uniformierten, aber auch mit zivilen Kräften unterwegs sein. Unser Polizeihubschrauber wird in der Luft sein und auch Drohnen.
1: In Hamburg fährt auch eine CSD-Gruppe aus Berlin mit in schwarzen Shirts, um an die Opfer zu erinnern.
0: Die letzten Tage waren ja zehntausende Menschen von Marokko aus nach Ceuta gekommen. Das ist eine spanische Stadt in Nordafrika. Die meisten davon sind schon wieder weg, auch weil Ceuta überfüllt war und sie von da aus auch nicht aufs spanische Festland gelangen konnten.
1: Beim Versuch nach Ceuta zu kommen, sind auch einige gestorben. Spanische Behörden melden 67 Tote.
0: In Deutschland haben dieses Jahr schon mehr Blitze eingeschlagen als im gesamten letzten Jahr. Die Systeme des Blitzinformationsdienstes haben bis jetzt über 100.000 gezählt.
1: Und es werden wohl noch welche dazukommen, denn im August und im September blitzt es typischerweise auch noch viel.
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0: Heute ist es sonnig, wenn überhaupt, gibt es nur ein paar lockere Wolken. Dazu in Bad Berleburg 23 Grad, in Aalen und Solingen 25 und Leverkusen und Heinsberg kommen auf 26 Grad.
1: Morgen dann auch wieder viel Sonne, noch was wärmer, 32 Grad und die neue Woche startet sonnig und bis 35 Grad. Dann sind aber auch wieder Hitzegewitter möglich.
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0: Geht los mit der A1 Euskirchen Richtung Köln. Die ist zwischen Weiderswist West und Kreuz Biesheim gesperrt. Da hat ein LKW Diesel und Öl verloren. Aktuell gibt es 5 Kilometer Stau. A1 Osnabrück Richtung Bremen zwischen Osnabrück Hafen und Osnabrück Nord. 10 Minuten plus 6 Kilometer stockt's. A45 Gießen nach Dortmund zwischen Hagen Süd und Westhofener Kreuz. 10 Minuten länger als sonst, 4 Kilometer stockend. Dann die 45 Hagen nach Dortmund zwischen Dortmund Hafen und Kreuz Dortmund Nordwest. 10 Minuten plus 2 Kilometer Stau. Und zum Schluss noch die 61 Mönchengladbach Richtung Koblenz zwischen Rheinbach und Grafschaftsringen. 10 Minuten plus 3 Kilometer Stau.
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4: Ausbildungsstart heute für viele Azubis im Sektor, also meistens dann am Montag, weil heute haben sie dann noch frei. 1. August, da geht's traditionell für viele los. Insgesamt sind aber noch 34.000 Azubi-Stellen unbesetzt in NRW. Zum Beispiel auch im Handwerk. Wir haben mal unseren Möchtegern-Azubi Benny Bauerdick losgeschickt. Er ist in Solingen. Wo bist du angekommen?
5: Ich bin inzwischen angekommen bei Noah. Hallo Noah.
6: Hallo zusammen.
5: Noah hat einen Lackier- und Malermeisterbetrieb. Freddy hat hier schon alles zurechtgelegt. Hier Overalls.
4: Ich habe alles zurechtgelegt.
5: Und
4: ich bin fleißig.
5: Nein, der Noah hat alles zurechtgelegt. Hier Overalls, Shirts, Schuhüberzieher, FFP2-Masken. Denn hier wird jetzt gleich, also ich werde jetzt richtig dein Azubi heute, Noah, oder?
6: Genau, wir probieren heute mal aus, die Tür zu spritzen mit einem Airless-Gerät. Das ist quasi so der Neueinstieg ins Lackieren. Früher hat man es klassisch mit der Rolle und dem Pinsel gemacht. Und wir sind ja ein junger, moderner Betrieb und gehen einen Schritt weiter. Und versuchen heute dir das Ganze mal beizubringen.
4: Oh, ich bin so gespannt.
5: Mal, wie das wird. Übrigens in 1 Live Magenta-Farben natürlich, Freddy, ne?
4: Sehr
6: genau,
4: schön.
6: Wir haben natürlich euren Farbton auch besorgt, damit wir das...
5: Sehr gut.
4: Noah, wir lieben dich jetzt schon. Bis gleich.

0: So, Freddy, kannst du mich überhaupt hören durch meine FFP2-Maske, durch meinen Mundschutz? Ich bin gerade schon zugange mit dieser Pistole. Im Moment noch auf der Testfläche, muss man sagen, ja.
1: Es klingt so ein bisschen, als würdest du dich an diesem verschwitzten Samstag gerade irgendwie mit Deo einsprühen. Aber nein, du bist beim Maler- und Lackiererbetrieb von 1Live-Hörer Noah in Solingen. Und testest mal, was sonst ein Azubi machen müsste dann jetzt eben ab dem 1. August, Ausbildungsstart. Was machst du genau?
0: Also wenn das ein Azubi macht, hör mal, das ist aber geil. Also wir haben hier quasi eine Pressspanplatte erstmal.
2: Genau, eine Holzplatte als Muster, dass wir da einfach mal so ein bisschen ausprobieren können uns, bevor wir dann gleich in die Tür reingehen, damit wir einfach mal testen können, wie funktioniert das.
0: Und ich habe quasi, Freddy, musst du dir vorstellen, wie so eine Zapfpistole von der Tankstelle. Mhm. Und da drückt man drauf und dann sprühe ich in Magentafarben 1Live Pink diese Wand an. Mega geil.
1: Super.
0: Das geht so schnell.
1: Dann hast du jetzt ja schön geübt, dann geh jetzt mal zur Tür. Dann mach jetzt mal hier ernst. Jetzt wird die Tür lackiert, Sektor, und wir sind alle dabei.
0: Muss ich da irgendwas anderes bei beachten, Noah? Oder
2: genau, wichtig ist, dass wir so relativ nah an die Tür rangehen, so zwischen 10 und 15 Zentimeter Abstand und dass wir dann immer oberhalb der Tür anfangen und dann in die Fläche reingehen. Okay. Und dann wichtig ist, dass wir ein gleichmäßiges Tempo haben, um am Ende dann ein schönes, sauberes Spritzbild zu erlangen.
0: Geil!
1: Super. Sag mal, Noah,
0: Freddy,
1: du bist ja jetzt... Du musst arbeiten, Benny. Du musst jetzt da ein bisschen spritzen. Noah, du hast mir gerade, als die Musik lief, hast mir erzählt, du bist jetzt frisch auch Ausbilder geworden. Bist ja Meister auch in deinem Job und darfst jetzt ausbilden. Wann kommt dein neuer Azubi?
2: Genau, zum 1.8. haben wir unseren ersten Azubi hier bei uns im Betrieb. Dadurch, dass wir ich den Meister gemacht habe, dürfen wir dann dementsprechend auch direkt ausbilden. Wir freuen uns natürlich auch, dem Azubi so ein bisschen das Handwerk nahezulegen, so ein bisschen da den Eindruck zu verschaffen und natürlich hoffentlich dann über die 3 Jahre gut zu begleiten und einen großartigen Maler und Lackierer aus ihm zu machen.
1: Wir haben eben schon gehört...
0: Du bist so weit weg, Noah, oder?
2: Genau, du kannst ruhig noch mal ein bisschen näher rangehen.
0: Ja.
2: Und ruhig so ein bisschen langsamer auch. Hier ist es auch wichtig, dass wir nicht zu schnell arbeiten, damit wir am Ende wirklich ein schönes und sauberes Bild haben, weil der Kunde möchte ja am Ende dann seine Tür in eurem Magenta 1 Live-Ton sich auch einhängen.
0: Na klar.
1: Wie macht sich der Benny denn bis jetzt, Noah? Sag mal ehrlich.
2: Bis jetzt nicht schlecht. Also wir haben schon Schlechteres gesehen.
0: Hör mal, ich bin fertig, würde ich sagen, oder nicht?
2: Du bist fertig. Das hat jetzt keine 30 Sekunden gedauert und die Tür ist fertig.
0: Ja, guck mal.
2: Vielleicht stellen wir den Benny dann auch zum 1.8. ein als Azubi.
1: Nein, den brauche ich noch. Den brauche ich hier am Samstag.

0: Move in 1 Live heute am 1. August. Das bedeutet, für viele startet jetzt eine ganz aufregende neue Phase im Leben. Denn zum 1. August starten viele im Sektor in ihre Ausbildung. Und auch 1 Live-Hörer Noah, der ist 24, ist ein bisschen aufgeregt. Denn er ist Handwerksmeister im Malern und Lackieren und hat jetzt seinen ersten Azubi, der am Montag kommt. Noah, wir haben dich besucht hier in Solingen. Du hast gerade schon mal versucht, Probe-Azubi Benny ein bisschen was beizubringen. Würdest du den einstellen?
1: Ja, auf jeden Fall. Den können wir auf jeden Fall in den nächsten 3 Jahren noch formen und können den so, so hinkriegen, wie wir ihn auf jeden Fall gerne hätten.
2: Wie diplomatisch er ist, oder? Bei der Tür, die ich lackiert habe, Freddy, hat er gesagt, er hat schon Schlechteres gesehen. Also das ist auch sehr nah an, er war stets bemüht.
0: Aber ich schicken
1: euch die Tür sonst mal zur Musterkontrolle ein.
0: Ich habe ein Bild hier ja gerade bekommen über WhatsApp, das sieht super aus. Du hast das schön in Magentafarben, schön alles lackiert, richtig gut. Was würdest du denn, Noah, sagen, was muss man mitbringen, wenn man in den Job einsteigen möchte, den du machst?
1: Auf jeden Fall eine positive Einstellung. Also an sich ist Handwerk eigentlich ja wirklich für jeden was. Also es ist egal vom Schulabschluss oder von der Vorbildung, vom Alter her auch. Man muss auf jeden Fall so ein Durchhaltevermögen mitbringen, weil auch Handwerk ist halt bei uns auch mal was anstrengender. Die Tage sind mal was länger. Morgens früh ist es kalt. Also wir starten natürlich morgens immer relativ früh. Aber das kriegt man auf jeden Fall alles hin und da versuchen wir auch immer alles zu tun, um den Azubis, auch allen Mitarbeitern, das Bestmögliche da zu ermöglichen, Spaß am Betrieb, Spaß am Handwerk zu haben.
2: Ja, ich würde sagen, also wer da jetzt nicht Bock bekommen hat und man kann auch Türen in 1 Live Magentafarben anspritzen, zumindest wenn es dann halt ein Kunde so verlangt, ne? Und das muss man einfach auch nochmal sagen, Noah, du bist selber erst 24, hast diesen Betrieb gegründet und bildest jetzt quasi schon aus, also mega cool. Danke, dass du uns heute mal mitgenommen hast in deinen Betrieb und in diese, ja, in dieses Handwerk einfach auch, ne, Freddy?
0: Ja, mega. Noah, vielen Dank. Und ja, ich fand's auch schön, wie du gerade so schön gesagt hast, du bist offen für jeden, bei dir darf jeder mal ran. Selbst Benny Bauerdick.

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7: Um kurz nach 12:30 legen wir los mit der A1 Euskirchen Richtung Köln. Die ist zwischen Weilerswist West und dem Kreuz Bliesheim gesperrt. Da hat ein LKW Diesel und Öl verloren. 5 Kilometer Stau. Dann die 1 Osnabrück Richtung Bremen. Zwischen Osnabrück Hafen und Osnabrück Nord. 10 Minuten mehr, ein Plan. 5 Kilometer stoppt. A1 Münster nach Dortmund. Zwischen Kamenzentrum und Kreuz Dortmund-Unna. Auch 5 Kilometer stockend. 10 Minuten länger. A3 Köln Richtung Oberhausen. Zwischen Duisburg-Wedau und Oberhausen-Gierig. 10 Minuten länger. 5 Kilometer stockender Verkehr. A45 Gießen Richtung Dortmund, da dauert 10 Minuten länger. Zwischen Hagen Süd und Westhofener Kreuz 4 Kilometer stockender Verkehr. A46 Heinsberg nach Düsseldorf zwischen Kapellen und Kreuz Neuss West 2 Kilometer Stau. A57 Krefeld Richtung Köln zwischen Köln-Worringen und Kreuz Köln Nord 3 Kilometer Stau. Und noch die A61 Mönchengladbach Richtung Köln Richtung Koblenz. So, zwischen Rheinbach und Grafschaftring 4 Kilometer stockend.
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3: Hallo alle.
8: Hallo ihr Lieben und wir kommen jetzt hier in Solingen vom Maler und Lackierer zur Mala, denn die 26-jährige Mala aus Solingen, die will ins All und zwar als Astronautin.
3: Sorry, Benni, ich muss mal gerade hier 10 Cent ins Phrasen- und schlechte Witze-Schwein im 1Live-Studio einzahlen. Ja, Mala will Astronautin werden und sie hat uns beiden jetzt schon mal vorab gesagt, warum sie unbedingt auf den Mond will.
9: Den Wunsch, Astronautin zu werden, hatte ich tatsächlich schon als Kind. Aber Medizin war auch immer meine große Leidenschaft und das war erstmal der nähere Traum, sage ich mal, näher zu erreichen. Deswegen bin ich erstmal diesen Weg gegangen und habe dann vor ein paar Jahren rausgefunden, dass man mit Medizin eben auch Astronautin werden kann. Und da gibt es zum Beispiel Ärzte und Ärztinnen in den USA und in England, die auch auf der ISS waren und tatsächlich als Mediziner oder Medizinerin ins All fliegen. Und das ist auch mein Traum.
3: So, und wie Mala an diesem Traum arbeitet und die letzten Wochen sogar eine Mondmission simuliert hat, das hört ihr in 5 Minuten hier in 1Live.

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1: Also Benny, wenn wir jetzt ja uns vorgenommen haben, jeden Samstag aus einem anderen Ort zu senden, meinst du, wir senden irgendwann auch vom Mond? Ich fände es ja geil.
2: Ich hätte ja Bock. Ich hätte
3: ja
2: Bock.
3: Dann machen wir das 1Live 397, also jeden Ort im Sektor einmal erkunden samstags und dann den Mond. Warum nicht? Da müssten wir uns aber vielleicht an 1Live-Hörerin Mala wenden, würde ich sagen. Ne?
1: Ja, 396 Städte und Gemeinden gibt es im Sektor. Jeden Samstag sind wir woanders, heute in Ort Nummer 81 und das ist Solingen. Und in Solingen gibt es eine, die will Solingen eigentlich verlassen, aber nicht, weil sie die Stadt nicht liebt, sondern weil sie lieber auf den Mond möchte. Sie will Astronautin werden. Mala studiert momentan Medizin, hat aber die letzten Wochen eine Art Mond-Simulation gemacht, um schon mal zu trainieren, um sich irgendwann dann eben als Astronautin bewerben zu können. Erklär nochmal, was hast du alles gemacht?
4: Genau, ich möchte Astronautin werden und habe deshalb als Teil einer Analogmission, also einer Raumfahrtsimulation, in diesem Bunker gelebt mit 9 anderen. Und wir haben quasi den Alltag von echten Astronauten simuliert. Also Experimente gemacht, Sport gemacht jeden Tag, Mondspaziergänge in Raumanzügen und quasi das, was Astronauten im Weltall machen auf der ISS in einem Bunker.
3: Okay, aber da ist man jetzt nicht schwerelos, oder? Das ist das Einzige, was da in so einem Bunker vermutlich anders ist als auf dem Mond oder auf dem Mars, ne?
4: Das stimmt. Also Schwerelosigkeit konnten wir leider nicht simulieren. Das geht, wenn man unter Wasser wäre zum Beispiel oder so Parabelflüge macht mit Schwerelosigkeit. Wir haben aber vor allem diese psychische Isolation simulieren wollen und gucken wollen, wie wir unter Stress, unter diesen veränderten Bedingungen, mit verändertem Schlafrhythmus und ohne Sonnenlicht quasi funktionieren und wie sich unsere Leistungsfähigkeit verändert.
1: Mala, was war denn bei dieser Simulation jetzt für dich das Anstrengendste?
4: Das Anstrengendste war, glaube ich, ganz ehrlich, das Fehlen von Privatsphäre. Also man war immer aufeinander, konnte sich nicht zurückziehen, also gar nicht. Und es gibt Menschen, die können das super, manche weniger. Ich habe mich selbst besser kennengelernt. Und es war nicht immer ganz, ganz einfach, aber ich habe Wege gefunden, damit umzugehen und bin jetzt auch selbstbewusster, dass ich das kann, falls es nochmal in so einer Situation geht. Und was ich auch noch sagen würde, ist das Wiederankommen. Also gar nicht die Mission selbst, das fand ich toll, meine Crew war super, wir haben schöne Experimente gemacht, hatten viel Unterstützung, aber jetzt wieder hier zu sein auf der Erde, quasi mit Schwerkraft, das ist nicht immer so einfach, dann holt der Alltag einen doch ganz schön schnell ein.
3: Wahnsinn, ja. Und das mit dem Aufeinanderhocken, Mala, das kennen Freddy und ich auch. Zumindest dann immer 5 Stunden samstags vormittags.
1: Ach, mit dir würde ich auch auf den Mond fliegen, Benny. Aber jetzt lassen wir Mala erstmal auf genau diese Reise gehen. Hoffentlich. Wir drücken dir die Daumen, dass du es irgendwann wirklich schaffst, auf dem Mond oder sogar auf den Mars. Mala, alles Gute dir.
4: Vielen, vielen Dank und grüßt mir Solingen schön.
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0: Hier ist eins live für euch. Und Sektor, es ist so witzig, gerade zu hören, während Musik lief. Ist Benni gerade auf dem Weg, wir erkunden ja heute Solingen noch bis 14 Uhr, zum Open Gym. Das ist ein Verein, wo jeder samstags hinkommen kann, ganz offen und einfach mit Basketball spielen kann. Egal wie viel Vorerfahrung, man muss auch kein Vereinsmitglied sein und so weiter. Und obwohl es ein Open Gym ist, hat Benni gerade verzweifelt den Weg dahin gesucht. Und war nur so, muss ich hier lang? Nee, hier geht's nicht weiter, hier geht's auch nicht weiter. Ja, wo ist denn jetzt die Open Door oder bist du nicht Open Air?
1: Ja, doch, Open Air bin ich angekommen, tatsächlich am Basketballfeld. Aber das Basketballfeld ist von dieser Seite, wo ich stehe, umzäunt. Aber ich habe trotzdem die Jungs getroffen, mit denen wir hier heute verabredet sind. Alle in den passenden Shirts, auf denen steht Ball is live. Sagt doch nochmal, stellt euch gerade vor, wer seid ihr?
2: Ich bin der Philipp.
3: Ich bin der Prem.
4: Und ich bin der Enza.
1: Und die drei treffen sich hier regelmäßig, Freddy, zum Basketballspielen. Und ja, ich würde sagen, wir spielen heute mal eine Runde mit.
0: Erstmal musst du den Weg ja noch wirklich jetzt aufs Feld suchen. Dann brauchst du noch so ein Leibchen. Und dann wird hier Basketball gespielt. Bis dahin Taylor Swift für euch in 1 Live mit I Knew It, I Knew You. Um 10 vor 1.

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0: um 13 Uhr mit Denise Potzkay
1: und mit Wiebke Dumpe. Wenn wir hier von einer Razzia sprechen, dann geht es meistens um Hausdurchsuchungen. In Gelsenkirchen läuft seit heute Morgen eine auf einem Flohmarkt.

0: Es geht um einen der größten in NRW, den Gigantmarkt. Da stehen mehr als 500 Stände und die werden nach und nach kontrolliert. Heute Morgen haben zur gleichen Zeit rund 100 Einsatzkräfte, unter anderem von Polizei und Zoll, damit angefangen.
1: Sie suchen nach geklauten oder gefälschten Sachen. Da kommt es nämlich immer mal wieder vor, dass sowas auf Flohmärkten verkauft wird. In Frankfurt zum Beispiel wurden bei Kontrollen letztes Wochenende rund 20.000 Klamotten und Schuhe sichergestellt, wo es den Verdacht gibt, dass sie gefälscht sind oder dass gegen das Steuerrecht verstoßen wurde.
0: In Gelsenkirchen haben die Einsatzkräfte auch schon was gefunden, zum Beispiel 200 Kilo illegalen Tabak. Ein Stand musste auch ganz zumachen, da wurde Parfüm verkauft, das hier nicht zugelassen ist.
1: Der Europäische Fußballverband UEFA attackiert den Chef des Weltfußballverbands FIFA. Gianni Infantino hatte bei einem Plan zwar einen Rückzieher gemacht, nämlich WM-Anteile an private Geldgeber zu verkaufen, aber erst nach massivem Druck.
0: Die UEFA spricht von einem schäbigen Deal, den FIFA-Boss Infantino da eingefädelt habe. Sie sagt, damit hat er das Vertrauen vieler verloren.
1: Ab heute geht für viele ein neuer Abschnitt los, das neue Ausbildungsjahr startet. Wer bisher noch keine Lehrstelle gefunden hat, hat aber noch Chancen.
0: In NRW sind noch um die 34.000 Plätze unbesetzt. Azubis werden zum Beispiel noch im Handel oder im sozialen Bereich gesucht. Das Programm Ausbildungswege NRW hilft, freie Stellen zu finden.
1: In Köln sind gestern Abend wohl mehrere Schüsse in Richtung eines E-Scooter-Fahrers abgegeben worden. Anwohner im Stadtteil Pfingst hatten die gehört und den Notruf gewählt.
0: Die Polizei hat Patronenhülsen vor einem Kiosk gefunden und ermittelt jetzt. Sowohl der geschossen hat, als auch der E-Scooter-Fahrer sind geflüchtet.
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1: Heute den ganzen Tag über trocken und sonnig. Dazu in Winterberg bis 19 Grad, in Monschau und Lemgo 24 und in Castrop-Rauxel und Bonn bis 26 Grad.
0: Morgen wird es ähnlich bei Temperaturen bis 32 Grad. Am Montag kann es nachmittags dann auch Hitzegewitter geben und es wird noch mal heißer bis 35 Grad dann.
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1: Die A1 Euskirchen Richtung Köln ist zwischen Weilerswist West und dem Kreuz Bliesheim gesperrt. Da steht ein kaputter LKW, 5 Kilometer Stau. Dann die A1 Osnabrück nach Bremen zwischen Osnabrückhafen und Nord, 10 Minuten plus, 5 Kilometer stoppt. A3 Köln Richtung Oberhausen, auch 10 Minuten länger zwischen Duisburg-Wedau und Oberhausen-Lierich, 5 Kilometer stoppender Verkehr. A45 Gießen nach Dortmund zwischen Hagen-Süd und dem Westhofener Kreuz, 10 Minuten plus, 4 Kilometer stoppend. Und A46 Heinsberg Richtung Düsseldorf zwischen Kapellen und Kreuz Neuss West, 10 Minuten plus 2 Kilometer Stau.
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3: Ja, und mit Philipp und mit Prim. Hallöchen erstmal.
4: Hi, freut mich.
5: Hallo.
6: Hey, ihr zwei seid hier vom Open Gym. Wir sind in Solingen auf dem Basketballfeld zwischen Fitness-Track und Beachvolleyballfeld und Skatepark. Sagt doch nochmal, warum ist euch das wichtig, Open Gym, quasi, dass einfach Sport für alle zugänglich ist hier in Solingen?
5: Also wir finden allgemein eine Community, was Sport angeht, ist immer wichtig. Damit formt man Menschen, allgemein Disziplin und eine gewisse Sicherheit, wenn man also Leute hat, die ebenfalls Sport treiben, selbe Sportart, mit der man sich verständigen kann. Jedes Wochenende hat ja das Open Gym, gefolgt von Gökhan und Zeynep, dass wir am Wochenende da spielen können, an festen Zeiten, wo wir Leute kennenlernen können, allgemein unseren Skill improven.
6: Also so wie heute, genau. Ne? Feste Zeit, wir kommen hier zusammen zum Spielen, ne,
5: Freddy? Genau.
3: Ja, Benny muss jetzt nämlich mal ran, das Leibchen hat er schon an und gleich wird hier ein bisschen gezockt auf dem Basketballfeld von Benny Bauerding. Benny, du weißt, ich liebe dich, aber ich glaube, bei den Jungs gehörst du eher auf die Ersatzbank, ne?
4: Ach, ein paar Wochen regelmäßig vorbeikommen, dann geht das auch.

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0: Kilimanjaro erklimmen wäre vielleicht die nächste Herausforderung für uns hier in der Show, wo wir samstags immer mit euch zusammen Abenteuer erleben. Jetzt gerade sind wir aber eher beim Basketball in Solingen auf dem Basketballplatz. Und Benny Bauerdick, mein lieber 1Live-Kollege, spielt da gerade zusammen mit 1Live-Raprim gegen Ensa und Philipp. Wie viel steht's?
1: Wir fangen jetzt erst an. Ich muss noch mal Ensa den Ball zupassen und dann geht's los, Freddy. Achtung und los geht's hier, Ensa.
2: Let's go.
1: Wir laufen jetzt hier quasi über den Platz, Freddy. Du kannst es dir nicht vorstellen. Ich stehe vor Ensa. Ich mache mich groß wie ein Gorilla. Und jetzt hat aber Philipp den Ball. Ich versuche ihn abzulupfen und er wirft an mir vorbei. Und jetzt hat Ensa wieder den Ball. Ich renne hinter ihm her und versuche. Ey, was machst du denn mit Ensa?
0: Ich find's geil, Benny. Spieler und Sportreporter in einer Person. Welcome to his life, Benny Bauerdick.
1: Hier, Prim, los!
2: Dein Ball.
1: Mein Ball. Freddy, ich laufe jetzt mit dem Ball nach vorne Richtung Korb. Ich laufe an Philipp und Ensa vorbei.
2: Und
1: ich werf ihn jetzt wieder Richtung Prim. Prim, los! Wer will in den Korb? Er macht ihn!
0: Ey, doch geil! Sehr gut. Jungs, jetzt müsst ihr mir mal einmal sagen, Deutschland ist ja wirklich in den letzten Jahren eine richtige Basketballnation geworden. Ne? Also die deutschen Frauen haben im 3x3 Basketball bei den Olympischen Spielen in Paris Gold geholt. Dann letztes Jahr haben die Männer im Basketball die Europameisterschaft gewonnen. Das ist natürlich krass. Was ist so euer größtes sportliches Ziel, Jungs?
2: Also persönlich größtes sportliches Ziel würde ich sagen, man hat auf jeden Fall noch die Möglichkeit, noch ein bisschen höher Basketball zu spielen. Das ist an sich auch für jeden, der ins Open Gym kommt, möglich, von klein auf. Da lernst du nämlich genau das, was du brauchst. Und für euch Jungs, was habt ihr noch für ein Ziel?
0: Sagt also ruhig Nationalmannschaft, Mensch. Think big.
2: Ja, Nationalmannschaft.
0: Ja!
3: Das ist noch ein langer Weg.
1: Freddy, Sie grinsen verschämt. Ich würde sagen, Ihr größter sportliches Ziel ist wie bei mir die Ersatzbank.
0: Nein.
1: Sitzen und anfeuern, ein Bierchen trinken. Das ist mein sportliches Ziel. Aber man muss ja wirklich nochmal sagen, dieses Open-Gym-Prinzip, alle sind hier ehrenamtlich.
2: Genau.
1: Es geht darum, städtisch finanziert, allen Leuten hier in Solingen einfach einen Zugang zu schaffen. Eine Möglichkeit für Sport. Wirklich, weil sich manche Leute einfach auch zum Beispiel Vereinskosten nicht leisten könnten, Mitgliedsbeiträge. Ne?
2: Da wird auf jeden Fall vielen Leuten die Möglichkeit gegeben, die normalerweise die Möglichkeit nicht haben, über das Verein, wie du schon angesprochen hast, oder an sich einfach mal ausprobieren wollen, bevor die sowas dann machen. Mhm. Da haben die immer die Möglichkeit, genau beim Open Gym sowas zu machen.
1: Komm, Ensa, ich versuche
2: noch einen Korb.
1: Ich versuche nochmal einen Korb zu werfen, Freddy.
0: Ja, ich,
1: soll ich?
0: Drück dir die Daumen.
2: Wir sind bereit.
1: Und jetzt!
2: Hey!
1: Ja, daneben.
2: Aber hey, war gut daneben. War ein guter daneben.

0: Samstag sind wir mit euch zusammen, Sektor, in einer anderen Stadt unterwegs. Heute schon in Stadt Nummer 81 von 396, die es gibt. Und ihr wisst ja, wir suchen jeden Samstag auch den Ehrenmensch des Ortes.
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0: Heute sind wir in Solingen unterwegs. Gerade hat Benny Bauerdick schon Basketball gespielt mit Prim, Ensai und Philipp. Und ihr drei, ihr Jungs, wisst, wer ist der Ehrenmensch von eurer Stadt?
2: Also ganz klar der Göck. Der Göck vom Open Gym.
3: Ohne Frage.
2: Ja, wirklich.
3: Weil das muss man vielleicht nochmal richtig stellen. Wir haben vorhin gesagt, dass das Open Gym quasi städtisch finanziert ist. Mhm. Aber Gökhan hat diese Möglichkeit ja quasi ins Leben gerufen und finanziert das Ganze ja einfach auch aus seinem eigenen Geld. Und das ist geil. Macht quasi anderen die Möglichkeit, Sport zu treiben hier
2: genau,
3: in Solingen.
2: Ja, ja. Ja.
0: Also Grüße gehen raus an unseren Ehrenmenschen von Solingen. So, und anderer Ehrenmensch ist ehrlicherweise aber auch ein bisschen der Prim, weil ich habe gerade schon gehört, du musst jetzt noch bei einem Umzug helfen. Also erst Training irgendwie bei 30 Grad und jetzt noch Umzugshelfer, du Armer.
2: Ja, das stimmt, das stimmt. Ja, egal. Man macht das auch mit Liebe, genauso wie der Göck. Da ist ja auf jeden Fall ein großes Vorbild.
3: Also, ihr macht das auch mit Liebe und Dresscode, Freddy, heute ist klar. Alle tragen übrigens so eine klassische Basketball-kurze Hose, hier so eine Sporthose.
2: Ja, und ganz wichtig, das Open Gym Oberteil. Ne? Das hat jeder von uns an.
3: Oh.
2: Alles live vorne drauf, hinten Open Gym und QR-Code für die Instagram-Seite, ne? Müsste für die Instagram-Seite
3: genau,
2: sein.
3: Ist quasi ein Graffiti quasi. Freddy, du musst es dir so vorstellen, der Open Gym-Schriftzug und dahinter ist ein Basketball, der in Flammen steht. Mhm. Das ist das Motto hier heute, auch bei mir natürlich.
4: Da gehen wir mal hier. Sehr cool dabei ist, das haben wir alle vom Gökhan einfach gespendet bekommen.
0: Ja.
4: Das heißt, er hat das ausdrucken lassen, hat jeden nach seiner Größe gefragt, M, L, S, je nachdem, was die Person tragen will. Und hat es dann einfach drucken lassen und den Personen einfach geschenkt. Das fanden wir auch.
0: Wow. Also, wir merken Gökhan, Alkan aus Solingen, einfach absoluter Ehrenmensch. Und Prim, ehrlicherweise, der ist so nett, der hilft dir bestimmt gleich auch noch beim Umzug, oder?
2: Ja, 100%. Also, wenn, dann müsst ihr einfach nur Bescheid geben.
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2: Es ist 13:30 und das sind gerade die längsten Staus. Die A1 Euskirchen Richtung Köln ist zwischen Weilerswist West und Kreuz Bliesheim gesperrt. Da wird die Fahrbahn gereinigt, dauert wahrscheinlich noch bis zum Abend, aktuell 5 Kilometer Stau. A1 Osnabrück Richtung Bremen zwischen Osnabrück Hafen und Osnabrück Nord, 3 Kilometer stocken. A1 Münster Richtung Dortmund zwischen Carmen Zentrum und Kreuz Dortmund Unna, 5 Kilometer stockt. Dann die A3 Köln Richtung Oberhausen zwischen Duisburg-Wedau und Oberhausen-Lerich, 3 Kilometer stocken. A33 Bielefeld Richtung Osnabrück zwischen Hilter am Teutoburger Wald und Haderberg, 3 Kilometer stockend. Und zum Schluss noch die 45 Gießen Richtung Dortmund zwischen Hagen Süd und Westhofener Kreuz. Dauert es 10 Minuten länger als sonst, 4 Kilometer stockt.
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3: Ja, ich heute aus dem 1 live Studio in Köln. Hallo alle und Benny live von der Rückbank.
4: Hallo ihr Lieben, nee, nix Rückbank hier. Wir sitzen hier schön in der Sonne auf einem Parkplatz zwischen ganz vielen Bäumen und lassen es uns gut gehen in Solingen.
3: Ja, in Solingen waren wir heute unterwegs und das klingt jetzt total harmonisch und idyllisch, was Benny beschreibt. Wie es allerdings zu dieser Szene hier vor ein paar Stunden kommen konnte, das klären wir in 5 Minuten. Wie war es da nochmal?
4: Ach du Scheiße, Leute, seid ihr eigentlich... Was ist das denn?
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0: So, Sektor, gucken wir noch mal kurz auf die wichtigste Frage der letzten 5 Stunden. Welche Frage war das nochmal?
1: Hat irgendjemand einen Penis auf dem Kopf?
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1: Ja, wir sind heute in Solingen unterwegs. Da darf man so eine Frage ruhig auch mal stellen. Wir haben ja gemeinsam Solingen erkundet und wir haben natürlich eben einen Junggesellinnenabschied getroffen.
0: Ja, und da war die Stimmung top. Und Penisse gab es auch, allerdings nur als Konfetti. Fand ich auch interessant. Also als Konfetti kannte ich es jetzt noch nicht.
1: Ja, und der Ehemann, der zukünftige, musste das übrigens wegfegen auf der Straße, weil die Freundinnen der Braut sie so empfangen hatten mit diesem Konfetti. Auf jeden Fall passend zum 1. August heute und zum Ausbildungsstart, ja, waren wir auch noch bei Noah. Der ist 24 und selbst Maler und Lackiermeister.
0: Ja, und Benny durfte bei ihm eine Tür in 1Live Magenta lackieren.
3: Also wenn das ein Azubi macht, hör mal, das ist aber geil.
0: Ja, und du warst flott, Benny. Die Frage ist nur, warst du auch gut?
4: Bis jetzt nicht schlecht. Also wir haben schon Schlechteres gesehen.
0: Ja, geht doch. So gut wie angestellt.
1: Ja, geht so, ne? Er war stets bemüht, würde ich sagen. Aber naja, das war aber auch einiges los heute, weil wir waren ja auch noch auf der Münstner Brücke, auf dem Brückensteig mit Hörerin Jessica, Deutschlands höchste Eisenbahnbrücke. Die hatte nämlich Bock mitzukommen, auf 107 Meter zu klettern.
0: Ja, das seht ihr auch nochmal in der 1Live-App. Da gibt es ja immer die Highlights unserer Shows. In Solingen eben die höchste Eisenbahnbrücke Deutschlands.
1: Wir laufen gerade wirklich über das Wuppertal. Also unter uns ist die Wupper. Und links und rechts alles voller Berge. Die Sonne scheint. Und ich kann einfach nicht zurückgucken. Ich sag's, wie es ist. Es ist Horror.
5: Oh Gott, nicht zurückgucken.
0: Du hattest richtig Schiss, Benny, ne?
1: Ja. Ja. Ja. Ja, wirklich. Vor allem da oben mal. Also, hör mal.
0: Ja, vor allem beim großen Finale, was ihr ihm eingebrockt habt. Denn ihr durftet abstimmen über die 1Live-App. Soll Benny oben in 100 Metern Höhe, da hat man halt die Wahl, läuft man einfach über die Brücke oder über einen Schwebebalken. Und ihr habt euch für den Schwebebalken entschieden. Und Benny so...
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0: Benni, ich habe nochmal geguckt. Es sind mittlerweile über 53 Seiten, unsere Wunschliste. Über 53 Seiten.
1: Wahnsinn, ja, also wir brauchen halt auf jeden Fall noch 6 Jahre, um alle 396 Städte und Gemeinden hier im 1Live-Sektor abzuklappern. Und ihr dürft ja entscheiden, ihr dürft ja sagen, ihr seid das Navi dieser Show, wo wir mal hinkommen sollen. Nach Sulzbeck sind wir eingeladen worden, Freddy, da ist ein Trecker-Festival. Das finde ich gut, weißt du, ich habe ja Führerschein quasi auf dem Trecker gemacht im Sauerland.
0: Ja, das behauptest du zumindest immer, den Real-Life-Check könnten wir dann eigentlich mal machen. Außerdem sind wir nach Neukirchen-Flühen eingeladen worden von Dani, die meint, die haben da einen richtig engagierten Frauenfußball-Nachwuchs und die haben Jubiläum am 29. August, da sollen wir doch bitte vorbeikommen. Außerdem hat Katrin geschrieben, die machen ein riesen Sportevent, auch in Neukirchen-Flühen. Mein Gott, da geht ja richtig viel. Also viele Wünsche, die ihr uns immer schickt über die 1Live-App. Wir wollen ja jede Stadt mal erkundet haben, den Samstag lang, wo wir schon überall waren. Da seht ihr auch ganz unten in der 1Live-App, da ist eine Sektorkarte. Aber jetzt ist erstmal der große Moment. Wir gucken hoch offiziell. Wo sind wir nächste Woche Samstag, Benni?
1: Am 8. August 2026 sind wir mit 1Live 396 von 9 bis 14 Uhr live in Rees. Da geht's nächste Woche hin.
0: Ja, da ist nächste Woche unter anderem das Haldern Pop Festival. Da werden wir natürlich vorbeischauen. Aber was sollen wir noch alles anstellen in Rees? Schreibt uns jetzt schon über die 1Live App. Ihr seid wie immer das Navi dieser Show.

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0: um 14 Uhr mit Denise Potzkei
1: und mit Wiebke Dumpe. Jetzt erst recht, das sagen heute Tausende, die bei den CSDs in NRW und in Hamburg für die Rechte queerer Menschen demonstrieren, so wie diese hier.
2: Zurückschrecken wäre das Falsche, weil dann die anderen die Oberhand kriegen.
3: Und uns selbst mit unserer eigenen Identität auch zeigen, auch wenn wir Angst haben.
4: Weil es wichtig ist, dass wir öffentlich werden, dass man uns sieht, wenigstens einmal im Jahr.
0: Vor einer

0: Woche hatte es einen tödlichen Anschlag auf den CSD in Berlin gegeben. Deshalb wird bei vielen Demos heute mehr Polizei unterwegs sein. Sicherheitskonzepte wurden angepasst.
1: Auch bei den CSDs in Nordrhein-Westfalen. In Bonn geht die Demo heute Abend um 18 Uhr. Die Route dafür wird bis kurz vor Beginn geheim gehalten. Auch in Ahaus und in Moers gibt es heute CSDs.
0: In Hamburg sind die Straßen schon voll. Daniel Frevel ist mittendrin und berichtet vom CSD-Auftakt dort.
2: Es ging los mit einer kleinen Kundgebung, wo die Veranstalter nochmal darauf hinwiesen, was für eine besondere Lage das jetzt ist, eine Woche nach diesem Anschlag, und wo man auch nochmal den Schutz queerer Menschen im Grundgesetz in den Mittelpunkt setze. Der müsse jetzt eben kommen.
0: Viele haben ihm gesagt, dass sie auf dem CSD zeigen wollen, dass man sich nicht unsichtbar machen lässt, auch nicht von Attentätern.
1: Es gibt gute Nachrichten von einem Waldbrand in Frankreich. Laut dem Innenminister da ist das Feuer bei Bordeaux unter Kontrolle. Mehr als 200.000 Leute hatten sich zeitweise vor den Flammen in Sicherheit gebracht.
0: In Griechenland breiten sich im Moment die Brände bei Athen eher noch aus, weil es viel Wind gibt. Das facht die Feuer an.
1: Der ukrainische Präsident Selenskyj hat was zu den schweren russischen Angriffen auf Kiew letzte Nacht gesagt. Von den ballistischen Raketen konnte nämlich nur eine abgefangen werden.
0: Selenskyj sagt, dass der Ukraine Abwehrraketen fehlen. Er bittet andere Länder deshalb um Unterstützung. Bei den Angriffen sind in Kiew viele Menschen verletzt und mindestens 9 getötet worden.
1: Auf dem größten Flohmarkt in NRW, dem Gigantmarkt in Gelsenkirchen, wurde heute aussortiert. 100 Einsatzkräfte haben die Stände nach geklauter oder gefälschter Ware abgesucht.
0: Bei so einer Razzia musste in Frankfurt vor einer Woche ein LKW anrücken, um rund 20.000 Klamotten abzutransportieren. In Gelsenkirchen wurden bisher unter anderem gut 200 Kilo illegaler Tabak entdeckt.
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1: Heute ist es sonnig, Wolken gibt's kaum bis gar nicht. Dazu in Attendorn und Gummersbach bis 23 Grad. In Zülpich und Essen 26 und in Aachen heute bis 27 Grad.
0: Morgen auch viel Sonne und bis 32 Grad. Montag geht's direkt sonnig weiter bei bis zu 35 Grad. Nachmittags kann es dann aber vereinzelt auch Hitzegewitter geben.
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1: Die A1 Euskirchen Richtung Köln ist zwischen Wallerswist-West und dem Kreuz Bliesheim gesperrt. Da wird bis zum Abend die Fahrbahn sauber gemacht. 6 Kilometer Stau. A2 Dortmund nach Oberhausen zwischen Henrichenburg und Recklinghausen-Ost. 10 Minuten länger, 2 Kilometer Stau nach einem Unfall. A4 Köln nach Aachen zwischen Frechen-Nord und Kreuz-Kerpen. 20 Minuten plus, 3 Kilometer Stau. Da hat es einen Unfall gegeben. A45 Hagen Richtung Dortmund zwischen Kreuzhagen und dem Westhofener Kreuz. 10 Minuten länger, 5 Kilometer stockend. Und 4 Kilometer Stau gibt es noch auf der A61. Koblenz Richtung Venlo zwischen Mönchengladbach-Holt und Kreuz Mönchengladbach.
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4: Hi zusammen, ich bin's, Philipp Strunk. Und Leute, die Drinks sind kaltgestellt. Die Sommer im Sektor-Mucke ist bereit. Der Sommer draußen, wenn ich das richtig sehe, macht auch mit. Also eigentlich beste Voraussetzung für einen geilen Samstagnachmittag, oder? Kevin Harris und Jazzy sagen ganz klar, ja, sie finden es satisfying.

14.09 Uhr. Hier ist 1 Live am Samstagnachmittag. Und Leute, es ist immer eine ganz, ganz gefährliche Frage, wenn der Chef kurz vorm Wochenende nochmal fragt, ey, kannst du eigentlich Samstag arbeiten? Ja, die Frage wurde mir gestern gestellt. Ich bin heute eingesprungen für den Kollegen Fritz Schäfer. Gute Besserung an der Stelle. Ich kann euch aber sagen, Leute, ich bin auch wirklich sehr, sehr gerne eingesprungen, denn wir haben ja letzte Woche auch schon den Samstagnachmittag miteinander verbracht. Fand ich sehr nice. Letzte Woche mit euren Urlaubsstories. Da waren es die Fails. Diese Woche möchte ich auch wieder mit euch über Urlaubsstories sprechen. Diese Woche über Flirts. Hört ihr später noch mehr zu hier bei mir in der Show. Genauso wie ihr wieder sehr, sehr viele nice Sommer im Sektor-Mucke hören werdet. Wie letzte Woche auch, habe ich wieder die geilen Sommer im Sektor Mixe mit am Start von JC Zeller. 12 Minuten Sommer-Vibes am Stück gibt's zum ersten Mal um kurz nach 2:30 für euch. Also bei dem Paket hatte ich wirklich direkt Bock, hab direkt zugesagt, hab gesagt, yo Chef, bin am Start, ich spring ein. Muss aber auch sagen, wir haben hier eine sehr, sehr gute Klimaanlage im Studio und so ein bisschen Abkühlung mal am Samstag, dachte ich, auch ganz geil.

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4: 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Alles andere kann nicht gesund sein. Ich zwinkere dann auch nicht mehr wie so ein Lemur. Also ich mache das auf und mein Algorithmus ist so gehäkelt, dass immer das Gleiche kommt. Im Kern ist es, am Anfang ist immer dieser Motivationstyp mit dem ausrasierten Nacken. Dann kommt das nächste Video, das ist oft eine Katze am Staubsaugerroboter, die zu Musik von Ennio Morricone sehr langsam gegen eine Balkontür fährt, dann runterstürzt und stirbt. Das gucke ich 14 Mal, weil es gut ist. Das nächste Video ist ein Mädchen, das sagt, hi, ich bin die Jennifer, dies ist meine Arschritze. Sag ich, safe, dann mache ich weiter. Und im nächsten Video steht ein Junge, der sagt, hi, ich bin der Torben, ich stecke mit dem Correa-Tabs ins Poloch, mal gucken, ob es schäumt. Und dann mache ich das nächste Video, halte inne und denke, schäumt das? Und dann haben sie dich. Wenn du das denkst, haben sie dich am Haken und schäumt.
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1: Um 14:30 und los geht's mit der A1 Euskirchen Richtung Köln. Die ist zwischen Weilerswist West und Kreuz Biesheim wahrscheinlich noch bis zum Abend gesperrt. Da wird die Fahrbahn gereinigt. Aktuell gibt's 5 Kilometer Stau. Dann A2 Dortmund Richtung Oberhausen. Zwischen Kreuz Dortmund Nordwest und Recklinghausen Ost eine Dreiviertelstunde extra. 3 Kilometer Stau, da hat's einen Unfall gegeben. A3 Köln Richtung Oberhausen. Zwischen Duisburg-Wedau und Oberhausen-Lierich 10 Minuten plus. 6 Kilometer stockt's. A4 Köln Richtung Aachen. Zwischen Frechen-Nord und Kreuz-Kerpen 10 Minuten länger. 3 Kilometer Stau nach einem Unfall. Dann die 45 Gießen Richtung Dortmund zwischen Hagen Süd und Schwerte-Ärgste 3 Kilometer Stau. Und zum Schluss noch die A52 Mönchengladbach Richtung Düsseldorf zwischen Kreuzkast und Büderich 2 Kilometer Stau.
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2: Also Alexander Markus und Doja Cat zusammen. In einem Mix, das ist was, das hatte ich bisher null auf meiner Bingo-Karte, bin ich ehrlich. Aber es geht, es funktioniert. JC Zeller macht's möglich im ersten Mix des Tages.
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0: Samstagnachmittag und letzte Woche, Leute, habe ich mit euch ja über eure Urlaubsfails gesprochen. Diesen Samstag will ich mit euch über eure Urlaubsflirts sprechen. Ich weiß, die Grenzen sind fließend, aber um den Erfolg soll es gar nicht gehen, sondern um das Wie. Und zwar nicht auf Deutsch, sondern um Flirten auf anderen Sprachen. Studien deuten nämlich darauf hin, dass wir auf Fremdsprachen lockerer sind und besser flirten. Das kennt auch Edi aus Düsseldorf.
1: Also es fällt mir leichter, glaube ich, da ein bisschen offener zu sein und ein bisschen mehr zuzulassen im Gespräch und ein bisschen mehr Einblick zu erlauben. Und ich glaube, das geht besser, finde ich jetzt, auf Englisch als im Deutschen.
0: Also ich persönlich bin schon lange aus dem Flirt-Game raus. Also ich bin lange in einer Beziehung, aber ich kann das mit dem lockerer sein bestätigen. Also wenn ich Englisch spreche mit fremden Leuten, da bin ich immer viel, viel offener, weil ich auch deutlich weniger drüber nachdenke, was ich da eigentlich sage. Also ich denke immer, Hauptsache, die verstehen mich irgendwie und dann rede ich, glaube ich, ein bisschen straighter raus als auf Deutsch. Und das kann beim Flirten natürlich auch ein Vorteil sein. Mario aus Neuss, den geht es zum Beispiel auch so, vor allem, wenn er sein bestes Spanisch auspackt. Wie klappt es da mit dem Flirten, Mario?
2: Also auf einer Skala von 1 bis 10 würde ich da sagen, sogar besser als auf Deutsch, also so eine 7, 8. Weil man nicht viel versteht, meistens auch unter Alkohol steht und es einfach viel lustiger ist, würde ich sagen.
0: Ja. Und was sagst du dann so auf Spanisch?
2: Hola chica es muy bonita, würde ich sagen. Ist eine wunderschöne Frau.
0: Ich will dir nicht zu nahe treten, das klingt für mich ein bisschen nach Ballermann-Spanisch, aber wenn es klappt, okay. Leute, wie geht's euch? Flirtet ihr auch offener und entspannter auf Fremdsprachen? Oder kriegt ihr da gar keinen Ton vielleicht raus? Erzählt's mir über die 02.

0: Sonny Federa. Und Libyanka. Hier ist 1 Live. Vor den Infos gleich noch Justin Bieber.
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1: Um 15 Uhr mit Denise Potzkai. Das Verhältnis von der UEFA zu FIFA-Chef Infantino ist angeknackst. Infantino wollte WM-Rechte verkaufen. Dafür hatte er krassen Gegenwind von den Sportverbänden bekommen und dann einen Rückzieher gemacht. Für die UEFA ist die Sache damit aber noch nicht gegessen. Luise Kropf dazu.
2: Die UEFA fordert in ihrem Statement einen radikalen Neuanfang und konfrontiert den FIFA-Präsidenten Gianni Infantino direkt und indirekt mit deutlicher Kritik. Der Verband betont zum einen, dass er sicherstellen will, dass es einen solchen Vorfall nicht nochmal geben wird. Der Verband formuliert wörtlich in seiner Stellungnahme, dass die derzeitige FIFA-Führung nicht nur das Vertrauen der UEFA, sondern auch das vieler anderer Mitglieder der Fußballfamilie verloren habe.
1: In Bonn ist der CSD losgegangen mit einem kurzen Gedenken an den Anschlag auf die Feier in Berlin letzte Woche. Julia ist selbst queer. Sie hat uns gesagt, warum es ihr so wichtig war, heute zum CSD zu gehen.
3: Das ist ein ganz großes Anliegen von mir, dass jeder Mensch so gut ist, wie er ist, mit seiner Sexualität oder auch mit anderen Besonderheiten. Und deswegen war es mir wichtig, heute hier hinzukommen.
1: In Bonn gibt es heute Live-Musik und auch Drag-Shows auf der Bühne. CSDs gibt es in NRW heute außerdem in Moers und Ahaus. In Bonn kann die

0: Fähre zwischen Godesberg und Niederdollendorf nicht mehr fahren. Der Rhein hat zu wenig Wasser, um anzulegen. Reporter Julian Piepkorn sagt, was das für die Bonner bedeutet.
1: Für Autofahrer bedeutet das eine Möglichkeit weniger, über den Rhein zu kommen. Schon seit Wochen ist die Bonner Nordbrücke für den Verkehr gesperrt. Es bleiben nur noch zwei Brücken und auf denen gibt es häufig Stau.
0: Als Alternative gibt es noch die Fähre zwischen Bonn-Mehlem und Königswinter. In Schwerte im Kreis Unna hat es letzte Nacht nach gerösteten Erdnüssen gerochen. Beim Nusshersteller Ölche hat eine Frittiermaschine gebrannt. Verletzt wurde niemand, der Qualm war aber bis auf die A1 zu sehen.
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0: Heute den ganzen Tag über trocken und die Sonne scheint, dazu in Arnsberg und Wermelskirchen bis 24 Grad, in Xanten und Unna bis 26 und in Düren bis 27 Grad. Morgen wird es ähnlich, bei Temperaturen dann bis 32 Grad und am Montag kann es nachmittags auch Hitzegewitter geben und es wird dann nochmal heißer bis 35 Grad.
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0: Geht los mit der A1 Euskirchen Richtung Köln. Die ist zwischen Weilerswiss-West und Kreuz-Bliesheim noch bis zum Abend gesperrt. Da wird die Fahrbahn gereinigt. Aktuell gibt es 5 Kilometer Stau. A2 Dortmund Richtung Oberhausen. Zwischen Kreuz-Dortmund-Nordwest und Recklinghausen-Ost. Viertelstunde plus. Es hat einen Unfall gegeben. 3 Kilometer Stau. A3 Frankfurt Richtung Köln. Zwischen Siebengebirge und Kreuzbronn-Siegburg. 3 Kilometer stockender Verkehr. Dann geht's weiter mit der 4 Köln Richtung Aachen. Zwischen Frechen-Nord und Kreuz-Kerpen. Viertelstunde plus. 3 Kilometer Stau nach einem Unfall. Und zum Schluss noch die A46 Wuppertal Richtung Düsseldorf, zwischen Wuppertal-Oberbarmen und Barmen etwa eine Viertelstunde plus 3 Kilometer Stau.
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3: So Leute, wie sieht's aus? Seid ihr lockerer unterwegs auf Fremdsprachen als auf Deutsch? Und vor allem, habt ihr das Gefühl, ihr flirtet besser, vielleicht auf Englisch oder auf Französisch, als auf Deutsch? Unser Thema heute hier bei mir in der Show. 1 Live-Hörerin Rebecca sagt, lockerer in anderer Sprache ist es safe.
4: Ich glaube, es ist einfach einfacher, so ein bisschen Jokes zu machen, was dann nicht so lächerlich klingt auf Englisch, als dann irgendwie auf Deutsch, finde ich.
3: Ja, aber wie sieht's jetzt aus mit dem Flirten? Haut mal raus, was denkt ihr? Seid ihr da lockerer? Gehen die Anmachsprüche vielleicht ein bisschen besser von den Lippen, wenn ihr es nicht auf Deutsch tun müsst? Erzählt's mir gern. 0221 5678 9111 oder eine Nachricht über Messenger in der 1Live-App.

0: Musik aus Frankreich. Mauvais Jean. Pile ist das für euch an einem sehr, sehr niceen Sommer im Sektortag. Und dieser Sommer im Sektortag wird jetzt nochmal vergoldet. Er ist das Eis in eure Drinks. JC Zeller mit dem nächsten Mix.
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0: 15.20 Uhr. Hier ist 1 Live am Samstagnachmittag. Heute mit der großen Frage hier bei mir in der Show. Ist Flirten leichter, wenn wir es nicht auf der Muttersprache tun? Sind wir vielleicht lockerer drauf, wenn wir Leute auf einer Fremdsprache anlabern? Studien sagen ganz vorsichtig ja. Ich will es aber heute mal von euch wissen. Wie geht's euch? Flirtet ihr besser, wenn ihr es nicht auf Deutsch oder einer anderen Muttersprache von euch tun müsst? Also Mariam aus Düsseldorf, die sagt da ganz klar ja.
1: Englisch fällt mir definitiv leichter. Es ist irgendwie, da ist so ein Spice direkt mit dabei. Aber tatsächlich, Arabisch auch schön.
0: Ja, und auch eins Live-Hörer Sergej sagt, Flirten auf anderen Sprachen fällt ihm leichter. Sergej hat sich eben reingemeldet bei mir über die 0221 567 89111. Er hat mir erzählt, er ist nach Japan ausgewandert und letztens im Hotel, da hat er tatsächlich geflirtet.
2: Dort war es so, dass ich an der Bar saß und einfach meinen Drink genossen habe und eine sehr schöne Kellnerin erblickt habe. Mhm. Jedoch ist das so, dass ich kein Japanisch kann und die Japaner können sehr wenig Englisch. Wie habe ich also mit ihr kommuniziert? Einfach mit dem Google Übersetzer. Ich habe mein Handy rausgeholt, habe einfach gesagt, hey, hi, ich bin hier gerade in deiner Stadt zum ersten Mal. Möchtest du mich nicht ein bisschen rumführen? Ich finde das richtig cool hier.
0: Ja, auch geil, ne? Also im Prinzip flirten komplett ohne Sprache irgendwie. Einfach mal den Übersetzer machen lassen. Aber check irgendwie auch, dass man dann nochmal lockerer ist, weil du sagst es dann ja nicht der Person direkt, sondern halt dem Übersetzer und der macht dann im Prinzip die Arbeit. Wie ist es ausgegangen?
2: Wir hatten einen sehr schönen Abend zusammen. Wir waren was essen, danach waren wir am Meer, nachts am Meer. Das war so wunderschön. Ja, das war einfach ein romantischer Abend und den werde ich niemals in meinem Leben vergessen. Diese Dame auch nicht.
0: Schön. Happy End, weil eben nicht auf der Muttersprache geflirtet wurde. Leute, wie geht's euch? Seid ihr auch lockerer in einer Fremdsprache beim Flirten? Ist da für euch auch einfach ein bisschen mehr Spice dabei? Gehen die Worte einfach leichter von den Lippen? Haut's gern raus. 0221 567 89 111 oder Messenger in der 1 Live.

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1: Gleich 3:30 und es ist gar nicht so viel los. Geht los mit der A1 Euskirchen Richtung Köln. Die ist zwischen Weilers bis West und Kreuz Bliesheim bis zum Abend gesperrt. Da wird die Fahrbahn gereinigt. Aktuell 5 Kilometer Stau. Dann die A2 Dortmund Richtung Oberhausen zwischen Henrichenburg und Recklinghausen Ost. 10 Minuten plus 2 Kilometer Stau wegen Bergungsarbeiten. A3 Oberhausen Richtung Frankfurt zwischen Köln-Delbrück und Dreieckheimer. 10 Minuten länger, 2 Kilometer Stau. Dann noch die A4 Köln nach Aachen zwischen Frechen-Nord und Kreuz-Kerpen. Dauert es 10 Minuten länger, 2 Kilometer Stau. Und zum Schluss A46 Wuppertal Richtung Düsseldorf zwischen Wuppertal-Oberbarm und Wuppertal-Barmen. Viertelstunde länger, 3 Kilometer Stau.
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2: Hey Leute, ich muss ehrlich sagen, ich habe mich heute Morgen so ein bisschen so gefreut, wie wenn mein Verein Arminia Bielefeld ein Spiel gewinnt. Als ich gelesen habe, dass FIFA-Präsident Gianni Infantino seine tollen WM-Investorenpläne, um noch mehr Geld aus der WM rauszuquetschen, leider in den Papierkorb werfen muss. Wie schade. Reden wir gleich noch genauer drüber in 5 Minuten hier bei mir in der Show und ich versuche mir die Schadenfreude ein bisschen zu verkneifen.

0: 15.37 Uhr. Hier ist 1 Live am Samstagnachmittag. Und Eigentor ist eigentlich noch untertrieben für diese Aktion. Ihr habt es wahrscheinlich mitbekommen diese Woche. Großes Thema: FIFA-Präsident Gianni Infantino. Der wollte ja noch mehr Geld aus der Fußball-WM rausquetschen, wie es aus so einer eh schon vertrockneten Zitrone. Ja, der wollte einen Teil der Rechte an Investoren verkaufen. Und ganz viele Fußballfans, inklusive mir, haben gedacht: Was soll der Scheiß jetzt noch? Was geht bei dem vor? Jetzt packt Gianni Infantino die Zitronenpresse aber wieder weg. Es gab nämlich zu viel Gegenwind. Der Europäische Fußballverband, der hat zum Beispiel heute noch geschrieben, die aktuelle FIFA-Führung hat nicht nur das Vertrauen der UEFA, sondern auch das vieler anderer Mitglieder der Fußballfamilie verloren. Wir können nicht länger so weitermachen. Ich würde mal sagen, das sitzt. Mehr dazu und was sonst noch die Woche los war, das hört ihr jetzt in unseren Bildern der Woche.
1: In mehreren Ländern in Europa gibt es gerade heftige Waldbrände.
2: Rauchschwarz, also da war wirklich die Sonne weg. Wenn man die Tür aufgemacht hat, roch es nur nach Rauch. Also wirklich dystopisch, apokalyptisch, gruselig.
3: Die aktuelle Lage ist die schwerste, die wir je verzeichnet haben.
4: Dramatisch ist die Lage vor allem in Frankreich. Da ist schon eine Fläche insgesamt verbrannt, ungefähr dreimal so groß wie das gesamte Stadtgebiet von Köln.
5: In Spanien hat sich die Situation rund um die Hauptstadt Madrid laut Regionalregierung zwar leicht verbessert, das dortige Feuer wüte aber weiterhin.
6: Auch auf Kreta in Griechenland brennt es.
7: Jetzt breiten sich auch Feuer in der Türkei aus, in mehreren Urlaubsregionen.
8: Viele Feuer sind aktuell nicht unter Kontrolle. Die Behörden rufen dazu auf, dass keine Urlauber in die Region kommen sollen und sagen, es kann noch Wochen dauern, bis alles gelöscht ist.
9: Es ist eine Gelegenheit, aber keine Verpflichtung.
10: But not an obligation.
11: Ein Plan von FIFA-Chef Infantino kriegt gerade viel Kritik. Er will Anteile der Fußball-WM an Investoren verkaufen.
12: Die Befürchtung ist, Investoren nehmen dann zu stark Einfluss auf den Fußball. Vielleicht gibt es dann eine WM alle zwei statt alle vier Jahre wegen der Gewinnmaximierung. Ne? Es gibt vielleicht noch mehr Vermarktung, noch mehr Werbepausen.
13: Bis Mitte September sollen die FIFA-Verbände zustimmen. Dann bekommen sie sogar eine Sonderzahlung. Da denken manche an Bestechung. Der Europäische Fußballverband droht deswegen mit einem WM-Boykott.
14: Wenn es so weit kommt, dann wäre ich tatsächlich auch dafür, dass wir als Europa dann auch eine starke Stirn bieten und sagen, nee, da machen wir nicht mit.
15: Am Ende war der Druck dann wohl doch zu groß. FIFA-Chef Infantino hat seine umstrittenen Pläne zurückgezogen.
16: Was glaubst du denn, wer gewinnt? 6-7 oder?
17: Du bist gut genug.
18: Abstimmen für das Jugendwort des Jahres.
19: Susanne Daubner aus der Tagesschau hat wie immer delivered.
20: Wir gehen rein. Crash out. Digger. Macker. Peak.
16: Mittlerweile weiß sie auch selbst um ihren Legendenstatus.
20: Abgestimmt werden kann bis zum 10. Oktober über 10 Vorschläge, eingereicht von jungen Menschen und traditionell vorgestellt von mir.
16: Ich finde, Daubner sollte auch mal Jugendwort des Jahres werden, wenn sie das dann zum letzten Mal macht.
19: Boah, das wäre schön ein Weg, Daubner, ne? Alles gut.
20: Gute Käse. 1.

Auf dem Perucaville in Weeze abgerissen. Jetzt gibt's den Abrissbefehl für euer Radio. Axwell ist das, Teil der Swedish House Mafia, aber auch solo unterwegs. Spiele ich euch jetzt featuring Bon, Whatever Turns You On.

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0: Infos. Wir haben 16 Uhr, ich bin Denise Potzkai. Feiernde Menschen mit Glitzer im Gesicht, aber auch mehr Polizei. So sieht es heute zum Beispiel in Hamburg und Bonn aus, wenn Tausende für die Rechte von Lesben, Schwulen und anderen queeren Menschen auf die Straße gehen. Wiebke Dumpe hat mehr dazu.
1: Genau vor einer Woche hatte es am Rande des Christopher Street Day in Berlin einen Anschlag gegeben. Ein Mann war im Tiergarten in eine Menschengruppe gefahren, eine Frau ist getötet worden. Die Organisatoren der CSDs heute in Hamburg, Ahaus, Moers und Bonn lassen sich davon nicht unterkriegen. Die Sicherheitskonzepte sind angepasst worden. Mehr Polizei ist im Einsatz. In Bonn geht die Demo heute um 18 Uhr los. Bis dahin soll die genaue Route geheim gehalten werden. In Hamburg werden den Tag über bis zu 250.000 Menschen beim CSD erwartet. Die Organisatoren hoffen aber, dass mehr Leute ein Zeichen für queeres Leben in Deutschland setzen wollen.
0: 22 EU-Mitgliedsländer fordern eine Erklärung von der spanischen Regierung. Es geht darum, dass zehntausende Menschen nach Ceuta gekommen sind, wohl in der Hoffnung, von da in die EU zu kommen. Die Stadt grenzt an Marokko, gehört aber offiziell zu Spanien. Die EU-Länder kritisieren, dass Spanien falsche Signale sende. Ein spanisches Gericht hatte entschieden, dass Menschen, die übers Meer nach Ceuta kommen, nicht einfach weggeschickt werden dürfen. Wer in Dortmunder Restaurants gerne draußen sitzt, hat ab heute mehr Ruhe. In der Stadt gilt jetzt ein Bettelverbot. Im Umkreis von 5 Metern darf man nicht nach Geld fragen. Der Chef vom Dortmunder Ordnungsamt sagt, dass das Verbot schon vorher die Runde gemacht hat.
2: Erste Wirte haben schon bestätigt, dass das Thema Bettelei deutlich zurückgegangen sei, seitdem die Bettelverbotszone rund um die Außengastronomie angekündigt worden ist.
0: Solche Regeln gibt es zum Beispiel auch in Aachen und Düren. In Deutschland haben dieses Jahr schon mehr Blitzer eingeschlagen als im gesamten letzten Jahr.

0: Die Systeme des Blitzinformationsdienst haben bis jetzt über 100.000 gezählt. Und es werden wohl noch welche dazukommen, denn im August und September blitzt es typischerweise auch noch viel.
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0: Heute bis zum Abend weiter sonnig und es ist kaum eine Wolke zu sehen. Am Abend dazu noch zwischen 20 und 24 Grad. Auch morgen wieder viel Sonne bei 28 Grad in Höxter und Weinertagen. Hagen und Velbert kommen auf 29 Grad und Leverkusen auf höchstens 31. Am Montag dann sonnig, es können sich aber vor allem nachmittags dann auch hier und da Hitzegewitter bilden. Die Temperaturen gehen nämlich nochmal rauf bis 35 Grad dann.
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0: Aktuell 3 Meldungen. Die erste kommt von der A1 Euskirchen Richtung Köln. Die ist zwischen Weiderswiss West und Kreuz Bliesheim noch bis zum Abend gesperrt. Da wird die Fahrbahn gereinigt. Aktuell 5 Kilometer Stau. Dann die 4 Köln nach Aachen zwischen Frechen Nord und Kreuz Kerpen. 10 Minuten plus, 2 Kilometer Stau. Und zum Schluss die 42 Kamp-Lindfurt Richtung Dortmund. Zwischen Herne-Warne und Kreuz-Herne braucht ihr 10 Minuten länger, 2 Kilometer Stau.
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2: Flirten auf Fremdsprachen. Ist das leichter als auf der Muttersprache? Das ist unser Thema heute hier bei mir in der Show. 1 Live-Hörerin Marie aus Wuppertal, die sagt da ganz klar ja.
3: Also zum Beispiel Französisch ist das richtig, richtig cool. Ich spreche ja selber Französisch. Ich finde das auch viel angenehmer als auf Deutsch, weil das irgendwie so ein bisschen komisch klingt. Und ich finde auch ein bisschen romantischer klingt.
2: Ja, sehe ich ganz genauso. Ich spreche auch ein bisschen Französisch und ich kann feststellen an dieser Stelle, tu es très sympa. Klingt deutlich besser als auf meiner Muttersprache Ostwestfälisch. Bist ganz nett.

Oliver Dollar und Jimmy Jules. Pushing On, hier ist eins live am Samstagnachmittag. Und Leute, ich habe ein neues Warnsignal entdeckt, ne? Dafür, dass ihr zu viel Bildschirmzeit habt, beziehungsweise zu viel auf Insta und TikTok rumhängt. Ich habe es an mir selber festgestellt. Ich habe heute Morgen von einem Meme geträumt. Ich war im Traum mit zwei Kollegen im Biergarten und die haben mir die ganze Zeit Käsiger Michael, öffne deine Tür ins Ohr gesungen. Ey, es war schlimm. Ich war selten so froh, vom Wecker aus dem Traum geklingelt zu werden wie heute Morgen. Es war ein ganz schlimmer Trip. Ich muss dringend die Bildschirmzeit reduzieren. Ganz, ganz schlimm, ey.

0: Ey, mega lange Schlangen vor den Sektorkinos diese Woche, ne? Und schuld ist einfach eine Spinne. Spider-Man ist nämlich zurück im Kino und schwingt sich über die Häuser, Dächer. Seit dieser Woche läuft A Brand New Day. Vor dem Kinostart hat sich Spider-Man aber erstmal noch auf den Interviewstuhl geschwungen, und zwar den von 1Live-Kinomann Marcel Emmel in Berlin.
1: How are you doing?
2: Good, yeah, fantastic, how are you?
3: Thank you. Always happy to be back in Berlin.
0: Und nicht nur Spider-Man war da, a.k.a. Tom Holland, auch Zendaya, a.k.a. MJ war da. Beide waren zu Gast im 1Live-Exklusiv-Interview. Und ich glaube, alle drei waren erstmal ein bisschen überrascht, wie lang Tom Holland jetzt eigentlich schon Spider-Man ist. Und ich bin auch ein bisschen überrascht, weil das sind jetzt einfach schon 9 Jahre. Wie krass ist das?
3: When I look at pictures from that time, I look literally like a child. Like I look like a baby.
0: Das sah damals aus wie ein Baby, meinte Tom. Und kann sich noch sehr, sehr gut an die Casting-Zusage erinnern.
3: I can remember the day I got cast like it was yesterday.
0: Ja, und Tom dachte damals nämlich erst, kriegt die Rolle gar nicht. Hat nämlich so ein Dokument damals zugeschickt bekommen, wo alle Casting-Entscheidungen drauf standen. Ja, und dann hat erstmal gescrollt und gescrollt und gescrollt.
3: And the further and further I read, the more and more disappointed I got, because I wasn't seeing my name.
0: Yeah. Naja, je länger gescrollt hat, desto trauriger wurde weil hat einfach seinen Namen nirgendwo gefunden auf dieser langen, langen Liste. Bis dann am Ende angekommen ist, wo dann offenbar die Hauptrolle stand, da hat nämlich gelesen, Tom Holland spielt Spider-Man. Und was auch gelesen hat, Zendaya spielt MJ. Die beiden haben sich bei den Dreharbeiten für Teil 1 vor 9 Jahren kennengelernt. Mittlerweile ist eine große Love-Story draus geworden. Die beiden sind verheiratet seit diesem Jahr. Und wie es dazu gekommen ist und wie es am Set damals so lief und wie es auch jetzt so läuft, das haben sie uns alles im 1Live-Interview erzählt, und das könnt ihr nachhören und sogar sehen mit Video auf 1Live.

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4: 16:30 ist es und es geht los mit der A1 Euskirchen Richtung Köln. Die ist zwischen Weilerswist West und Kreuz Biesheim bis zum Abend gesperrt. Da wird die Fahrbahn gereinigt. Im Moment gibt es 5 Kilometer Stau. Dann die A3 von Frankfurt nach Köln zwischen Siebengebirge und Kreuzbonn-Siegburg müsst ihr 10 Minuten länger einplanen. 3 Kilometer Stau. Und das gleiche zum Schluss auf der A4 Köln Richtung Aachen zwischen Frechnord und Kreuzkerpen. Auch da 10 Minuten plus 3 Kilometer Stau.
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5: Leute, kennt ihr diesen krassen japanischen Barkeeper? Der mixt auf Insta immer so mega dramatisch seine Drinks. Da werden die Eiswürfel mit so einem ganz edlen Silbermesser in exakt quadratische Würfel geschnitten. Dann wird das Glas erstmal 5-mal im Kreis gedreht. Irgendwo kommt noch ein Räucherstäbchen her. Dann wird sich noch 5-mal verbeugt. Der Drink geehrt und dann wird serviert. Ich kann mir das immer stundenlang angucken. Ich finde das richtig geil. Ungefähr so entstehen übrigens auch die Sommer im Sektor Mixe von JC Zeller.
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0: 16.40 Uhr, hier ist 1 live mit der großen Frage. Leute, flirtet ihr auf Fremdsprachen besser als auf Deutsch? Das ist das Thema heute hier bei mir in der Show. Studien, die deuten nämlich darauf hin, dass wir auf anderen Sprachen lockerer unterwegs sind. Das kann ich persönlich bestätigen. Auf Englisch rede ich mit Fremden nämlich deutlich entspannter als auf Deutsch. Zum Flirten kann ich leider nicht so viel sagen, da bin ich zu lange raus aus dem Game. Ich bin schon zu lange in einer Beziehung. Aber dafür habt ihr euch ja reingemeldet bei mir in der Show. Marie aus Wuppertal zum Beispiel, die sagt, Flirten auf Fremdsprachen ist nicht nur leichter, sondern auch noch schöner.
1: Sowas wie ich liebe dich zum Beispiel hört sich auf Deutsch ein bisschen härter an als auf Französisch. Man sagt je t'aime oder t'es très sympa, du bist sehr nett. Das hört sich viel, viel schöner an und sanfter als auf Deutsch. Deswegen finde ich die Sprache auch viel cooler und interessanter zum Flirten.
0: Gebe ich dir recht. So ähnlich sieht's aus Mariam aus Düsseldorf.
2: Persisch zum Beispiel auch. Das sind ja Sprachen, wo sehr viel Emotion schon mitschwingt. Und da zum Beispiel auch Thema Kosenamen. Finde ich hitten in den Sprachen viel besser als auf Deutsch.
0: Okay, gib mal ein Beispiel.
2: Der Lambada Tangshe, also mein Herz zieht sich für dich zusammen. Das ist schon so poetisch.
0: Jo, auf Persisch wirklich sehr schön. Auf Deutsch klingt es dann ehrlich gesagt ein bisschen wie eine Diagnose. Mona hat sich auch noch reingemeldet über die 0221 567 89 111. Die schreibt, das Flirten an sich finde ich in Englisch viel angenehmer und auch sexier. Man darf auch mal was verpatzen, weil es nicht die Muttersprache ist, ist es dann auch deutlich weniger peinlich. Und auch noch ein schönes Happy End der Geschichte. Mona hat sogar so über einen Flirt auf Englisch ihren Freund James kennengelernt, der aus England kommt. Ja, ich checke, Leute. Ihr habt viele gute Punkte. Flirten auf Fremdsprachen, das klappt wohl deutlich besser, ne? Ist so, hier ist 1 live. 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

Artemis. 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Hier ist 1 live um 16.50 Uhr am Samstagnachmittag und heute ist es ein wichtiger und sicher auch sehr emotionaler Tag für die queere Community. Fast eine Woche ist es jetzt her, der schlimme und auch feige Anschlag am Rand vom CSD letzten Sonntag in Berlin. Heute gehen wieder sehr, sehr viele Menschen auf die Straßen, um Pride zu feiern, um sich für queere Rechte stark zu machen und für Sichtbarkeit. Zum Beispiel auf der World Pride in Amsterdam gerade oder auch in Hamburg beim CSD. Da sind hunderttausende Menschen unterwegs, vor allem mit der Haltung jetzt erst recht. Und auch bei uns im Sektor laufen gerade CSDs. Ich spreche hier in der Show nach 5 noch mit Hanna. Die ist jetzt gerade wahrscheinlich noch auf der Bühne und zwar beim CSD in Ahaus. Den hat sie mitorganisiert. Sobald sie runter ist von der Bühne, rufe ich sie an und dann sprechen wir darüber, wie es war und warum auch sie sagt, jetzt erst recht.

0: Afraid to Feel. Vor den Infos zeigen wir gleich noch ein bisschen Liebe mit With the MC.
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1: 17 Uhr ist es. Ich bin Sandra Wahler. Heute ist der 1. August und da geht traditionell das neue Ausbildungsjahr los. Die schwierige wirtschaftliche Lage in Deutschland führt allerdings dazu, dass es gerade so wenige Lehrstellen gibt wie seit mehr als 10 Jahren nicht. Mehr dazu von Wiebke Dumpe.
2: Viele Unternehmen zögern nämlich bei den Jobs, weil sie auf ihre Kosten gucken müssen. 147.000 Leute suchen deutschlandweit eine Stelle und in manchen Branchen können sie auch jetzt noch Glück haben. Zum Beispiel im Handwerk, in der Pflege, in der Logistik oder Verwaltung. Auch im sozialen Bereich gibt es zum Beispiel hier in NRW noch Ausbildungsplätze. Und da ist es auch möglich, nach dem 1. August noch mit der Lehre anzufangen. Insgesamt sind noch um die 34.000 Ausbildungsstellen hier unbesetzt. Das Programm Ausbildungswege NRW kann helfen, einen Platz zu finden. Man bekommt da zum Beispiel einen Coach zur Unterstützung.
1: In mehreren Städten in NRW wird heute der CSD gefeiert. Es sind die ersten nach dem Anschlag auf den CSD in Berlin vor einer Woche. Reporter Pierre Dickmanns ist in Bonn und sagt, dass sich die Community nicht einschüchtern lässt.
3: Und wirklich jeder und jede, mit der ich heute gesprochen habe, hat mir gesagt, nee, man ist im Gegenteil wirklich froh, hier bei bestem Wetter heute ein Zeichen setzen zu können und Haltung zu zeigen.
1: Für die Opfer des CSD in Berlin gab es in Bonn heute eine Schweigeminute. In einer Stunde geht dann die Demo durch die Bonner Innenstadt los. In NRW gibt es inzwischen in 7 Städten Waffenverbotszonen. Eine davon ist die Düsseldorfer Altstadt. Gestern hat die Polizei da nach eigenen Angaben 10.000 Leute kontrolliert. Dabei sind unter anderem 7 Messer, 2 Schlagringe und 1 Schlagstock gefunden worden. Klingt vielleicht wenig, das Innenministerium sagt aber, jede sichergestellte Waffe hilft, Gewalt zu verhindern. Und zum Schluss geht's noch um das bekannteste Radrennen der Welt, die Tour de France. Heute startet das Rennen der Frauen. Auch deutsche Fahrerinnen haben Chancen auf Etappensiege. Zum Beispiel Franziska Koch aus Mettmann. Sie ist deutsche Meisterin und hat im April eins der wichtigsten internationalen Rennen gewonnen.
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1: Den Abend über ändert sich nicht viel. Es bleibt sonnig und dazu ziehen nur wenige Wolken durch. Und es gibt noch Temperaturen zwischen 20 und 24 Grad. Auch morgen geht es dann ähnlich weiter. Es wird nur wärmer. In Steinfurt und Olpe bis 28 Grad. In Wesseling und Wuppertal bis 30 und Grevenbruch kommt auf maximal 31 Grad. Am Montag wird es dann noch heißer und dann kann es auch Hitzegewitter geben.
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1: Die A1 Euskirchen Richtung Köln ist zwischen Weilerswist West und Kreuz Bliesheim bis zum Abend gesperrt. Da wird die Fahrbahn sauber gemacht. Im Moment

0: 3 Kilometer Stau. Dann die A3 von Frankfurt nach Köln zwischen Siebengebirge und Kreuzbonn-Siegburg. Da müsst ihr eine halbe Stunde länger einplanen. 4 Kilometer Stau. Nach einem Unfall ist nur ein Fahrstreifen frei. Weiter geht's mit der A59 Bonn Richtung Köln zwischen Köln-Lind und dem Flughafen Köln-Bonn. 10 Minuten plus, 2 Kilometer Stau. A61 Koblenz Richtung Venlo zwischen Mönchengladbach-Holt und Mackenstein. 10 Minuten plus, 4 Kilometer Stau. Und noch der Hinweis, die A61 Mönchengladbach-Venlo wird ab 18 Uhr zwischen Kreuz Mönchengladbach und Mackenstein in beiden Richtungen wegen Brückenarbeiten gesperrt. Das Ganze dauert bis morgen früh.
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2: So Leute, ihr könnt euch schon mal langsam wieder bereit machen. Vielleicht noch mal eine kleine Flasche Bier ins Gefrierfach legen oder die Flasche Sekt extra noch mal kalt stellen, damit ihr euch gleich einen lecker Spritz machen könnt. In so gut 6 Minuten könnt ihr es gut brauchen. Da gibt's nämlich wieder Sommer im Sektor-Vibes mit JC Zeller. Kaltgetränk kommt da aber sehr gefährlich dazu, kann ich euch sagen. Vorher aber erstmal Tyler und Sarah Larsson, She Did It Again.

So Leute, egal wo ihr uns gerade hört, ob über die Bluetooth-Box im Freibad, hallo liebe Freibadgäste, ob es im Autoradio ist, auf der A2 oder vielleicht auch gerade bei der Arbeit, auf Schicht, egal was ihr tut, ihr werdet jetzt gleich noch mehr Sommer fühlen und es wird sich gut anfühlen, dank JC Zeller.

0: 17:20 Uhr, hier ist 1 Live am Samstagnachmittag und es ist schon wieder hoher Besuch hier in 1 Live, ne? Ihr habt es vielleicht mitbekommen, wir haben einen neuen Sektorbürgermeister. Raiko heißt der, den hat zwar keiner von uns gewählt, aber er ist trotzdem für uns alle da, das hat er uns versichert. Und wenn er mal Zeit hat und den Weg raus aus dem Ruhrpott findet, dann ist er immer mal wieder hier in 1 Live für Ansprachen zu den wirklich ganz wichtigen Themen. Es läuft dann immer so, es ist wie so eine Erscheinung, ja? Er taucht auf, haut seine Message raus und dann ist er wieder beim Taxiteller. Und ich glaube, ich habe so ein Gefühl, da könnte gleich was kommen. Da ist er ja schon.
1: Hallo Sektor, es folgt eine Ansprache unseres Sektorbürgermeisters Raiko.
2: Was geht ab, liebet Volk? Langen, Ruhe wird hier immer mehr ein Fremdwort, sag ich dir. Mir wird von überall berichtet, dass die Menschen anscheinend eine Stöpselallergie haben. Anders kann ich mir das nicht erklären, dass ständig auf volle Pulle telefoniert wird. Egal an welchem Ort man gerade ist, kann man sich die Lebensgeschichte durch ihr Handybox anhören. Willst du mal ein paar Minuten durchatmen, schreit dich zwei Plätze weiter eine Stimme an, was XY gleich eigentlich alles noch einkaufen soll. Was ist denn mal mit Rücksicht? Bist nämlich nicht alleine auf dem Planeten. Manche Leute hatten vielleicht einen stressigen Tag, da kannst du dir auch mal zur Ruhe kommen lassen. Respektier und liebe deinen Sitznachbarn so wie dich selbst. Bei einem anderen Tag hockst du vielleicht in der Krise und willst dir dann ja auch nicht noch die Beschallung geben. In diesem Sinne, Glück auf. Und halt die Ohren steif, Langen.
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7: Es ist 5:30 und es geht los auf der A1 Euskirchen Richtung Köln. Die ist zwischen Weilerswist West und Kreuz Bliesheim weiter gesperrt. Da wird die Fahrbahn gereinigt. Im Moment gibt es da 3 Kilometer Stau. Dann die A3 von Frankfurt nach Köln zwischen Siebengebirge und Kreuzbonn-Siegburg. Dauert es gerade 1/4 Stunde länger. 4 Kilometer Stau. Da ist nach einem Unfall nur ein Fahrstreifen frei. Und noch der Hinweis, die A61 Mönchengladbach-Venlo wird in 1/2 Stunde zwischen Kreuz Mönchengladbach und Mackenstein in beiden Richtungen wegen Brückenarbeiten gesperrt. Das Ganze dauert bis morgen früh.
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8: Hi zusammen, ich bin's, Philipp Strunk. Schönen Samstag euch.

0: I Die. Hier ist 1 Live am Samstagnachmittag. Und fast eine Woche ist es mittlerweile her. Der feige Anschlag in Berlin am Rande vom CSD. Ein Mensch ist letzten Sonntag gestorben, mehrere verletzt. Trotzdem, oder vielleicht auch jetzt erst recht, wird auch dieses Wochenende wieder Pride gefeiert bei vielen CSDs im Sektor. In Bonn zum Beispiel, in Moers und auch in Ahaus. Da stand bis eben gerade noch Hanna auf der Bühne. Die hat den CSD mitorganisiert und eben gerade das Bühnenprogramm beendet und wir hören Ahaus schon ein bisschen im Hintergrund. Hallo zu dir nach Ahaus, Hanna.
1: Ja, hi.
0: Ja, Hanna, du hast eben das Bühnenprogramm beendet. Wie geht's dir denn jetzt gerade nach diesem Tag?
1: Boah, ich bin sehr glücklich. Ich bin aber auch sehr erschöpft, weil wir schon seit 10 Uhr hier alles vorbereitet haben und ich bin froh, wenn ich gleich zu Hause bin.
0: Ja. Ich stelle es mir auch emotional nicht so leicht vor, ne? Knapp eine Woche nach Berlin dann heute wieder auf der Straße zu sein, zu feiern. Wie anders oder vielleicht auch nicht anders war es in Ahaus heute? Jetzt sehe ich leider gerade, ist die Verbindung zu Hanna abgebrochen. Ich versuche sie mal nochmal anzurufen, dann hören wir sie hoffentlich gleich nochmal.

0: Hier ist eins live am Samstagnachmittag und ich probier's jetzt nochmal in Ahaus. Da steht nämlich gerade Hanna an der Bühne vom CSD, hat den mitorganisiert. Und Hanna, bist du jetzt gerade im Regenschauer oder kannst du mich hören?
1: Ich kann dich hören, ja.
0: Okay, wir haben eben schon mal kurz miteinander gequatscht, denn wir wollen ja drüber sprechen, wie war's für dich und euch heute eine Woche nach Berlin auf dem CSD? Wie hast du es wahrgenommen? Wie anders oder vielleicht auch nicht anders war's?
1: Also es war an sich nicht wirklich anders. Wir waren natürlich als Verein sehr erschüttert über den Anschlag in Berlin und haben uns dann aber gedacht, wir machen es jetzt erst recht. Also es stand natürlich im Raum, dass man den vielleicht dann nicht stattfinden lassen soll, aber wie gesagt, die Message ist jetzt erst recht, wenn man sich versteckt, dann haben die das erreicht, was sie wollen, und das wollen wir natürlich nicht. Wir zeigen Sichtbarkeit, wir kämpfen für die Rechte, genau.
0: Absolut. Nicht nur in Ahaus ist ja heute CSD, auch in Hamburg zum Beispiel, in Amsterdam. Also sehr, sehr viele hunderttausende Menschen, die wieder auf die Straße gehen, eben genau mit diesem Gefühl, mit diesem Jetzt-Erst-Recht-Gefühl. Und Hanna, ich kann mich gut daran erinnern, ich habe mit vielen Menschen in den letzten Wochen immer wieder gesprochen, die auch CSDs organisieren, und die haben mir damals immer schon gesagt, jetzt gerade ist es eigentlich so wichtig, wie lange nicht auf die Straßen zu gehen, wenn man so auf Hasskommentare im Internet guckt oder auf die politischen Entwicklungen auf der Welt. Würdest du sagen, nach Berlin ist es vielleicht nochmal ein Stück wichtiger geworden, auf die Straßen zu gehen und sich zu zeigen?
1: Ja, das auf jeden Fall. Also ich glaube auch nur mit Sichtbarkeit, und wenn man auf die Straße geht, kann man was erreichen. Wenn man leise bleibt, wenn man sich nicht zeigt, dann bringt das nichts. Dann wird man nicht gesehen, und das wollen wir nicht.
0: Dann sage ich auf jeden Fall Danke und Respekt für eure Arbeit heute, so kurz nach dem Anschlag von Berlin eben diesen CSD in Ahaus wieder auf die Beine zu stellen. Du hast eben schon gesagt, du bist jetzt auch ganz schön kaputt, wahrscheinlich auch emotional. Jetzt geht's gleich für euch nach Hause. Wünsche euch noch einen schönen Samstag.
1: Ja, danke schön.
0: Und schön, dass es noch mit dem Internet in Ahaus geklappt hat. Danke dir.
1: Auf jeden Fall.
0: Macht es gut und schönen Samstag noch. Ciao.
1: Ciao.

0: Kitsch Creek, Sheeran David und Blumengarten. Du bist gut genug in 1 Live. Du bist gut genug, oder wie Susanne Daubner von der Tagesschau sagt.
1: Du bist gut genug.
0: Warum sagt Susanne Daubner das? Weil sie, wie sie es jedes Jahr tut, sie diese Woche wieder die Kandidaten zum Jugendwort des Jahres vorgestellt hat. Und mit dabei ist eben auch...
1: Gut genug.
0: Also der Song hat jetzt nicht nur gefühlt der ganzen Welt einen Ohrwurm verpasst, ist ja international viral gegangen, ihr habt es mitbekommen. Der Song ist jetzt auch einfach jetzt schon Teil unserer Sprache geworden. Das ist einfach krass. Und ich glaube sogar, dass gut genug echt gute Chancen haben wird, Jugendwort des Jahres 2026 zu werden. Ich bin sehr, sehr gespannt. Abstimmen könnt ihr ab jetzt. Und selbst wenn es nicht Jugendwort des Jahres wird, also ich finde, dass Susanne Daubner...
1: Du bist gut genug.
0: Dass sie das singen musste, das ist eigentlich schon Gewinn genug.
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0: So, mal gucken, ob ich überhaupt noch Zeit habe, die ganzen Namen jetzt hier vorzulesen. Dimitri Vegas, Like Mike, Tiesto, Dido und WW. Alle waren so dran beteiligt an Thank You Not So Bad, habt ihr gerade gehört in 1 Live. Thank You Not So Bad sagt ihr hoffentlich auch zu den letzten knapp 4 Stunden hier in 1 Live. Die war ich nämlich für euch am Start. Ich hoffe, ihr hattet einen angenehmen Samstagnachmittag. Wünsche euch noch einen geilen Samstagabend, den ihr Sommer im Sektor mäßig jetzt gleich noch veredeln könnt mit JC Zeller. Der übernimmt nämlich ab 18 Uhr. Ich bin raus für heute. Wir hören uns morgen wieder ab 6 Uhr morgens. Und vor den Infos spiele ich euch gleich noch Topic und Becky G. Sorry, Papi. Macht's gut und tschö.
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0: 18 Uhr ist es. Ich bin Sandra Wahle. Heute wird in mehreren Städten der CSD gefeiert. Der größte bei uns ist der in Bonn, wo jetzt die Demo durch die Innenstadt losgeht. Der Anschlag auf den Berliner CSD ist jetzt eine Woche her. Reporter Pierre Dickmanns sagt, dass die Sicherheitsvorkehrungen in Bonn deshalb nochmal hochgefahren wurden.
1: Die Polizeipräsenz hat sich gerade jetzt Richtung Demozug auch nochmal verstärkt. Aber aktuell gibt es keinen Anlass zur Sorge, dass hier etwas passiert. Und weil ja auch keine Gegendemonstrationen heute geplant sind, können und ich glaube wollen die Menschen auch einfach bewusst abschalten und gemeinsam feiern.
0: Für die Opfer des Anschlags in Berlin gab es beim Bonner CSD heute schon eine Schweigeminute. Dann geht's nochmal um die spanische Stadt Ceuta, die an der Küste von Nordafrika liegt. Aus dem Nachbarland Marokko waren zehntausende Menschen nach Ceuta gekommen, indem sie zum Beispiel um den Grenzzaun geschwommen sind. Reporterin Christina Böcker sagt, dass die meisten Menschen zwar wieder weg sind, es in der Stadt aber nur langsam ruhiger wird.
2: Wir haben uns hier im Ort auch bewegt, haben bei einem Aufnahmelager durchaus nochmal eine recht große Gruppe Marokkaner gefunden und getroffen. Und sie sind auch in den kleineren Gassen immer noch zu sehen. Sie versuchen Geld zu wechseln, eben auch was zu essen zu kaufen. Wir haben mit einigen gesprochen, die gesagt haben, sie lassen sich nicht abbringen, sie bleiben hier und gehen nicht zurück und hören da halt nicht drauf, dass sie zurückgehen sollen.
0: Auf dem Weg nach Ceuta sind mehr als 60 Menschen gestorben. Am Dienstag soll es eine Sondersitzung der EU-Innenminister geben. Auf dem größten Flohmarkt in NRW, dem Gigantmarkt in Gelsenkirchen, wurde heute aussortiert. 100 Einsatzkräfte haben die Stände nach geklauter oder gefälschter Ware abgesucht. Bei einer ähnlichen Razzia musste in Frankfurt vor einer Woche ein LKW anrücken, um rund 20.000 Klamotten abzutransportieren. In Gelsenkirchen wurden bisher unter anderem gut 200 Kilo illegaler Tabak gefunden. Und ab heute geht für viele ein wichtiger neuer Abschnitt los. Das neue Ausbildungsjahr startet. Wer noch keine Lehrstelle gefunden hat, hat noch Chancen. In NRW sind noch um die 34.000 Plätze unbesetzt. Azubis werden zum Beispiel noch im Handel oder im sozialen Bereich gesucht.
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0: Es bleibt auch am Abend weiter sonnig und es ist kaum eine Wolke zu sehen. Dazu noch 20 bis maximal 24 Grad. Auch morgen gibt es wieder viel Sonne und es wird noch ein bisschen wärmer. Schleiden und Schwerte kommen auf 28 Grad, Menden auf 29 und Essen und Kerpen auf höchstens 30 Grad. Am Montag wird es sonnig, es können sich aber vor allem am Nachmittag hier unter Hitzegewitter bilden. Die Temperaturen gehen nochmal hoch auf bis zu 35 Grad.
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0: Und da haben wir die A1 Euskirchen Richtung Köln. Die ist zwischen Weilerswist-West und Kreuz-Bliesheim weiter gesperrt. Da wird die Fahrbahn sauber gemacht. Im Moment noch 2 Kilometer Stau. A57 Köln Richtung Nimwegen zwischen Krefeld-Zentrum und Krefeld-Gartenstadt. 10 Minuten on top. 2 Kilometer Stau nach einem Unfall. Und die A61 Mönchengladbach-Venlo ist zwischen Kreuz-Mönchengladbach und Markenstein in beiden Richtungen wegen Brückenarbeiten bis morgen früh um 9 gesperrt.

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1: Offizielles August-Opening, neuer Monat, neue Partyshow mit JC Zeller. Schönen Feriensamstag wünsche ich euch bei entspanntem Summer-Sunshine-Wetter und Sommer im Sektor Tunes in the Mix im 30-Minuten-Takt. Fresh wieder Fresh Prince von Bel Air.
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habt von Alexander Markus. Ich verspreche euch, der hält den ganzen August. Eine tolle Frucht übrigens, diese Papaya. Ein Verdauungsbooster und ein Spermienbooster, gerüchteweise. Sie kann einfach alles. Paschanim kann auch alles. Paschanim hat sogar

Future Goes Oriental, 1 Live, ihr hört Moving. Der neue Track, Augenblick, für Balas aus Bochum. Gerade hier unsere Inbox gecheckt über die 1 Live App. Wunsch ist angekommen, Wunsch ist gespielt. Perfekt. Wollt ihr noch einen neuen Bund-Song hören, dann bleibt noch 5 Minuten dran, kommt gleich.

0: Hotel Motel 1 Live Moving In. Pitbull in eurer Partystation für den Samstagabend. Und Bund hat bei unseren Friends von Enjoy im Norden die Nominierungen für die Jugendwörter 2026 gerankt. Wenn es an ihm geht,
1: Digga.
2: Ja, 1.
0: Digga auf die 1. Oder einfach Stay. Du darfst mit Stay. Ist der neue Bund-Song. Der kommt jetzt. Gesungen von Lauren Spencer Smith. Die hat vor 3 oder 4 Jahren mal den Song Fingers Crossed gemacht. Bund. Neu für den Sektor.

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1: Es ist 6:30 und es gibt noch zwei Meldungen. Die erste kommt von der A57 Köln Richtung Nimwegen. Zwischen Krefeld-Oppum und Krefeld-Gartenstadt müsst ihr eine halbe Stunde länger einplanen. 3 Kilometer Stau. Nach einem Unfall ist nur ein Fahrstreifen frei. Und dann noch die A61 Mönchengladbach-Venlo. Die ist zwischen Kreuz Mönchengladbach und Mackenstein. In beiden Richtungen wegen Brückenarbeiten bis morgen früh um 9 gesperrt.
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2: Nebenberuflich, wenn man das so sagen kann, gestaltet Fred Again den Soundtrack für zum Beispiel die Dior Show in Paris. Fragt ihn, wenn ihr da auch irgendwas Neues braucht. Er baut da gerne auch neue Tracks ein und so weiter. Und was er auch noch macht, ist der Sound für den Sommer im Sektor.
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0: 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Am besten für Open Air 1 Live Moving hören oder auf jeden Fall alle Scheiben runterkurbeln, wenn ihr im Autoradio zuhört. Genießt noch mal die Frische heute. Am Morgen wieder hotter. Und der passende Sound dazu immer in 1 Live.
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0: Heute Abend die 1 Live DJ Session. Es gibt ein besonderes Set von John Summit, der eigentlich aus Chicago kommt. Aber seit diesem Jahr ist er so richtig auf Ibiza angekommen. Er ist jeden Montag mit seiner ersten eigenen Residency im neuen Club Universe und spielt dann John Summit Present Experts Only. Eine Stunde Ibiza-Set von John Summit heute ab 23 Uhr in der DJ-Session. Ich habe schon einen Song rausgesucht, der dann auch im Set ist, dann natürlich mit Live-Feeling. Aber jetzt erstmal Crystallized.
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John Summit, Crystallized, mit From Germany, Ines, die das singt. Sie singt Peter Fox Songs, sie singt John Summit Songs, sie singt alles. Alles sehr gut. Heute Abend John Summit in der DJ-Session und jetzt noch zwei Pro-Tipps. Zwei Pro-Tipps für John Summit-Fans und Profis. Nämlich, ihr könnt ab 20:30 schon exklusiv in dieses Ibiza-Set reinhören hier in 1 Live Moving. 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

Der Perukaville Mainstage. We got you. Wir haben eine ganze Stunde, 60 Minuten Fischer-Set von Perukaville online in ARD Sounds. Lief nämlich letzte Woche in der 1Live DJ Session. Und dann könnt ihr online immer alles noch

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1: 19 Uhr ist es. Ich bin Sandra Wahle. Bei den Waldbränden in Spanien helfen jetzt auch Feuerwehrleute aus NRW mit. Sie hatten sich vorgestern mit 21 Einsatzfahrzeugen auf den Weg gemacht und sind jetzt angekommen. Wie es für sie weitergeht, sagt Bastian Rudde.
2: Sie sagen, dass sie sofort in die Brandbekämpfung mit einsteigen sollen, und zwar in der Region Zamora im Nordwesten Spaniens nahe der Grenze zu Portugal. 56 Feuerwehrleute aus Bonn, Düsseldorf, Leverkusen, Königswinter und Ratingen sind dorthin gefahren. Sie gehören zu einer Einheit, die auf Waldbrände spezialisiert ist. Diese Einheit ist nicht zum ersten Mal in Spanien, sondern war schon letztes Jahr dort.
1: Grund für die Hilfe aus NRW ist ein EU-Mechanismus. Danach können Länder in Katastrophenfällen Hilfe anfordern. Das hat Spanien jetzt wieder getan. Was in den letzten Tagen in Ceuta in Nordafrika passiert ist, wird jetzt auch Thema bei den Innenministern der EU-Länder. Zehntausende Menschen aus dem Nachbarland Marokko waren in die spanische Stadt gekommen. Teilweise sind sie um den Grenzzaun herumgeschwommen. Mehrere EU-Staatschefs wollen von Spanien wissen, wie das passieren konnte, in einer Sondersitzung am Dienstag. In Bonn wird heute der CSD gefeiert. Gerade zieht die Demo durch die Innenstadt. Auch in Moers und in Ahaus sind heute viele für die Rechte von queeren Menschen auf die Straße gegangen. Der deutschlandweit größte CSD war heute in Hamburg mit rund 300.000 Besucherinnen und Besuchern und deutlich mehr Polizei wegen des Anschlags in Berlin vor einer Woche. In NRW gibt es inzwischen in 7 Städten Waffenverbotszonen. Eine davon ist die Düsseldorfer Altstadt. Gestern hat die Polizei da nach eigenen Angaben rund 10.000 Leute kontrolliert. Dabei sind unter anderem 7 Messer, 2 Schlagringe und ein Schlagstock gefunden worden. Klingt vielleicht wenig, das Innenministerium sagt aber, jede sichergestellte Waffe hilft, Gewalt zu verhindern. Und zum Schluss geht's noch um Dortmund. Da gilt seit heute ein Bettelverbot. Heißt, wer da im Restaurant draußen sitzt, darf jetzt nicht mehr direkt am Tisch nach Geld gefragt werden. Es muss ein Abstand von 5 Metern zu Außengastro eingehalten werden. Der Chef vom Dortmunder Ordnungsamt sagt, dass das Verbot schon vorher die Runde gemacht hatte.
3: Erste Wirte haben schon bestätigt, dass das Thema Bettelei deutlich zurückgegangen sei, seitdem die Bettelverbotszone rund um die Außengastronomie angekündigt worden ist.
1: Solche Regeln gibt es auch zum Beispiel in Aachen und in Düren.
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1: Den Abend über ändert sich nicht viel. Es bleibt noch eine Weile sonnig und es ziehen nur wenige Wolken durch. Und dazu gibt es noch Temperaturen zwischen 20 und 24 Grad. Auch morgen geht es dann ähnlich weiter. Es wird nur noch ein bisschen wärmer. Dortmund und Detmold kommen auf 28 Grad. Rheine und Iserlohn auf 29 und Troisdorf auf 30 Grad. Am Montag wird es dann noch heißer. Dann kann es auch wieder Hitzegewitter geben.
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1: Da gibt es nur eine Meldung von der A61 Mönchengladbach-Venlo. Die ist zwischen Kreuz Mönchengladbach und Markenstein in beiden Richtungen wegen Brückenarbeiten gesperrt. Das Ganze dauert noch bis morgen früh um 9.
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4: Grillmeisters und Bademeisters, hier ist eure Partyshow. Hier ist Jacy Zeller. Ich wünsche euch einen schönen Samstagabend. Und dieser Sommer im Sektor klingt ja nach Billie Jean und nach Belly Dancers. Jetzt im nächsten Sommer im Sektor-Mix und nach Freed from Desire. Aber ready für den Pool.
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der sunniest Song ever, nachweislich. Er heißt Shine, er kommt von Ujel und David Guetta. Und Ujel spielt jetzt gleich ein wunderschönes Sundowner-Set in der Kiesgrube in Neuss.

Weekender, Daytime, Tag, eine Party in der Kiesgrube morgen mit Mahmoud Orhan und Rivo, was auch sehr schön sommerlich ist. Aber Ujel, ja Mann, ey, der Mann ist einfach, der ist so erfolgreich, weil er so healthy lebt. Und das ist ja genau das Tageslicht, was er sich jetzt für seine Partys wünscht. Er hat ja gesagt, nachts will er gar nicht mehr auflegen, am liebsten.

0: Beide Teams Sommer im Sektor, Summer Jam und Billa Joe, beide von hier. Und mit Kilimanjaro nachweislich Sommerhit 2026 in 1 Live Moving.
1: Hey Billy, there.
0: Gleich hier in der Playlist die ganz neue Swedish House Mafia Single in 5 Minuten. Bleibt dran für den ganz neuen Track in Moving.
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Jetzt gibt es nämlich den neuen Song der Swedish House Mafia. Lickely singt den Track, der schon einen emotionalen Namen hat. Happiness is so sad. Deep, das ist deep. Und Lickely sagt auch dazu, zu diesem Song, diese Melodie bringt einen zeitgleich zum Weinen und zum Tanzen. Und das erklärt eigentlich auch schon alles. Hatte Premiere bei Tomorrowland vor 2 Wochen und jetzt läuft der Track.

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2: Um 7:30 mit einer Meldung. Die A61 Mönchengladbach-Venlo ist zwischen Kreuz Mönchengladbach und Mackenstein in beiden Richtungen wegen Brückenarbeiten bis morgen früh um 9 gesperrt.
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3: Spart euch doch euer Ibiza-Ferien-Budget und hört einfach heute Abend 1 Live, die DJ-Session. 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Hört vorab rein in einer Stunde hier in 1 Live Moving schon mal pre-listening. Und jetzt der Mix.
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0: Stigma von Will.i.am und mit diesem Tune hier von Überrest, Disturbing Paradise. Entspannung in der Playlist.
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0: Aber wenn ihr Überrest gerade gehört habt, das war letzte Woche übrigens ganz witzig, weil Überrest ist Kumpel von Felix Lobrecht und beide haben zusammen ein Back-to-Back-DJ-Set gespielt in genau diesem Tempo, mit genau dieser Intensität beim Open Beats Festival in Bayern und hatten Spaß. Und bei Felix Lobrecht weiß man nämlich, macht er das auf Spaß oder macht er das voll auf Serious und so? Wahrscheinlich beides so ein bisschen. Auf jeden Fall schön, die beiden zusammen zu sehen. Ihr hört 1 Live Moving und diese Tunes kommen von Drake.

Wie sweet ist das? André, danke schön für deine Nachricht über die 1 Live App, die ich gerade bekommen habe. Das Wort moving und das O ist eine Sonne, ein Sonnen-Emoji. Wie sweet ist das? Viel Spaß beim Gran Turismo zocken. Schreib's jedenfalls. Ich drehe auf für dich mit einer Legende. Und für die richtige Power beim Gran Turismo zocken. Fatboy Slim wäre auch Gran Turismo Legende. Legende in alles. 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

0: Justin Bieber and a Beat. Wenn eure Grillparty heute Abend zu Bieber-Cella wird, dann seid ihr hier genau richtig. Und jetzt nur ein Spot.
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1: 20 Uhr ist es, ich bin Sandra Wahle. In Bonn wird heute der Christopher Street Day gefeiert, eine Woche nach dem Anschlag auf den CSD in Berlin. Viele Menschen waren in Bonn dabei, weil sie ein Zeichen setzen wollten, zum Beispiel diese Besucherin.
2: Ich war sehr traurig und auch sehr geschockt, dass man in Deutschland so eine Sache erleben muss. Ich wollte halt zeigen, ich bin da.
1: Reporter Pierre Dickmanns ist in Bonn und sagt, wie die Stimmung den Tag über war.
3: Die Ereignisse von letzter Woche, die konnte ja heute keiner vergessen. Ich hatte aber auch den Eindruck, die wollte hier heute keiner vergessen. Die Veranstaltung, die stand ja bewusst unter dem Motto von Berlin bis Bonn, von Trauer zu Wut zu Widerstand. Und von Trauer und Wut habe ich hier heute echt wenig gespürt. Also es war wirklich eine durchweg positive Stimmung. Und die Leute, mit denen ich gesprochen habe, die waren wirklich eher froh, dass sie hier heute Haltung zeigen können bei wirklich bestem Wetter nach wie vor. Und das war eine ja jetzt erst recht Stimmung.
1: Über 50 Feuerwehrleute aus NRW sind jetzt in Spanien. Sie sollen helfen, die Waldbrände da zu bekämpfen. Sie waren vorgestern mit 21 Einsatzfahrzeugen losgefahren. Die Feuerwehrleute kommen unter anderem aus Leverkusen, Königswinter und Ratingen und sind auf Waldbrände spezialisiert. Viele Fans hatten noch auf ein Wunder gehofft. Jetzt gibt's aber die traurige Gewissheit, Rekordbergsteiger Nirmal Pujar ist tot. Genau wie seine neuen Begleiter, mit denen er im Gebirge von Pakistan unterwegs war. Sie wurden von einer Lawine überrollt. Bekannt wurde Pujar auch durch eine Netflix-Doku, die seine Extremleistungen beim Bergsteigen zeigen. Die US-Regierung hat wieder einen Shitstorm unter einem Insta-Post bekommen. Der Account vom Weißen Haus hat ein Video veröffentlicht, auf dem die Einwanderungsbehörde ICE Migranten festnimmt. Dazu lief ein Song von Bad Bunny, der auf Deutsch Der Umzug heißt. Bad Bunny ist klarer Gegner der Abschiebepolitik der USA. Das hat er zum Beispiel auch bei der Grammy-Verleihung gezeigt. Und heute Abend findet in Köln wieder das Feuerwerksevent Kölner Lichter statt. Dazu werden zehntausende Besucher am Rheinufer erwartet. Weil der Rheinpegel so niedrig ist wie lange nicht, gibt es aber Änderungen. Es können zum Beispiel nicht so viele Schiffe fahren. Im Rhein bei Köln sind heute Mittag 67 Zentimeter gemessen worden. Der niedrigste Stand seit Beginn der Aufzeichnung.
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1: Der Abend ist weiter klar und warm, noch 20 bis 24 Grad. Auch morgen gibt es dann wieder viel Sonne und es wird noch etwas wärmer. Attendorn und Bad Salzuflen kommen auf 28 Grad, Bottrop auf 30 und Bedburg und Jülich auf 31 Grad. Am Montag wird es sonnig, es können sich aber vor allem am Nachmittag hier und da Hitzegewitter bilden. Die Temperaturen gehen wieder hoch auf bis zu 35 Grad.
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1: Und da gibt's nur eine Meldung von der A61 Mönchengladbach-Venlo. Die ist zwischen Kreuz Mönchengladbach und Mackenstein in beiden Richtungen wegen Brückenarbeiten bis morgen früh um 9 gesperrt.
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Woche ihre erste Welttournee announced. 2024 hatte sie schon mal eine geplant, die dann aber abgesagt wurde. Jetzt ist sie topfit und kommt nach Berlin, Frankfurt und Düsseldorf. Und der 6. Termin ist der 24. Oktober. Tyler läuft hier mit Marshmello. Hier ist der Water Remix.

Knappe Viertelstunde, dann geht's los. John Summit von Ibiza, ein Recording, das euch ein bisschen Urlaubsfeeling geben soll. Heute Nacht in der 1Live-DJ-Session, eine ganze Stunde lang. Ihr könnt aber gleich hier schon mal rein, denn ihr hört Moving, ihr seid Early Birds, hier seid ihr richtig

richtiges Jet Set Live. Ugel war heute Nachmittag schon von 4:30 bis 5 on stage in Wien beim Isle of Summer Festival. Wenn alles glatt geht, dann jetzt gleich ein neues in der Kiesgrube. Hier ist Moving to the Sun.

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1: Um 8:30 gibt's eine Meldung von der A61 Mönchengladbach-Venlo. Die ist zwischen Kreuz Mönchengladbach und Nackenstein in beiden Richtungen bis morgen früh gesperrt. Grund dafür sind Brückenarbeiten. Das Ganze dauert bis 9 Uhr.
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2: Ihr seid auf der VIP-Guestlist im August-Opening von 1Live Moving mit JC Zeller und mit einem ganz besonderen Set für die 1Live DJ-Session. John Summit hat dieses Jahr auf Ibiza seine neue Residency gemacht, Experts Only. Montag war das Finale und hier kommt ein Teil. 20 Minuten vorab.

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Ganz ohne dreistellige Ticketpreise. Wie gut ist das denn? Ihr hört John Summit, ein Recording von Ibiza. Mit sehr, sehr, sehr, sehr schöner Musik und ein paar gut gelaunten Menschen, die immer mal wieder hier im Hintergrund auftauchen. John Summit spielt seinen eigenen Track mit Lavinia. Hier kommt Shadows. DJ Session exklusiv vorab.

Neun Shows seiner Experts-Only-Residency auf Ibiza waren für diese Saison geplant. 8 haben geklappt. Bei der 8. John Summit Show gab es einen Stromausfall, da musste die Party abgebrochen werden, was insofern relativ lustig ist, weil John Summit einen Song hat, der heißt Lights Go Out. Und so ist es dann irgendwie auch passiert. Aber das Finale hat wieder geklappt letzten Montag. Ihr hört John Summit aus der 1 Live DJ Session exklusiv vorab in Moving, recorded auf Ibiza. Die Frage aller Fragen: Is everybody having fun?

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Oder ab morgen auf Abruf in ARD Sounds, das geht auch. Und solltet ihr mal irgendwann einen Mietwagen auf Ibiza mieten, dann achtet mal genau drauf, wer den Wagen vielleicht vorher schon hatte, indem ihr die bestehenden Bluetooth-Audio-Connections im Wagen checkt, ob da noch irgendwas gespeichert ist. Irgendjemand hat einen Jeep gemietet auf Ibiza und hat dann mal bei John Summit nachgefragt, ey, sag mal, hier ist eine Bluetooth-Quelle namens John Summit, warst du das? Hast du den Wagen gemietet? Und John Summit hat auf Instagram geantwortet, ja, das war ich.

0: Infos. 21 Uhr ist es. Ich bin Sandra Wahle. FIFA-Chef Infantino hat seine umstrittenen WM-Pläne zwar zurückgezogen, es gibt aber weiter heftige Kritik an ihm. Der Europäische Fußballverband UEFA hat eine Stellungnahme veröffentlicht und fordert Konsequenzen. Was genau, sagt Luise Kropf.
1: Die UEFA fordert in ihrem Statement einen radikalen Neuanfang. Der Verband betont zum einen, dass er sicherstellen will, dass es einen solchen Vorfall nicht nochmal geben wird und schließt dabei keine Option aus, heißt es. Später im Text wird die UEFA deutlicher. Der Verband formuliert wörtlich in seiner Stellungnahme, dass die derzeitige FIFA-Führung nicht nur das Vertrauen der UEFA, sondern auch das vieler anderer Mitglieder der Fußballfamilie verloren habe.
0: Infantino wollte Anteile der Fußball-WM an private Investoren verkaufen, um mehr Geld machen zu können. Die UEFA und andere Fußballverbände waren dagegen. In mehreren NRW-Städten ist heute der CSD gefeiert worden. Für viele Leute ging es darum, ein Zeichen zu setzen, eine Woche nach dem Anschlag auf den CSD in Berlin. Hanna war heute in Moers dabei.
2: Also ich glaube auch nur mit Sichtbarkeit und wenn man auf die Straße geht, kann man was erreichen. Wenn man leise bleibt, wenn man sich nicht zeigt, dann bringt das nichts. Dann wird man nicht gesehen und das wollen wir nicht.
0: Auch in Ahaus und in Bonn sind heute viele für die Rechte von queeren Menschen auf die Straße gegangen. Wer sich für Bergsteigen interessiert, kannte ihn bestimmt, den Extremsportler Nirmal Poojar. Jetzt ist klar, dass er ein Lawinenunglück nicht überlebt hat, genau wie seine neuen Begleiter. Sie waren im Gebirge von Pakistan unterwegs, wo viele der höchsten Berge der Welt sind. Vor fast genau einem Jahr ist da auch die Biathletin Laura Dahlmeier ums Leben gekommen. Was in den letzten Tagen in Ceuta in Nordafrika passiert ist, wird jetzt auch Thema bei den Innenministern der EU-Länder. Zehntausende Menschen aus dem Nachbarland Marokko waren in die spanische Stadt gekommen. Teilweise sind sie um den Grenzzaun geschwommen. Mehrere EU-Staatschefs wollen von Spanien wissen, wie das passieren konnte, in einer Sondersitzung am Dienstag.
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0: Auch in der Nacht bleibt es trocken und klar und es kühlt ab in den Innenstädten auf 16 Grad, in der Eifel und im Sauerland auf bis 8 Grad. Morgen geht es dann mit viel Sonne weiter und es wird noch wärmer als heute. Lippstadt kommt auf 28 Grad, Düsseldorf und Gelsenkirchen auf 30 und Bergheim und Eschweiler auf 31 Grad. Die neue Woche startet dann noch heißer, dann sind wieder bis zu 35 Grad möglich, aber auch Hitzegewitter.
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0: Nichts los, die Straßen sind frei.
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4: Nicht einer, nicht zwei, sondern drei neue James Hype Tracks auf einmal. Alle drei zusammen gleich in Moving mit JC Zeller. But first, beste Vorbereitungen für die nächsten über 30 Grad Tage, die ab morgen da auf uns zurollen. Hier kommt der nächste Sommer im Sektor Mix. Nonstop. 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

anderen Milchspeise, Spezialitäten. Ihr seid ja alle richtig in 1 live, moving. Und gerade vor diesem Track lief ja im Mix dieser Ride It My Pony Remix von Levi. Und der ist am kommenden Freitag im Bootshaus in Köln, wollte ich euch jetzt schon mal sagen, zum Vorplan. Freitag die Nights With Us Party mit Levi. Und noch ein Spezial-Service-Tipp für alle, die heute Abend noch zum Bootshaus wollen. Die Straße dahin ist gesperrt. Ihr könnt nicht mit dem Auto dahin fahren, weil hier ist Kölner Lichter, Ausnahmezustand in Köln. Full House überall. Deswegen einfach zu Fuß hingehen. Geht besser. Oder einfach jetzt 1 live aufdrehen und den Rave zu Hause starten. Das ist Axwell. 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

Und weil mich dieses neue Axwell-Lied immer an Pump It Up erinnert, muss ich das jetzt auch noch spielen. New School versus Old School. Welches Team seid ihr? Pump It Up. 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

0: wenn ich drei neue James Hype Songs spielen kann, wieso soll ich da nur einen spielen? Deswegen spiele ich einfach alle drei neuen Tracks, die dieses Wochenende rausgekommen sind. Jetzt aber erstmal die wichtigsten News. Es wird eine Hochzeit geben. James Hype und Tita Lau haben im Radiointerview bei Tomorrowland verraten, wann es soweit ist.
1: It's happening in June next year.
2: A round of applause, everybody. We've got a wedding.
0: Nächstes Jahr im Juni werden die Verlobten heiraten, dann Familie Hype oder Familie Lau. Oder beides. Drei neue Songs von James Hype, die dieses Wochenende rausgekommen sind. Der erste heißt Action, der zweite heißt The Flow, der dritte heißt Start the Dance. Jetzt kommen sie.

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1: Es ist 21:30 und ich habe zwei Meldungen. Einmal von der A3 Köln Richtung Frankfurt. Zwischen Bad Honnef-Linz und Neustadt-Wied braucht ihr 10 Minuten länger, 3 Kilometer Stau. Und die A61 Mönchengladbach-Venlo ist zwischen Kreuz Mönchengladbach und Mackenstein in beiden Richtungen wegen Brückenarbeiten bis morgen früh um 9 gesperrt.
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2: Ich bin JC Zeller, wünsche euch einen schönen Samstagabend. Habt ihr einen Favoriten, was diese neue James-Hype-Tracks betrifft? Ich kann mich nicht entscheiden, deswegen muss ich alle drei spielen. Ich habe hier aber auch noch im Angebot einen sehr schönen neuen Disciples-Song. Im nächsten Mix, hier kommt Groovin' in Moving.
0: Yes.

0: Self-Aware, gerade einfach meistgecoverter Hit. Das ist die Version von Oscar Matt Carr. I'm way too self-aware.
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0: Jetzt kommt Bund mit Trippin und bei unseren Radio-Friends von Enjoy hat Bund die Nominierungen für das Jugendwort 2026 gerankt.
2: 6-7.
3: Letzter Platz.
0: Was 6-7 auf den letzten Platz?
2: Super.
3: Bin halb türkisch, halb deutsch. 3.
0: Super auf die 3. Und
2: Digger.
3: Ja, 1.
0: Digger auf die 1 für Bund. Wie würdet ihr entscheiden? Wir haben das ja hier alle nicht direkt zu entscheiden, aber Digger auf die 1.

Das Babydoll Upgrade von Eli Oaks als Finale für 1Live Moving heute Abend. Vielen Dank, dass ihr zugehört habt. Ab morgen alles online in ARD Sounds, wenn ihr möchtet. 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Und jetzt alle

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0: einsteigen sollen, und zwar in der Region Zamora im Nordwesten Spaniens nahe der Grenze zu Portugal. 56 Feuerwehrleute aus Bonn, Düsseldorf, Leverkusen, Königswinter und Ratingen sind dorthin gefahren. Sie gehören zu einer Einheit, die auf Waldbrände spezialisiert ist. Diese Einheit ist nicht zum ersten Mal in Spanien, sondern war schon letztes Jahr dort.
1: Grund für die Hilfe aus NRW ist ein EU-Mechanismus. Danach können Länder in Katastrophenfällen Hilfe anfordern. Das hat Spanien jetzt wieder gemacht. In Bonn ist heute der Christopher Street Day gefeiert worden, eine Woche nach dem Anschlag auf den CSD in Berlin. Viele Menschen waren in Bonn dabei, weil sie ein Zeichen setzen wollten, zum Beispiel auch diese Besucherin.
2: Ich war sehr traurig und auch sehr geschockt, dass man in Deutschland so eine Sache erleben muss. Ich wollte halt zeigen, ich bin da.
1: Auch in Moers und Ahaus wurde der CSD gefeiert und der deutschlandweit größte war heute in Hamburg mit rund 300.000 Besucherinnen und Besuchern und deutlich mehr Polizei als sonst. Der Europäische Fußballverband UEFA attackiert den Chef des Weltfußballverbandes FIFA. Gianni Infantino hatte bei einem Plan zwar einen Rückzieher gemacht, nämlich WM-Anteile an private Geldgeber zu verkaufen, aber erst nach massivem Druck. Die UEFA spricht von einem schäbigen Deal, den FIFA-Boss Infantino eingefädelt habe. Sie sagt, damit hat er das Vertrauen vieler verloren. Die US-Regierung hat wieder einen Shitstorm unter einem Insta-Post bekommen. Der Account vom Weißen Haus hat ein Video veröffentlicht, auf dem die Einwanderungsbehörde ICE Migranten festnimmt. Dazu lief ein Song von Bad Bunny, der auf Deutsch Der Umzug heißt. Bad Bunny ist klarer Gegner der Abschiebepolitik der USA. Das hat er zum Beispiel bei der Grammy-Verleihung deutlich gemacht. Und heute findet in Köln wieder das Feuerwerksevent Kölner Lichter statt. Dazu werden zehntausende Besucherinnen und Besucher am Rheinufer erwartet. Weil der Rheinpegel so niedrig ist wie lange nicht, gibt es Änderungen. Es können zum Beispiel nicht so viele Schiffe fahren. Im Rhein bei Köln sind heute Mittag 67 Zentimeter gemessen worden. Der niedrigste Stand seit Beginn der Aufzeichnung.
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1: Auch in der Nacht bleibt es trocken und klar und es kühlt ab, stellenweise bis auf 8 Grad. Morgen geht es dann mit viel Sonne weiter und es wird noch wärmer als heute. Lüdenscheid und Porta Westfalica kommen auf 28 Grad, Duisburg auf 30 und Köln und Aachen auf bis 31 Grad. Die neue Woche startet dann noch heißer, dann sind wieder bis zu 35 Grad möglich, aber es sind auch Hitzegewitter möglich.
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1: Und da gibt's nur eine Meldung von der A61 Mönchengladbach Richtung Venlo. Die ist zwischen Kreuz Mönchengladbach und Mackenstein wegen Brückenarbeiten bis morgen um 9 gesperrt.
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4: Einen wunderschönen guten Abend, Sektor. Hallo an alle da draußen und herzlich willkommen zur neuesten 1 Live DJ Session Ausgabe. Die erste im August, heute am 1. August und das wie immer mit aktuellster Clubmusik im Gepäck. In der ersten Stunde wie immer mit mir Mogwai und den heißesten Neuerscheinungen der Woche. Danach geht's weiter mit John Summit live aus dem High Ibiza und danach habe ich euch noch N-Tim aus unserem 1 Live DJ Session Resident Team. Soviel zum Ablauf und bei mir geht's hier direkt los mit dem ersten Track, der heißt My Life is a Disco und der kommt von den Mixmasters und Melissos und damit wünsche ich euch erstmal viel Spaß. Spaß mit 3 Stunden 1 Live DJ Session.

Ihr hört die 1 Live DJ Session, das gerade mit mir, Mogwai in the Mix. Und was ich hier gerade spiele, kommt natürlich von Robin S., heißt Show Me Love. Und hier hat Francis Mercier einen neuen Mix von gemacht. Ja, und wenn ihr euch mehr für die Tracks von heute Abend interessiert, dann geht doch einfach mal auf 1live.de und checkt dort die Playlists. Oder besucht auch gerne mal die ARD Sound App. Dort gibt es nochmal alles von der DJ Session zum Nachhören. Hier geht es weiter mit Ugel und Solto in ihrem Hit Jamaican Bam Bam.

Hey Sektor, J1 Live und das mit der 1 Live DJ Session, was gerade mit mir Mogwai in the Mix und was ich hier gerade spiele, kommt von Solomon und seine neue Single, die heißt Rider on the Storm featuring Ines. Ja, und wenn ihr gerne die DJ Session nochmal hören möchtet, dann geht doch einfach mal auf 1live.de oder besucht doch gerne mal die ARD Sounds App. Dort gibt's nochmal alles von der DJ Session zum Nachhören. Full Service, würde ich sagen. Hier geht es weiter mit dem nächsten Track, der heißt Super Hot und kommt von Marco Leis, Michael Echo und

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Samstagabend im Sektor 1 Live, DJ-Session-Zeit im Sektor und wir versorgen euch natürlich wieder mit aktuellstem Club-Sound und das gerade mit mir, Mogwai in the Mix. Und was ich hier gerade spiele, ist die neue Morgan J, die kommt heraus auf Fischers Label Catch and Release und die heißt For the People. Jetzt geht's weiter mit dem nächsten Track, der kommt von Genesi, Essentia und Frank Sai und der heißt Just Like That.

Mix hier am Samstagabend von 22 Uhr bis 1 Uhr versorgen wir euch mit aktuellstem Club-Sound. Das ist auch heute so, weil es hier gerade spiele, ist eine sehr gehypte Platte. Kitama Comes and Goes, die läuft hier gerade. Und weil der nächste Track da so gut reinpasst, spielt den direkt danach. Marlo

Show auf die 1 Live DJ Session. Das ist immer noch mit mir, Mokko. Gleich um 23 Uhr geht es hier weiter mit unserem Gast DJ John Summit live aus dem High Ibiza. Und danach habe ich für euch noch von 0 bis 1 Uhr Endtim aus unserem 1 Live DJ Session Residence Team. Also bleibt dran. Es geht hier wie immer schwer nach vorne. 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
1: Ihr hört eins live und das ist die zweite Stunde der DJ-Session. Heute starten wir unser Sommer-Special mit einem exklusiven Live-Recording von John Summit. Der hat diesen Mix im High Ibiza gespielt und richtig fett abgeliefert. Viel Spaß jetzt mit 60 Minuten feinstem Tech-House-Sound.

Hier ist 1 Live und ihr hört die 1 Live DJ Session mit einem Live-Set von John Summit. Der holt sich immer wieder coole Leute für Colas an den Start. So auch bei der nächsten Nummer. Die ist nämlich mit Gorgon City und Rise from the Sticks entstanden und heißt Is Everybody Having Fun? Viel Spaß weiterhin mit John Summit.

Hier ist die 1 Live DJ Session und hier aktuell ein Live-Set von niemand geringeren als John Summit. Der hat gerade dieses Wochenende seine Residency im High auf Ibiza beendet. Viel Spaß weiterhin mit seinem Mix wünsche ich euch.

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Ihr hört die 1Live DJ Session mit einem Live-Set von John Summit. Eben gab es hier auch einen Track von seinem aktuellen Album auf die Ohren. Die Nummer heißt Don't Believe It und ist mit Absolutely entstanden. Viel Spaß weiterhin wünsche ich euch.

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2: Wir sind fast am Ende der 1Live-DJ-Session mit dem heutigen Live-Recording von John Summit. Was für ein geiles Set. Wie hat euch unser Sommer-Special gefallen? Schreibt uns dafür gerne über den Messenger in der 1Live-App. Nächste Woche geht es hier auf jeden Fall direkt weiter mit einem großen Namen. Hier geht es gleich aber erstmal noch weiter mit einem Resident-Mix von Entim. No rush.

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1: Hey, hey, Sektor, was geht da draußen? J1 live und das mit der 1 live DJ Session. In der letzten Stunde habt ihr das Set gehört von John Summit live aus dem High Ibiza. Und hier geht's jetzt weiter mit unseren Resident DJs Entim. Viel Spaß jetzt mit 60 Minuten in the Mix von und mit Entim.

Hier ist 1 Live und hört die dritte Stunde der 1 Live DJ Session heute mit einem Set von unseren Resident DJs Anthem. Ihr habt eben direkt zum Start deren aktuelle Single Landing Soft gemeinsam mit Latanya Alberto gehört und ich wünsche weiterhin viel Spaß mit der Session und mit dem Mix von Anthem.

Wir sind in der dritten Stunde der 1Live-DJ-Session heute mit Entim aus unserem Resident-Team. Wenn euch die aktuelle Session gefällt, habe ich gute Neuigkeiten für euch, denn die Jungs sind

Wir sind am Ende der DJ-Session für diese Woche mit mir, Mogwai, dem Gastset von John Summit, und gerade läuft der Resident Mix von Entim. Wenn ihr euch die Sets nochmal in Ruhe anhören wollt, könnt ihr das ganz einfach bei ARD Sounds machen. Da findet ihr alle Episoden der DJ-Session jederzeit zum Nachhören. Viel Spaß dabei und einen schönen Abend wünsche ich euch allen.

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1: Die Nachrichten mit Frank Wörner. Guten Morgen. Die europäischen Innenminister beraten am Dienstag in einer Dringlichkeitssitzung über die Lage in Ceuta. Die meisten der mehreren 10.000 Migranten, die in die spanische Exklave in Nordafrika eingedrungen waren, haben die Stadt inzwischen wieder verlassen. Thomas Speckhofen, WDR Brüssel.
2: Ein solches Treffen hatten zuvor 22 Regierungschefinnen und Chefs in einem gemeinsamen Brief gefordert. Sie werfen der spanischen Regierung indirekt vor, selbstverantwortlich zu sein für den Ansturm in den vergangenen Tagen auf die Exklave Ceuta. Ausdrücklich verweisen sie dabei auf ein Urteil des obersten Gerichtshofes in Madrid zum Umgang mit Migranten, die nicht über die Landgrenze nach Ceuta kommen. Außerdem greifen sie die Entscheidung der spanischen Regierung auf, einer großen Anzahl irregulärer Einwanderer einen legalen Status zu geben.
1: In Köln haben am Abend zehntausende Menschen die Feuerwerks- und Drohnenshow Kölner Lichter verfolgt. Mehr von Jochen Hilgers.
3: Dicht gedrängt standen die Menschen an beiden Rheinufern und verfolgten die knapp 30-minütige Show am Kölner Himmel. Zum ersten Mal projizierten 500 synchron geschaltete Drohnen bunte Motive in den Nachthimmel, gefolgt von einem der größten Höhenfeuerwerke Europas. Trotz der großen Zahl der Zuschauerinnen und Zuschauer gab es laut Polizei zunächst keine Zwischenfälle. Alle Zugänge zum Rhein waren mit Wegfahrsperren gesichert. Lediglich die Heimreise gestaltete sich schwierig, weil Zehntausende fast gleichzeitig den Veranstaltungsort verließen.
1: Und das ist auch noch passiert. In Moskau sind bei einer Explosion 3 Menschen getötet und mehr als 20 verletzt worden. Die russischen Behörden sprechen von einem Anschlag. In Dormagen im Kreis Neuss ist ein Bauer beim Verladen von Rindern von einem der Tiere überrannt und schwer verletzt worden. Der 59-Jährige wurde mit einem Rettungshubschrauber ins Krankenhaus gebracht. Der Machtkampf im Weltfußballverband geht weiter. Auch wenn FIFA-Präsident Infantino seinen umstrittenen Plan zum Verkauf von WM-Anteilen zurückgezogen

0: 8 Grad. Tagsüber gibt es dann viel Sonne und es wird wieder sehr warm. In Lippstadt bis 28 Grad, in Dienstlaken 30 und in Bergheim bis 31 Grad. Der Montag startet mit Sonne und ein paar Quellwolken. Später kann es dann einzelne Hitzegewitter geben. Es wird noch heißer mit 31 bis dann 35 Grad. Die Zeit, es ist 1.03 Uhr.
1: Achtung, Falschfahrer auf der A61 Koblenz-Ludwigshafen. Zwischen dem Kreuz Worms und Kreuz Frankenthal kommt euch ein Falschfahrer entgegen. Fahrt äußerst rechts, überholt nicht. Auf der A61 Koblenz-Ludwigshafen zwischen dem Kreuz Worms und Kreuz Frankenthal ist ein Falschfahrer unterwegs. Vorsicht in beiden Richtungen. Und nochmal, Achtung Falschfahrer, diesmal auf der A81 Würzburg-Heilbronn. Zwischen Boxberg und Osterburken kommt euch auch ein Falschfahrer entgegen. Auch hier gilt, fahrt äußerst rechts, überholt nicht. Jetzt kommt hier noch ein Falschfahrer rein. Ich mache erstmal den anderen zu Ende. Also A81 Würzburg-Heilbronn zwischen Boxberg, Osterburken ist ein Falschfahrer unterwegs. Vorsicht in beiden Richtungen. Und dann jetzt nochmal Falschfahrer. Achtung! Auf der A7 Füssen-Reute, Ulm zwischen Bad Grünenbach und Bergheim kommt euch auch ein Falschfahrer entgegen. Auch hier fahrt äußerst rechts, überholt nicht. Auf der A7 Füssen-Reute, Ulm zwischen Bad Grünenbach und Bergheim ist ein Falschfahrer unterwegs. Auch hier Vorsicht in beiden Richtungen. Die A6 Nürnberg Richtung Heilbronn ist zwischen Feuchtwangen Nord und dem Kreuz Feuchtwangen-Crailsheim nach einem Unfall gesperrt. Die A2 Dortmund Richtung Hannover ist zwischen dem Dreieck Hannover West und Hannover Langenhagen wegen Bauarbeiten bis Montag um 5 Uhr gesperrt. Die A14 Dresden-Magdeburg ist zwischen Mutschen und Grimma in beiden Richtungen wegen Brückenabrissarbeiten bis Montag früh um 5 gesperrt. Es kommt noch ein Falschfahrer. Achtung, diesmal auf der A96 Lindau-München zwischen Aitrach und Holzgünz kommt euch auch ein Falschfahrer entgegen. Fahrt äußerst rechts, überholt nicht. Auf der A96 Lindau-München zwischen Aitrach und Holzgünz ist ein Falschfahrer unterwegs. Vorsicht in beiden Richtungen. Die A61 Mönchengladbach Richtung Venlo ist zwischen dem Kreuz Mönchengladbach und Mackenstein wegen Brückenarbeiten bis morgen um 9 Uhr gesperrt. Die A92 München Richtung Deggendorf ist zwischen dem Dreieck Flughafen München und Freising Mitte wegen Bauarbeiten bis morgen um 3 Uhr gesperrt. Die B44 Ludwigshafen Richtung Mannheim ist zwischen Heinigstraße und Kurt-Schumacher-Brücke wegen Bauarbeiten gesperrt. Die Umleitung führt Richtung Ludwigshafen über die B37. Und zum Schluss die B101 Mariendorf-Trebbin ist zwischen Tyro und Trebbin Nord wegen Brückenarbeiten in beiden Richtungen gesperrt. Und es kommt die erste Endwarnung für die A61 Koblenz-Ludwigshafen. Kein Falschfahrer mehr zwischen dem Kreuz Worms und Kreuz Frankenthal.
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1: Hey, ganz schön was los. 6:06. So lange habe ich euch, glaube ich, noch nie Verkehrsmeldungen vorgelesen. Also fahrt vorsichtig, passt auf euch auf. Habt eine schöne junge Nacht mit uns. Das sind so die Basics jetzt für diese Nacht. Franzi Pille ist hier. Wir gehen direkt rein. Üjel, I adore you.

0: Okay, das mit dem Thema Leaken ziehen sie durch. Die Band Flow kennt ihr ja mit dem Song Leake, den spiele ich euch jetzt gleich. Jetzt haben sie aber neue Musik geleakt. Das steht so tatsächlich auf ihrem Soundcloud-Profil. Und so klingt der Leak. Pose heißt der Track. Wird auf dem neuen Album drauf sein. 41 Sekunden gibt's da schon. Mehr allerdings noch nicht. Therapy at the Club heißt das Album. Es kommt nächsten Freitag. Und da ist auch Leakin mit drauf. Und den hört ihr jetzt.
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0: es Hermoso oder Hermosa, je nachdem, ob ihr mit Mann oder Frau sprecht. Das bräuchtet ihr für einen Spanienurlaub, wenn ihr da flirten wollt. Du bist wunderschön, heißt das übrigens. Eres hermoso. Flirten auf anderen Sprachen ist ja vor allem jetzt zur Urlaubszeit ein Ding. Sogar Studien deuten darauf hin, in anderen Sprachen sind wir oft ein bisschen lockerer beim Flirten. Edi aus Düsseldorf fühlt das sehr.
1: Also es fällt mir leichter, glaube ich, da ein bisschen offener zu sein und ein bisschen mehr zuzulassen im Gespräch und ein bisschen mehr Einblick zu erlauben. Und ich glaube, das geht besser, finde ich jetzt, auf Englisch als im Deutschen.
0: Auch Paul aus Mönchengladbach flirte tatsächlich lieber auf Englisch als auf Deutsch.
2: Ich glaube einfach so, Komplimente kommen besser auf Englisch. Also, you're so pretty hört sich viel besser an als so, du bist wunderschön. You look hot sieht besser, hört sich einfach besser an als du bist heiß. Das kommt einfach besser rüber, finde ich manchmal.
0: Und Mariam aus Düsseldorf hat vor allem ein Herz für diese Sprache.
3: Persisch zum Beispiel auch, das sind ja Sprachen, wo sehr viel Emotion schon mitschwingt. Und da zum Beispiel auch Thema Kosenamen. Finde ich Hitten in den Sprachen viel besser als auf Deutsch.
0: Hä, wieso, was denn an Schatz auszusetzen oder Spatz? Aber sie hat tatsächlich auch direkt ein Beispiel.
3: Der Lambada Tangshe, also mein Herz zieht sich für dich zusammen. Das ist schon so poetisch.
0: Ja, das stimmt. Mein Herz zieht sich für dich zusammen. Sweet.

0: Ihr seid bei der Jungen nach der ARD. Wir haben gleich 13:30. Achtung, Falschfahrer. Auf der A81 Würzburg-Heilbronn. Zwischen Boxberg und Osterburgen kommt euch ein Falschfahrer entgegen. Fahrt äußerst rechts und überholt nicht. Auf der A81 Würzburg-Heilbronn zwischen Boxberg und Osterburgen ist ein Falschfahrer unterwegs. Vorsicht in beiden Richtungen. Die A6 Nürnberg Richtung Heilbronn ist zwischen Feuchtwangen Nord und dem Kreuz Feuchtwangen-Crailsheim nach einem Unfall gesperrt. Es gibt die Endwarnung auf der A7 Füsse-Reute-Ulm. Kein Falschfahrer mehr zwischen Bad Grönenbach und Bergheim. Und die Entwarnung auf der A96 Lindau-München. Kein Falschfahrer mehr zwischen Eitrach und Holzgünz. Die A2 Dortmund Richtung Hannover ist zwischen dem Dreieck Hannover West und Hannover Langenhagen wegen Bauarbeiten bis Montag um 5 Uhr gesperrt. Die A14 Dresden-Magdeburg ist zwischen Mutschen und Grimma in beiden Richtungen wegen Brückenabrissarbeiten auch bis Montag früh um 5 gesperrt. Die A61 Mönchengladbach Richtung Venlo ist zwischen dem Kreuz Mönchengladbach und Mackenstein wegen Brückenarbeiten bis morgen um 9 Uhr gesperrt. Die A81 Heilbronn Richtung Würzburg ist zwischen Neuenstadt und Mockmühl gesperrt. Die A92 München Richtung Deggendorf ist zwischen dem Dreieck Flughafen München und Freising Mitte wegen Bauarbeiten bis morgen um 3 Uhr gesperrt. Die B44 Ludwigshafen Richtung Mannheim ist zwischen Heinigstraße und Kurt-Schumacher-Brücke wegen einer Baustelle gesperrt. Die Umleitung führt Richtung Ludwigshafen über die B37. Und die B101 Mariendorf-Trebbin ist zwischen Thyro und Trebbin-Nord wegen Brückenarbeiten in beiden Richtungen gesperrt. Und jetzt kommt hier noch die Entwarnung für die A81 Würzburg-Heilbronn. Auch kein Falschfahrer mehr zwischen Boxberg und Osterburgen.
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0: Heute bin ich am Start. Franzi Pille, was geht denn bei euch in dieser Nacht? Was macht ihr? Wo hört ihr zu? Meldet euch doch gerne mal rein. Quatsch mal ein bisschen, würde ich mich freuen. 0221 567 89 111. 0221 567 89 111 landet ihr direkt hier bei mir im Studio. Tampa City habe ich jetzt für euch. Self-aware.

0: Ritmo. Habt euer Coming Out. Sagt Ministerpräsident der Niederlande Rob Jetten zu LGBTIQ+-Personen. Das hat er gesagt bei der World Pride. Die läuft gerade in Amsterdam. Alle 2 Jahre gibt es Parade und Demo für queere Rechte, immer in einer anderen Stadt. Dieses Jahr eben da. Und Jetten hat noch gesagt, ein Coming-out sei nicht einfach, aber sobald man diesen Schritt gewagt hat, wird es nur noch besser. Und er spricht aus Erfahrung. Er ist nämlich der erste Regierungschef der Niederlande, der offen schwul lebt. Bei der auch ganz cool, dass die World Pride in Amsterdam dieses Jahr stattfindet, denn vor 25 Jahren gab es in Amsterdam die ersten gleichgeschlechtlichen Hochzeiten der Welt. Hat sich also so ein bisschen zur queeren Welthauptstadt entwickelt. Und auch Jakob aus Köln ist hingefahren, zwar mit einem Partyzug, der ist extra von Deutschland bis nach Amsterdam gefahren, dieser Partyzug, und da wurde schon auf dem Hinweg gefeiert, klar, aber auch vor Ort, hat er uns erzählt.
1: Da ist Bühnenprogramm, da ist ein Festival, also wirklich, wirklich viel los, und für mich ist auf jeden Fall das Highlight der Cannon Pride, das ist dann in den Grachten aus Schiffen.
0: Also eine Pride-Parade-Demo auf Booten. Und allgemein ist da super viel los, sogar Madonna ist da aufgetreten bei dieser World Pride. Aber klar, also neben all dem Spaß und dem Feiern ist CSD ja auch eine Demo vor allem. Und wie wichtig die immer noch ist, das haben wir letzte Woche durch den Anschlag auf den CSD in Berlin gesehen. Und auch für Jakob ist das natürlich noch in seinem Hinterkopf.
1: Also ich hatte die vergangene Woche echt, echt oft die Gedanken in Berlin, habe immer wieder dran gedacht, wie ich irgendwie da zurück dahin komme, zu diesem Mut irgendwie dazu zu stehen und keine Angst davor zu haben, auch mal beim CSD zu sein. Aber ich glaube, man darf sich von dieser Angst einfach nicht einkriegen lassen, weil wir dürfen nicht vergessen, wofür wir eigentlich einstehen, und dass, wenn wir letzten Endes nicht mehr dafür einstehen, dass dann die Leute, die was gegen uns haben, gewonnen haben, und das darf nicht passieren.
0: Ich finde, er hat zu 100% recht. Und ich wünsche, dass Jakob und alle anderen schön und friedlich feiern können. Bis zum 8. August läuft der World Pride in Amsterdam noch.

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1: Die Nachrichten mit Frank Wörner. Guten Morgen. Bei einer Explosion in einem Restaurant in Moskau sind 3 Menschen getötet worden. Die russischen Behörden sprechen von einem Bombenanschlag. Björn Blaschke berichtet.
2: Die Toten seien die Frau, die die Bombe bei sich gehabt habe, ein Sicherheitsmann, der versucht habe, die Frau zu stoppen, und getötet wurde angeblich auch ein Gast des italienischen Restaurants. Unklar ist noch, warum das Lokal zum Ziel des mutmaßlichen Attentats wurde. Der unabhängige russische Kanal Astra berichtet, dass in dem Restaurant eine geschlossene Gesellschaft zu Gast gewesen sei. Der Geburtstag eines Generals habe gefeiert werden sollen. Das wurde bisher nicht von offizieller russischer Seite bestätigt.
1: Die europäischen Innenminister beraten am Dienstag über die Lage in Ceuta. Zehntausende Migranten waren von Marokko aus in die spanische Stadt an der nordafrikanischen Küste eingedrungen. Spanien sagt, die meisten seien wieder zurückgeschickt worden, allerdings nicht alle, wie Christina Bücker aus Ceuta berichtet.
3: Wir haben bei einem Aufnahmelager durchaus noch mal eine recht große Gruppe Marokkaner gefunden und getroffen. Und wir haben mit einigen gesprochen, die gesagt haben, sie lassen sich nicht abbringen, sie bleiben hier und gehen nicht zurück.
1: Und das ist auch noch wichtig. Zehntausende Menschen haben in Köln am Abend die Feuerwerks- und Drohnenshow Kölner Lichter verfolgt. Zum ersten Mal projizierten 500 synchron geschaltete Drohnen bunte Motive in den Nachthimmel, gefolgt von einem der größten Höhenfeuerwerke Europas. In Nordrhein-Westfalen ist in mehreren Städten der Christopher Street Day gefeiert worden. Eine Woche nach dem Anschlag auf den CSD in Berlin ging es in der queeren Community auch darum, ein Zeichen zu setzen in Moers, Aalen und Bonn. In Aachen sind nach einem Fest in einem Gehörlosenzentrum 17 Menschen mit Magen-Darm-Beschwerden ins Krankenhaus gebracht worden. Es besteht der Verdacht, dass sie auf der Veranstaltung verdorbene Lebensmittel gegessen haben. Nach 3 Tagen Anreise sind 56 Feuerwehrleute aus Nordrhein-Westfalen in Spanien angekommen. Sie sollen da helfen, die schweren Waldbrände zu bekämpfen. Das erste Feuer haben sie schon unterwegs zu ihrem ersten eigentlichen Einsatz gelöscht, erzählt dieser Bonner Feuerwehrmann.
4: Wir haben auch auf dem Weg dann ein Spotfeuer gefunden, also einen Entstehungsbrand, der einfach direkt am Wegesrand sich entwickelt hat und von Einheimischen mit Ästen bekämpft worden ist. Da kamen wir gerade zur rechten Zeit.
1: Die Feuerwehrleute aus Nordrhein-Westfalen bleiben voraussichtlich noch für rund eine Woche in Spanien. Das war WDR aktuell. Das Wetter in Nordrhein-Westfalen. Bis zum Morgen ist es trocken, weitgehend wolkenlos und es kühlt gut ab. In den Innenstädten